0: Der staatliche Rundfunk zeigte ein Video, das den Zusammenstoß zeigen soll. Darauf ist zu sehen, wie ein Helikopter den Rotor eines anderen berührt. Kurz darauf explodiert einer der Hubschrauber und stürzt als Feuerball zu Boden. Die zwei anderen Piloten überlebten das Unglück und konnten ihren Helikopter mit einer Notlandung auf den Boden bringen.
1: Das Wetter.
2: Bis zum Morgen gehen die Werte auf 15 Grad zurück. Dazu sind nur wenige Wolken unterwegs. So geht es dann auch am Tag erstmal weiter. In Richtung Nachmittag allerdings wieder mehr Wolken. Und bei 30 bis sogar 36 Grad sind vereinzelt dann auch heftige Gewitter mit Starkregen unterwegs.
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3: Hier die aktuelle Verkehrslage. A448 Dortmund-Witten-Bochum-West. Zwischen Bochum-Altenbochum und Bochum-Weidmar Richtungsfahrbahn gesperrt. Weiterhin auf der A4 Köln-Aachen bei Kreuz Köln-Süd Brückenarbeiten. Zusätzlich auf der A2 Hannover-Dortmund zwischen Hamm und Kamener Kreuz Richtungsfahrbahn gesperrt. Darüber hinaus auf der A40 Venlo-Duisburg zwischen Kreuz-Moers und Moers-Zentrum 2 Kilometer Stau. Und auch auf der A57 Krefeld-Köln zwischen Dormagen und Köln-Worringen 1 Kilometer stockender Verkehr. Wir wünschen allen unterwegs gute Fahrt.
2: Mit neuer Musik geht's gleich durch die Nacht und rein in den Montag. Olivia Rodrigo habe ich für euch am Start. Drop Dead. Aber vorher gibt's erstmal sie hier, unsere unvergessene Rockröhre, die fantastische Tina Turner. Und the best zum Durchhalten bei der Nachtschicht. Denn ihr seid nämlich auch die Besten. Ich bin's, Sven Sandbote. Hallo.
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0: Purple Disco Machine und Sophie and the Giants in the Dark. Ja, genau, da sind wir auch unterwegs in der tiefen, dunklen Nacht rein in den Montag. So, und ihr habt auf jeden Fall ein Geschenk verdient. Ihr seid um diese Uhrzeit noch wach, haltet die Stellung auf der Arbeit. Das ist großartig. Geburtstag, neuer Job oder einfach mal ein besonderer Moment im Leben. Da warten viele von uns offenbar gar nicht erst darauf, dass jemand anderes mit einem Geschenk um die Ecke kommt. Wir beschenken uns einfach selbst und dafür geben wir Deutschen richtig viel Kohle aus. Leo Arrighi aus der Redaktion. Wie viel denn?
1: Ja, im Schnitt rund 2000 Euro im Jahr. Boah. Das zeigt eine aktuelle Umfrage der FOM Hochschule. Am spendabelsten mit sich selbst sind dabei übrigens die 29- bis 24-Jährigen. Die kommen auf rund 2400 Euro pro Jahr. Und Männer geben für Selbstgeschenke im Schnitt sogar deutlich mehr aus als Frauen.
0: Ja, aber was zählt überhaupt zu so einem Selbstgeschenk? Ich meine, wahrscheinlich jetzt keine Zahnpasta oder Klopapier aus dem Drogeriemarkt.
1: Nee, genau. Notwendige Alltagskäufe zählen natürlich nicht. Gemeint sind Sachen, die wir uns ganz bewusst gönnen. Am häufigsten Kleidung, Schuhe oder Accessoires. Danach kommen Reisen und Freizeitaktivitäten wie Konzerte und dann gutes Essen und Getränke.
0: Ja, aber warum machen wir das überhaupt?
1: 43% verbinden solche Käufe mit besonderen Erinnerungen, also zum Beispiel ein Schmuckstück nach einem Karrieresprung oder eine Reise zum Geburtstag. Der Studienleiter sagt deshalb sinngemäß, wir kaufen uns nicht nur etwas, wir kaufen uns damit auch Erinnerungen.
0: Selbstgeschenke für knapp 2000 Euro pro Kopf im Jahr. Das ist echt schon eine Ansage. Hier kommt ein kostenloses Geschenk. Musik von Tiffany Harris für euch.

0: Das Wetter.
1: Die Nacht ist zum größten Teil wolkenlos. Temperaturen gehen auf 18 bis 15 Grad zurück. Im Laufe des Tages gibt es dann wieder viel Sonne, ein paar Wolken. Und die werden in Richtung Nachmittag immer mehr, die Wolken. Temperaturen gehen rauf auf bis zu 36 Grad. Und dann sind heute im Laufe des Nachmittags und in Richtung Abend auch Hitzegewitter bzw. Starkregen möglich.
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2: Hier die aktuelle Verkehrslage. A448 Dortmund-Witten-Bochum-West zwischen Bochum-Altenbochum und Bochum-Weidmar Richtungsfahrbahn gesperrt. Weiterhin auf der A4 Köln-Aachen bei Kreuz Köln-Süd Brückenarbeiten. Zusätzlich auf der A2 Hannover-Dortmund zwischen Hamm und Kamener Kreuz Richtungsfahrbahn gesperrt. Darüber hinaus auf der A40 Venlo-Duisburg zwischen Kreuz Moers und Moers Zentrum 2 Kilometer Stau. Und auch auf der A57 Krefeld-Köln zwischen Dormagen und Köln-Worringen. 1 Kilometer stockender Verkehr. Wir wünschen allen unterwegs gute Fahrt.
1: Habt ihr Bock auf neue Musik heute Nacht? Dann bringe ich euch gleich Mark Atlas mit. Vorher geht's nochmal eben schnell 15 Jahre zurück. Zu denen hier nämlich Sunrise Avenue. 2011 hatten sie große Erfolge damit. Hier sind die Hollywood Hills zum Durchhalten in der Nacht. Ich bin Sven Sandbote und begleite euch dabei. Hallo zusammen.
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1: Ich bin Uli Reitinger. Die Diskussion über die Frührente mit 63 geht weiter. Eigentlich will die Bundesregierung die abschlagsfreie Rente nach 45 Beitragsjahren abschaffen, aber die drei ostdeutschen CDU-Ministerpräsidenten Vogt, Kretschmer und Schulze sind dagegen. CSU-Chef Söder warnte jetzt im Ersten davor, das Rentenpaket wieder aufzuschnüren. Und SPD-Chefin Bärbel Bass forderte die Union im ZDF-Sommerinterview auf, ihre Position zu klären.
2: Die CDU war immer die Frühverrentung abschaffen wollte. Die SPD hat sie eingeführt. Also ich glaube, die Ostministerpräsidenten der CDU müssen das jetzt mal mit der Fraktion der CDU-CSU klären, ob sie das behalten wollen. Die SPD wird sicherlich nicht dagegen sein.
1: Heißt, die SPD würde sich an den Kompromiss mit der Union halten und die Frührente mit 63 abschaffen. Aber wenn die CDU das Paket an der Stelle aufschnüren wollte, würde die SPD nicht im Wege stehen. Die schweren Waldbrände in Griechenland haben zwei weitere Menschenleben gefordert. Nach Angaben der Behörden kamen gestern der Pilot und der Co-Pilot eines Löschhubschraubers ums Leben. Der Helikopter stieß während eines Einsatzes westlich von Athen mit einem anderen Hubschrauber zusammen und stürzte ab. Der Pilot und der Co-Pilot des anderen Helikopters konnten notlanden und überlebten. Damit stieg die Zahl der Todesopfer der Brände in Griechenland auf 5. In der vergangenen Woche waren 3 Feuerwehrleute im Einsatz ums Leben gekommen. Wegen der stark gestiegenen Spritpreise in Deutschland zweifelt CSU-Chef Söder an der Wirksamkeit der sogenannten 12-Uhr-Regel an den Tankstellen. Sein Gefühl sei, sie funktioniere nicht wirklich und habe auch keine große Wirkung. Das sagte der bayerische Ministerpräsident im ARD-Sommerinterview.
3: Seit dem Beginn des Iran-Kriegs und der Blockade in der Straße von Hormuz sind die Spritpreise stark gestiegen. Der Tankrabatt hatte sie vorübergehend etwas gedrückt, aber eine baldige Neuauflage der Steuersenkung kann sich Söder nicht vorstellen. Sollten sich die Preise an den Zapfsäulen aber auch in den kommenden Monaten nicht entspannen, wäre er offen für weitere Maßnahmen wie einen Spritpreisdeckel oder eine Übergewinnsteuer für die Mineralölkonzerne. Er verwies auch auf die Pendlerpauschale, da komme noch mal viel Geld zurück, versprach er. Ursula Winkler, Nachrichtenredaktion.
1: US-Präsident Trump hat eine neue Gesprächsrunde mit Vertretern des Irans angekündigt. Die Verhandlungen sollen heute stattfinden, sagte er. Wo die Gespräche geführt werden sollen, ob sie auf mehrere Tage angelegt sind und wer genau daran beteiligt ist, ließ er offen.
4: Das Wetter.
5: Jetzt in der Nacht nur gering bewölkt und trocken. Tiefsttemperaturen liegen zwischen 18 und 15 Grad. Der Montag legt da einen schönen sommerlichen Start hin, wird wieder sehr sonnig. Am Nachmittag sind es dann auch mal mehr Wolken, dann auch Regen, nicht mehr ganz ausgeschlossen, oder mal ein Gewitter. Und dazu dann heute 30 bis 36 Grad.
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7: Hier die aktuelle Verkehrslage: A448 Dortmund-Witten-Bochum West. Zwischen Bochum-Altenbochum und Bochum-Weidmar Richtungsfahrbahn gesperrt. Weiterhin auf der A4 Köln-Aachen bei Kreuz Köln-Süd Brückenarbeiten. Zusätzlich auf der A2 Hannover-Dortmund zwischen Hamm und Kamener Kreuz Richtungsfahrbahn gesperrt. Darüber hinaus auf der A40 Venlo-Duisburg zwischen Kreuz-Moers und Moers-Zentrum 2 Kilometer Stau. Und auch auf der A57 Krefeld-Köln zwischen Dormagen und Köln-Worringen. 1 Kilometer stockender Verkehr. Wir wünschen allen unterwegs gute Fahrt.

0: Ja, hallo an diesem Montag. Ab heute ist es soweit. Also ab heute dreht sich bei uns alles ums Thema Radfahren hier bei uns in NRW. Wir gucken mal, ja, was gut läuft, was nicht so gut läuft. Und Radfahren an sich, ne, ja, da scheiden sich auch so ein bisschen die Geister in so vielen Dingen. Laura Potting, die macht mal so einen Rundumschlag zum Beispiel, ist ihr mal aufgefallen, dass es ungefähr 8 Millionen unterschiedliche Arten von Rädern gibt.
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2: Ich bin's, Laura. Mountainbike, Rennrad, Trekking, City, Gravel, E-Bike, Lastenrad. Das sind immer noch die Dinger mit den zwei Rädern und dem Lenker, oder? Hallo? Fahrradfans, ne, die sind auch immer so ekstatisch, wenn sie von ihrem Fahrrad erzählen, als wäre das ein Familienmitglied. Und dann erzählen sie dir immer stundenlang davon und irgendwann kommt dann die Frage: Und was fährst du für ein Bike? Und du so: Ein rotes. Ich taufte es einst Tomate. Also versteht mich nicht falsch. Ich liebe Fahrradfahren, wirklich. Aber man muss das mit der Beziehung zum Rad ja nicht übertreiben, oder? Und kann mir mal einer den Sinn von ungemütlichen Sätteln erklären? Verstehe ich nicht. Weißt du, diese Teile, die vom Gemütlichkeitslevel irgendwo liegen zwischen Stein und Scherben, und dann kommt immer von diesen Profi-Radfahrern dieser Satz: Ja, beim Sattel, da musst du dich erst eingewöhnen, das braucht ein bisschen. Ja, genau, und dann kann ich jetzt 8 Monate nicht sitzen oder was. Und jetzt müssen wir auch noch kurz über diese seltsame Charakterstruktur mancher Radfahrer sprechen. Ich meine nicht alle, die meisten sind nett. Und dann gibt's aber noch die, die durch die Gegend perzen, als hätten sie irgendwie, weiß ich nicht, die Luftpumpe erfunden. Erstmal klingeln machen die nicht. Warum? Weil. Und dann ist es bei denen auch immer ganz wichtig, dass man so nah wie möglich an anderen Menschen vorbeifährt, ne? Dass man immer auch mal so ein Stück Haut oder Körperbehaarung mitnehmen kann. Unfassbar, oder? Dann kommen die so von hinten mit 8000 km/h angerast, mähen dir dabei fast das Ohr ab und brüllen dir dann im Vorbeifahren noch sowas zu wie: Hey, Platz machen! Am liebsten würde ich die ja beleidigen, aber die sind immer so schnell weg. Naja,

0: Das Wetter.
1: Geht fast wolkenlos und vor allem trocken durch die restliche Nacht, das bei noch 18 bis 15 Grad im Moment. Der Montag legt dann nochmal sommerlich los, anfangs sehr sonnig, am Nachmittag verdichten sich dann die Wolken. Nachfolgend sind Regenschauer und Gewitter möglich und das alles heute bei 30 bis 36 Grad.
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2: Hier die aktuelle Verkehrslage. A448 Dortmund-Witten-Bochum-West zwischen Bochum-Altenbochum und Bochum-Weidmar Richtungsfahrbahn gesperrt. Weiterhin auf der A4 Köln-Aachen bei Kreuz Köln-Süd Brückenarbeiten. Zusätzlich auf der A2 Hannover-Dortmund zwischen Hamm und Kamener Kreuz Richtungsfahrbahn gesperrt. Darüber hinaus auf der A4 Aachen-Köln zwischen Kreuz Köln-West und Köln-Eifeltor 1 Kilometer Stau. Und auch auf der A57 Krefeld-Köln zwischen Dormagen und Köln-Worringen 1 Kilometer stockender Verkehr. Wir wünschen allen unterwegs gute Fahrt.
1: Ja, und weiter geht's durch die Nacht mit dem nächsten Hit. Schnappen wir uns den hier von Lee & Rhymes. Can't Fight the Moonlight. Ich bin Andreas Grunwald. Angenehme Nacht zusammen.

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1: Ich bin Uli Reitinger. In der Diskussion um die Frührente mit 63 hat CSU-Chef Söder vor einem Scheitern der gesamten Rentenreform gewarnt. Er ist dagegen, das Rentenpaket aufzuschnüren, sagte er in der ARD. Im ZDF-Sommerinterview fordert Arbeitsministerin Bärbel Bass die Union auf, ihre Position zur Abschaffung der abschlagsfreien Frührente zu klären.
2: Arbeitsministerin Baas zeigte sich im ZDF offen dafür, das Paket nochmal aufzuschnüren, zumal die Frührente von der SPD eingeführt worden sei, die CDU wolle sie abschaffen. Aber vor neuen Gesprächen wünschte sich eine klare Position dazu vom Koalitionspartner CDU-CSU. Die drei ostdeutschen CDU-Ministerpräsidenten Kretschmer, Schulze und Vogt wollen an der abschlagsfreien Frührente festhalten. Ursula Winkler, Nachrichtenredaktion.
1: Feuerwehren in Südeuropa kämpfen weiter gegen die Waldbrände. Während sich die Lage in Spanien und in der Türkei etwas entspannt, kämpft die griechische Feuerwehr verzweifelt gegen einen großen Brand nahe Athen. Dort stießen zwei Löschhubschrauber in der Luft zusammen. Pilot und Copilot eines Helikopters kamen dabei ums Leben.
3: Das Fernsehen zeigte ein Video, auf dem der Moment des Unglücks zu sehen sein soll. Dabei berührt der eine Hubschrauber den Rotor des anderen. Kurz darauf explodiert der zweite Hubschrauber und stürzt brennend ab. Die Piloten des ersten Hubschraubers überlebten das Unglück. Aus Athen, Takis Zafos.
1: Fahrgäste der Deutschen Bahn haben nach einer Untersuchung von Verbraucherschützern für Fahrten tagsüber nur geringe Chancen auf ein Ticket zum Super-Sparpreis. Das günstigste Angebot, für das die Bahn auf ihrer Internetseite wirbt, war für Fahrten in der zweiten Klasse zwischen 7 und 19 Uhr an rund drei Vierteln der untersuchten Tage nicht verfügbar, berichtet die Frankfurter Allgemeine Zeitung. Stattdessen lagen die Super-Sparpreise an diesen Tagen demnach zwischen 15 und 157% über dem Werbepreis. Die Bahn kritisiert die Untersuchung und spricht von erheblichen methodischen Mängeln. Die Polizei ist in den nächsten Tagen verstärkt Temposündern auf der Spur. Heute beginnt der sogenannte Blitzermarathon. Ziel der Aktion bis zum kommenden Sonntag ist es laut Polizei und Innenministerien, die Zahl der schweren Verkehrsunfälle zu reduzieren. Insbesondere an Unfallschwerpunkten müssten Autofahrer mit Tempokontrollen rechnen.
4: Das Wetter.
5: Geht fast wolkenlos und vor allem trocken durch die restliche Nacht. Das bei noch 18 bis 15 Grad im Moment. Der Montag legt dann nochmal sommerlich los. Anfangs sehr sonnig. Am Nachmittag verdichten sich dann die Wolken. Nachfolgend sind Regenschauer und Gewitter möglich. Und das alles heute bei 30 bis 36 Grad.
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6: Hier die aktuelle Verkehrslage. A448 Dortmund-Witten-Bochum-West zwischen Bochum-Altenbochum und Bochum-Weidmar Richtungsfahrbahn gesperrt. Weiterhin auf der A4 Köln-Aachen bei Kreuz Köln-Süd Brückenarbeiten. Zusätzlich auf der A2 Hannover-Dortmund zwischen Hamm und Kamenner Kreuz Richtungsfahrbahn gesperrt. Darüber hinaus auf der A57 Krefeld-Köln zwischen Dormagen und Köln-Worringen 1 Kilometer Stau. Und auch auf der A42 Dortmund-Kamp-Lindfort zwischen Oberhausen-Zentrum und Oberhausen-Buschhausen 1 Kilometer stockender Verkehr. Wir wünschen allen unterwegs gute Fahrt.
5: Ja, und das in dieser Nacht mit Andreas Grunwald. Hallo zusammen oder wahlweise auch schon mal hier. Einen schönen guten Morgen.

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1: Ja, nochmal hallo an diesem sehr frühen Montagmorgen. Wart ihr schon mal krankgeschrieben? Also ich hoffe ja nicht und vor allem nicht 17 Jahre lang. Vielleicht habt ihr ja schon von dieser Lehrerin hier aus Duisburg gehört, die seit 2009 krankgeschrieben ist und nebenher aber die ganze Zeit gearbeitet haben soll. Seit letztem Jahr kommen da immer mehr Details ans Licht. Das ist ein echter Aufreger, also auch für ihn hier.
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3: Ja, nee, ist klar. Habt ihr doch sicher mitgekriegt, ne? In Duisburg gibt's eine Lehrerin, die seit 17 Jahren krankgeschrieben ist. Bei vollen Bezügen. Und da sagen jetzt viele, ja, also eine Lehrerin, die nicht arbeitet, da habe ich schon mal von gehört. Ja, vorab, ich sehe ein, wenn man krank ist, kann man nicht arbeiten. Keine Frage. Aber jetzt kommt der Haken. Die Olle kann sonst alles. Auch arbeiten übrigens. Die arbeitet die ganze Zeit als Heilpraktikerin nebenbei und hat auch Gründerwettbewerbe gewonnen, Preisgelder gekriegt. Ey, das gibt's doch alles gar nicht. Ja, das ganze Schulsystem in NRW steht jetzt auf der Kippe. In der Landesregierung in Düsseldorf rollen schon die ersten Köpfe, weil einer muss den Scheiß ja durchgewunken haben. So nach dem Motto, ja, ja, das passt schon. Die kriegt ja auch nur 6.000 Tacken im Monat. Ja, da musst du als Friseuse manche Murmel für rasieren. Und das ist das, wo sich die meisten drüber aufregen. 6 Mille auf Staatskosten. Ey, damit könntest du auch wirklich so viel Gutes tun. Essensausgabe an Obdachlose, Bücher für benachteiligte Kinder oder dir meinetwegen auch Murmeltiere auf OnlyFans reinziehen. Alles besser. Apropos OnlyFans, wie sieht die Olle eigentlich aus? Also diese Lehrerin.
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0: Das Wetter.
1: Jetzt in der Nacht nur gering bewölkt und trocken. Tiefsttemperaturen liegen zwischen 18 und 15 Grad. Der Montag legt da einen schönen sommerlichen Start hin, wird wieder sehr sonnig. Am Nachmittag sind es dann auch mal mehr Wolken, dann auch Regen, nicht mehr ganz ausgeschlossen, oder mal ein Gewitter, und dazu dann heute 30 bis 36 Grad.
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2: Hier die aktuelle Verkehrslage: A448 Dortmund-Witten-Bochum West zwischen Bochum-Altenbochum und Bochum-Weitmar Richtungsfahrbahn gesperrt. Weiterhin auf der A4 Köln-Aachen bei Kreuz Köln-Süd Brückenarbeiten. Zusätzlich auf der A2 Hannover-Dortmund zwischen Hamm und Kamener Kreuz Richtungsfahrbahn gesperrt und darüber hinaus auf der A57 Krefeld-Köln zwischen Dormagen und Köln-Worringen. 1 Kilometer Stau. Wir wünschen allen unterwegs gute Fahrt.
1: So, und wer hat alles Bock auf Red Hot Chili Peppers? Hier eben durchgezählt, 1, 2, 4 Leute sollen mir schon reichen. Schnappen wir uns das Teil hier aus dem Jahr 2002. Jetzt die Red Hot Chili Peppers und Can't Stop. Ich bin Andreas Grunwald. Angenehme Nacht zusammen.

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0: Und ich habe gedacht, er lässt das Klavier hier gar nicht mehr los. So, Ray Garvey und Imran haben neue Musik für uns. Ich höre euch schon fragen. Imran Grunwald, erklär nochmal ganz kurz. Imran arbeitet schon viele Jahre mit Ray als Produzent zusammen. Hatte bei vielen Hits da seine Finger im Spiel. Jetzt kommt er auch nochmal stimmlich vor. Und zwar in Rivers. Packt sich also mal selber mit rein in diesen Song und hat uns auch so ein bisschen was verraten über Rivers.
1: In Rivers geht es darum, für jemanden da zu sein. Vollkommen egal, was passiert. Im Refrain geht es ja auch genau darum. Egal, wie schwer es ist, ich werde dich tragen. Selbst wenn die Flüsse nicht mehr fließen, werde ich für dich da sein.
0: Ah, und es wird auch sehr persönlich. In dem Song geht es nämlich um die großen Lieben der beiden. Das sagt Ray.
2: Es ist ein wunderschönes Lied über den Weg zur Liebe. So ist The River, das Fluss, es verkörpert halt den Weg, den wir beide in unser Leben halt irgendwie so gegangen sind, um unsere Liebe zu finden. So wie immer das erwähnt mit Valerie und genauso wie ich mit Josephine, irgendwie so diese erste Mal, diese erste Begegnung, dieses erste Gefühl von verliebt zu sein. Man glaubt, dass man das schon tausendmal geschrieben hat, aber dann schreibt man das einmal und denkt so halt, das ist genau das, was ich sagen sollte oder wollte. Und das ist crazy nach so vielen Jahren vom Songwriting.
0: Ja, und so klingt diese wunderbare Liebeserklärung. Wir hören mal rein.
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1: Ich bin Uli Reitinger. Der Präsident des Deutschen Instituts für Wirtschaftsforschung, Marcel Fratscher, hält die geplante Abschaffung der abschlagsfreien Rente mit 63 für unverzichtbar. Das sei ein zentrales und finanziell das wichtigste Element der geplanten Rentenreform, sagte er der Rheinischen Post. Eine Abschaffung schaffe schätzungsweise knapp 10 Milliarden Euro an langfristigen Einsparungen und 125.000 zusätzliche Beschäftigte pro Rentnerjahrgang. Ohne dieses Element sei die Rentenreform tot, sagte der DIW-Präsident weiter. Die drei Ostministerpräsidenten der CDU, Kretschmer, Schulze und Vogt, wollen an der Rente mit 63 festhalten und haben damit eine Debatte zum Thema ausgelöst. Wegen der Waldbrände in Griechenland weist das Auswärtige Amt Reisende auf mögliche Gefahren hin. Die Waldbrandgefahr sei in großen Teilen des Landes aufgrund hoher Temperaturen und wenig Niederschlag sehr hoch. Zahlreiche Brandherde würden derzeit bekämpft, so steht es auf der Internetseite des Ministeriums.
2: Das Auswärtige Amt rät Griechenland-Urlaubern, sich immer gut über die Lage zu informieren, etwa beim Wetterdienst und über Notfallbenachrichtigungen, die man auf dem Handy aktivieren kann. Seit Tagen kämpfen die Feuerwehrleute in Griechenland gegen die Flammen. Vor allem bei einem Großbrand nahe der Hauptstadt Athen. Dort kollidierten Medienberichte zufolge nun auch noch zwei Löschhubschrauber in der Luft und stürzten ab. Die Crew der einen Maschine überlebte das Unglück. Ursula Winkler, Nachrichtenredaktion.
1: Die Polizei nimmt in dieser Woche wieder Raser verstärkt ins Visier. Mitten in der Hauptreisezeit gibt es ab heute mehr Radarkontrollen in den meisten Bundesländern. Das Ganze nennt sich Blitzermarathon.
3: Der Blitzermarathon dauert eine Woche und findet immer im April und im August statt. Laut Polizei sind solche sogenannten Speedweeks sehr effektiv, um etwas gegen Raser zu unternehmen. Auch wenn manche nur kurzzeitig vom Gas runtergehen, führen solche Aktionen allgemein zu einem besseren Bewusstsein für die Geschwindigkeit. Zu schnelles Fahren ist nach wie vor die Hauptursache für Verkehrsunfälle, die tödlich enden. Besonders viel wird in der Nähe von Schulen und Kindergärten, Baustellen, Altenheimen und Krankenhäusern geblitzt. Elisa Schuh, Nachrichtenredaktion.
1: US-Präsident Donald Trump hat eine neue Gesprächsrunde mit Vertretern des Irans angekündigt. Die Verhandlungen sollen schon heute stattfinden, sagte er. Wo die Gespräche geführt werden sollen, ob sie auf mehrere Tage angelegt sind und wer genau daran beteiligt ist, ließ er offen.
4: Das Wetter.
5: Heute der Start in die neue Woche, auch nochmal schön sommerlich. Bis mittags ist es auch meist sonnig. Später werden die Wolken dann immer dichter. Regen und Gewitter sind dann auch möglich und das bei maximal 36 Grad heute.
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7: Hier die aktuelle Verkehrslage. A448 Dortmund-Witten-Bochum-West zwischen Bochum-Altenbochum und Bochum-Weidmar. Richtungsfahrbahn gesperrt. Weiterhin auf der A4 Köln-Aachen bei Kreuz Köln-Süd Brückenarbeiten. Zusätzlich auf der A2 Hannover-Dortmund zwischen Hamm und Kamener Kreuz. Richtungsfahrbahn gesperrt. Und darüber hinaus auf der A57 Krefeld-Köln zwischen Dormagen und Köln-Worringen. 1 Kilometer Stau. Wir wünschen allen unterwegs gute Fahrt.

0: das hier, Ava Max mit Salt.
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0: Ja, das klären wir jetzt zusammen mit dem Kollegen Leo Arrighi. Schönen guten Morgen. Wir starten heute in unsere Fahrradwoche. Was haben wir denn da alles so vor?
2: Wir klären zum Beispiel, welches Rad eigentlich zu wem passt, welche Gadgets wirklich was bringen oder welche schönen Routen es bei uns in Nordrhein-Westfalen so gibt. Außerdem schauen wir drauf, wie Kinder möglichst sicher auf dem Rad unterwegs kommen oder im Lastenrad mitfahren können. Dazu gibt es jede Menge Tipps und Tricks rund um Reparaturen, Ausrüstung und Sicherheit. Also einmal wirklich alles von der Klingel bis zur Kette.
0: Okay, dann wird heute, Leo, in Halberstadt gerade ein ziemlich ungewöhnliches Jubiläum gefeiert. Was passiert da?
2: Ja, da wird seit mittlerweile 25 Jahren ein einziges Orgelstück gespielt. Es heißt Orgen hoch 2, ASLSP, as slow as possible, so langsam wie möglich. Die gesamte Aufführung ist auf unglaubliche 639 Jahre angelegt und soll erst im Jahr 2640 enden. Diese Woche gibt es den erst 17. Klangwechsel. Dann wird eine weitere Orgelpfeife dazugeschaltet. Nach 25 Jahren sind damit übrigens gerade einmal knapp 4% des Stücks geschafft.
0: So, und dann haben wir das hier noch. Wer heute mit dem Auto unterwegs ist, sollte ganz besonders auf den Tacho schauen.
2: Denn heute startet die europaweite Speed Week. Bis Sonntag wird auch bei uns in Nordrhein-Westfalen verstärkt kontrolliert. Vor allem an Unfallstellen, Schulen, Baustellen und anderen sensiblen Bereichen. Insgesamt beteiligen sich 13 Bundesländer. Nur Bayern, Sachsen und das Saarland sind diesmal nicht dabei. Einen einzelnen großen Blitzermarathon-Tag, den gibt es in diesem August allerdings nicht. Die Kontrollen verteilen sich über die gesamte Woche.
0: Leo Arrighi mit allem, was heute wichtig ist. Dankeschön.

0: Das Wetter.
1: Heute der Start in die neue Woche, auch nochmal schön sommerlich. Bis mittags ist es auch meist sonnig. Später werden die Wolken dann immer dichter. Regen und Gewitter sind dann auch möglich und das bei maximal 36 Grad heute.
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3: Hier die aktuelle Verkehrslage. A448 Dortmund-Witten-Bochum-West zwischen Bochum-Altenbochum und Bochum-Weidmar Richtungsfahrbahn gesperrt. Weiterhin auf der A4 Köln-Aachen bei Kreuz Köln-Süd Brückenarbeiten. Zusätzlich auf der A2 Hannover-Dortmund zwischen Hamm und Kamener Kreuz Richtungsfahrbahn gesperrt. Und darüber hinaus auf der A57 Krefeld-Köln zwischen Dormagen und Köln-Worringen. 1 Kilometer Stau. Wir wünschen allen unterwegs gute Fahrt.

Und das mit Andreas Grunwald. Schönen Montagmorgen. Wir starten jetzt mal mit Musik von einer Band, die ist Anfang der 2000er das erste Mal hier bei uns in Deutschland aufgeploppt. The Rasmus haben mit dem Ding hier auch direkt einen Hit gelandet mit In the Shadows.

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0: das ist Cher und der Choop Choop Song. Gleich gibt's neue Musik bei uns von Mr. Z, Sometimes I Love.
1: Augenblick mal. Tim Niedernolte weiß, wie man Nachrichten präsentiert. Er moderierte lange Logo, Nachrichten für Kinder im ZDF und die Heute-Nachrichten für die Großen. Jetzt startet der Fernsehmoderator sein eigenes Nachrichtenformat, endlich gute Nachrichten.
2: Eine Show mit Lachen, Leuchten und Liebe. Da sind Gäste dabei, es gibt Talks, Show-Acts und Spiele mit dem Publikum. Also das Publikum wird selber interaktiv mitbeteiligt. Und der Inhalt, und das ist das Besondere, der ist immer individuell angepasst an die jeweilige Zielgruppe oder Region, sodass sich jeder auch zum Teil selber wiederfindet.
1: Und es ist der Gegenentwurf zu der täglichen Fülle von schlechten Nachrichten, die uns begleiten. Kriege, Krisen, Konflikte. Der Fokus dieses Live-Events wird auf gute Nachrichten gelegt. In Berlin war die Show schon ein voller Erfolg.
2: Man hat gemerkt, die Atmosphäre ist viel, viel positiver als bei anderen Events vielleicht. Und dann, ja, Toni Rinaudo, ja, der Träger des alternativen Nobelpreises aus Australien, der hat sich extra den Wecker gestellt auf 4 Uhr morgens, um live bei uns in Berlin dabei zu sein.
1: Und der Agrarwissenschaftler lieferte in seinem Vortrag einen sehr passenden Gedanken mit, der für Tim Niedernolte bei der Formatentwicklung wichtig war. Was hat Gott dir ins Herz gelegt? Sei selbst die Veränderung, die du sehen willst. Auch wenn die ersten Schritte klein sind.
2: Es lohnt sich, dass ich meinen kleinen Teil dazu beitrage, dass die Welt ein besserer Ort wird. Und dafür möchte ich werben mit endlich gute Nachrichten, dass wir alle wieder positiver und zuversichtlicher in unsere gemeinsame Zukunft gucken.
1: Mehr Infos zum Format endlich gute Nachrichten gibt's auf augenblickmalonline.de. Daniel Schneider von der Evangelischen Kirche für Augenblick mal.
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0: Es ist 6 Uhr.
1: Mit Marc Weiß. Schönen guten Morgen. Soll die abschlagsfreie Rente nach 45 Jahren abgeschafft werden? Ja, so will es die geplante Rentenreform, die schon seit Wochen feststeht. Nein, sagen jetzt aber die CDU-Ministerpräsidenten in Sachsen, Sachsen-Anhalt und in Thüringen. Sie wollen die sogenannte Rente mit 63 erhalten, denn aus ihrer Sicht sind viele Menschen in Ostdeutschland im Alter ausschließlich auf diese gesetzliche Rente angewiesen. Die Forderung hat eine Debatte innerhalb der Koalition angefacht und in die mischen sich jetzt auch Wirtschaftsexperten ein, darunter der Präsident des Deutschen Instituts für Wirtschaftsforschung, Fratscher. Er sagt, die Rente mit 63 muss zwingend weg. Infos dazu von Christian Böder.
2: Wenn die Rente mit 63 abgeschafft wird, dann bringt das knapp 10 Milliarden Euro an langfristigen Einsparungen und 125.000 zusätzliche Beschäftigte pro Rentnerjahrgang. Die Zahlen nannte DIW-Chef Fratscher der Rheinischen Post. Ohne dieses wichtigste Element der Rentenreform sei diese tot, sagte er. Die Bundesregierung müsste wieder von vorne beginnen und vor allem die Finanzierung der gesetzlichen Rente komplett neu aufstellen. Er befürchtet, dass es in Zukunft zu einer noch größeren Umverteilung von jung zu alt und von arm zu reich kommt, sollte die Bundesregierung einknicken und doch noch die abschlagsfreie Rente nach 45 Jahren erhalten. Von der profitieren deutlich häufiger Besserverdienende und Männer und deutlich seltener Menschen, die von Altersarmut bedroht seien, sagte Fratscher.
1: Christian Böder mit Infos. Vielen Dank und jetzt die weiteren Themen in der Zusammenfassung. US-Präsident Trump hat für heute neue Gespräche mit dem Iran angekündigt. Details nannte er nicht. Trump hatte am Samstag erklärt, die USA und Israel würden vorläufig auf weitere Angriffe auf den Iran verzichten. Darum habe der Iran selbst gebeten, um wieder verhandeln zu können. Teheran dementiert das allerdings. Ein Erdbeben hat die Region rund um Kairo in Ägypten erschüttert. Die US-Erdbebenwarte gibt die Stärke mit 5,0 an. Berichte über mögliche Schäden oder Opfer gibt es noch nicht. Im Großraum Kairo leben über 20 Millionen Menschen. Stärkere Beben treten dort eher selten auf. Sich an die Geschwindigkeitsbeschränkung auf der Straße zu halten, das sollte man ohnehin tun. Heute wäre es sogar eine besonders gute Idee, denn es ist schon wieder Blitzermarathon. Die Aktion soll die ganze Woche gehen und findet europaweit statt. Also auch wer mit dem Auto ins Ausland fährt, sollte aufpassen. Nach wie vor sei überhöhte oder nicht angepasste Geschwindigkeit eine der Hauptunfallursachen, das sagte ein Sprecher des NRW-Innenministeriums. Der Automobilclub von Deutschland ist von der Aktion nicht restlos begeistert, dass sie mitten in den Ferien stattfinde und damit bewusst auch den Reiseverkehr mit einkalkuliere, könne den Eindruck erwecken, es gehe hier vor allem darum, Geld in die Kassen zu bekommen. Das sagte ein AVD-Sprecher sinngemäß. Und das waren die Nachrichten mit Marc Weiß.
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0: mit Marc Weiß. Schönen guten Morgen. Es sollte, Zitat, der größte Angriff seit dem Zweiten Weltkrieg werden. Aber US-Präsident Trump hat diesen angekündigten Großangriff auf den Iran fallen lassen und stattdessen neue Verhandlungen angekündigt. Die Gespräche mit Teheran sollen angeblich schon am Nachmittag beginnen. Infos dazu von Christian Böder.
1: Bei den von Trump angekündigten Gesprächen ist aber noch vieles offen. Erst einmal gibt es von der Führung in Teheran noch keine Bestätigung für die Gespräche. Außerdem ist noch unklar, wo die Verhandlungen geführt werden sollen, wie lange sie voraussichtlich dauern werden und wer genau mit am Verhandlungstisch sitzen soll. Worüber verhandelt werden wird, dürfte dagegen klar sein. Es wird vermutlich wieder über die Straße von Hormuz und Irans Atomprogramm gehen. Trump hatte den Großangriff in der Nacht auf Samstag abgesagt, weil es angeblich diplomatische Fortschritte um einen Frieden im Mittleren Osten gab. In seiner Darstellung hatten Saudi-Arabien, die Vereinigten Arabischen Emirate, Katar und der Iran darum gebeten, die neue Angriffswelle abzublasen. Trump steht allerdings mit seinen Aussagen alleine da. Trumps Absage hatte zumindest schon einen positiven Effekt. Der Ölpreis ist wieder gefallen. Ein Barrel der Referenzsorte Brent kostete am Morgen 72 Euro, also knapp 7% weniger als zuvor.
0: Infos von Christian Böder. Vielen Dank. Und jetzt die weiteren Themen in der Zusammenfassung. Die geplante Rentenreform sorgt weiter für Diskussionen. Drei CDU-Ministerpräsidenten aus dem Osten wollen die Rente mit 63 behalten. Die Rentenkommission und auch die Bundesregierung wollen sie abschaffen. Die SPD bittet den Koalitionspartner CDU darum, sich jetzt intern schnell zu einigen. Heute beginnt die nächste Blitzermarathonwoche. Auch die NRW-Polizei beteiligt sich daran. Die ganze Woche lang soll verstärkt geblitzt werden, auch in anderen Bundesländern und auch in Nachbarstaaten der EU. Also auch wer mit dem Auto diese Woche ins Ausland fährt, der sollte aufpassen. Gute Nachricht für Italien-Urlauber. Einige Strände, Liegen und Sonnenschirme könnten bald günstiger oder sogar kostenlos werden. Die italienischen Behörden wollen strenger gegen die oft illegale Bewirtschaftung und das Abkassieren von Badegästen vorgehen. Entlang der italienischen Mittelmeerküste gibt es tausende privat betriebene Bäder, die Liegen und Sonnenschirme vermieten. Die Durchschnittsmiete aktuell für zwei Liegen und einen Schirm liegt bei etwa 40 Euro pro Tag. Dabei gehört die Küste eigentlich dem Staat. Einige Abschnitte sind offiziell verpackt. Viele allerdings nicht. Dort wird trotzdem kassiert und genau dagegen soll jetzt vorgegangen werden. Grund dafür ist vor allem das Drängen der EU.
2: Und jetzt das Wichtigste von hier.
3: Mit Christoph Münch, guten Morgen. Bonner Kinderärztinnen und Ärzte haben einen offenen Brief an die Stadt geschrieben. Sie fordern, dass alle Radwege so bleiben sollen, wie sie sind. Nordbrücke hin oder her. Denn sichere Radwege seien wichtig für die Kids, für ihre Gesundheit. Wir schauen gleich auf das Thema in unseren Lokalnachrichten um halb.
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4: Und hier kommen die Wetteraussichten von und mit Wettermann Carsten Brand. Guten Morgen.
5: Morgen. Sehr heiß heute. Wärmster Tag der Woche. 36 bis 38 Grad. Schwüle Hitze. Das entlädt sich wahrscheinlich dann auch in einem Gewitter. Sehr spät vermute ich dann erst in der ersten Nachthälfte.
4: Danke, Carsten. Aktuell 20 Grad und das an unserer Wetterstation in Bonn-Bolbech-Lingenhofen.
6: 7 der Radio Bonn-Rhein-Sieg Verkehr. Wir haben Stau auf der A3 Köln Richtung Frankfurt zwischen Bad Honnef-Linz und Neustadt-Wied. Heute Morgen 2 Kilometer Stau, 10 Minuten plus. Dann die A4 Köln Richtung Aachen zwischen Kreuz Köln-Gremberg und Kreuz Köln-Süd. 3 Kilometer stockender Verkehr, auch da 5 bis 10 Minuten plus. Im Moment stockt es ab Bonn-Beul über die Kennedy-Brücke. Da braucht ihr auf jeden Fall jetzt mal 10 Minuten länger. Und ansonsten sind die Straßen soweit frei bei uns.
4: Falls ihr was seht, Staus oder Blitzer melden über die 0228 4007 100. Allen unterwegs gute und sichere Fahrt und guten Morgen, Radio Bonn-Rhein-Siegland in Bonn. Guten Morgen nach Bornheim und buenos dias auch mal nach Spanien an dieser Stelle.
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6: Ja, guten Morgen zusammen. Wir schalten gleich mal rüber nach Spanien und hören uns mal an, wie die aktuelle Lage da zu den Waldbränden ist. Denn die Bonner Feuerwehr ist ja da vor Ort und unterstützt das gleich nach zwei Songs.

0: nein. Die Feuerwehr, dein Freund und Helfer, dein Amigo, muss man ja sagen, bei Radio Bonn Rhein-Sieg an diesem Morgen. Buenos Dias nach Spanien.
1: Ja, denn die Bonner Feuerwehr ist mit vielen Kollegen aus NRW letzte Woche Richtung Spanien gefahren, um dort bei den Waldbränden zu unterstützen.
0: Und zugeschaltet ist jetzt Frank Frenser von der Bonner Feuerwehr. Guten Morgen, Herr Frenser.
2: Schönen guten Morgen, hallo.
1: Ja, und wir hören, die Lage ist nicht mehr so angespannt wie in den letzten Tagen. Können Sie das bestätigen heute Morgen?
2: Ja, absolut. Also zumindest hier in Spanien hat sich die Lage deutlich entspannt. Man sieht ja in anderen Mittelmeerregionen, gerade in Griechenland, gerade, dass dort tatsächlich noch viele schwere Waldbrände herrschen. Aber wir haben gestern Abend unsere Arbeit hier beendet an einem großen Waldbrand und offensichtlich haben die spanischen Behörden ja keine große Arbeit mehr für uns, sodass es dann auch jetzt schon wieder nach Hause geht.
0: Wie kam es denn zu dieser Entspannung, gerade weil Sie ja auch die Vergleiche mit anderen europäischen Ländern gerade genannt haben? Wieso ist es in Spanien plötzlich doch entspannter als gedacht?
2: Was wir hier gespürt haben, ist, dass vor allem die Nächte sehr viel kühler geworden sind, sehr viel feuchter geworden sind, was den spanischen Einsatzkräften deutlich deutsche Vorteile bei der Bekämpfung der Brände ermöglicht. Dass sie auch nachts nicht mehr die große Intensität haben und einfach den Flammen viel besser zu Leibe rücken können. Wir haben gestern die spanischen Kollegen wirklich tatkräftig unterstützt und auch vorgestern noch dabei geholfen. Aber wir haben natürlich auch die Behörden gefragt, ob wir irgendwo anders vielleicht in Spanien noch unterstützen können. Das wurde dann verneint, sodass es für uns ja, wie gesagt, ein bisschen überraschend, aber unterm Strich natürlich auch für die spanische Bevölkerung sehr positiv ist, dass offensichtlich unsere Hilfe nicht mehr gebraucht wird.
1: Was können Sie denn allen raten, die noch nach Spanien fahren oder fliegen wollen? Und vor allen Dingen, wie ist auch die Luftqualität im Moment vor Ort?
2: Wir sehen keine Rauchwolken mehr. Wir riechen auch nichts mehr. Die Luft ist total klar dort, wo wir sind. Das ist wirklich sehr positiv zu sehen. Man sieht aber tatsächlich, dass die große Flächen abgebrannt sind. Das ist schon eindrucksvoll zu sehen, wenn hier man über eine Bergkuppe zum Beispiel fährt an der Autobahn und dann kilometerweise nur eine schwarze Mondlandschaft zu sehen ist, wo dann vor ein paar Tagen vielleicht noch ein großer Waldbrand gewütet hat. Das ist auch nicht auszuschließen, dass das hier auch in Spanien wieder losgehen wird, weil einfach der Boden extrem trocken ist, die Pflanzen extrem trocken sind und da braucht es wieder nur einen kleinen Funken, um auch wieder einen großen Waldbrand auszulösen. Wir wünschen es den Spaniern, dass es vielleicht das Ende der Feuersaison hier bei denen wird in diesem Jahr, aber auszuschließen ist da leider nichts.
0: Frank Frenser von der Bonner Feuerwehr, zugeschaltet aus Spanien. Dort helfen Feuerwehrleute aus ganz NRW bei den Waldbränden, die allerdings jetzt deutlich abklingen, sagt Frank Frenser. Vielen Dank für die Zeit, die Sie für uns hatten. Grüße an die Kollegen und eine gute Heimfahrt zurück zu uns nach Bonn.
2: Ganz herzlichen Dank.
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0: Power hier bei Radio Bonn-Rhein-Sieg. Guten Morgen, sagen Nico und Jasmin.
1: Mit ganz viel Power starten wir rein in diese neue Woche. Und die Sonne wird auch viel Power haben. Wettermann Carsten Brandt, guten Morgen.
2: Jasmin, Nico, morgen, hallo.
0: Ja, wie viel Power hat sie? Heute wieder 38 Grad drin, sagst du, ne?
2: Ja, absolut. Also gestern hatten wir am Hauptbahnhof, die wärmste Stelle in unserem Messnetz, 34 schon, also über 34. Ich denke mal, heute werden wir dort 38, 39 Grad machen. Und sonst dann, so üblich im Rhein-Sieg-Kreis, 36, 37. Bonner Stadtgebiet, wie gesagt, 38 bis 39. Knalle Sonne, richtig heiß, schwülheiß am Nachmittag. Und eventuell Richtung Abend auch ein lokal, zumindest lokales Hitze-Wärme-Gewitter.
1: Ja, so ein Gewitter sagt ja immer oder deutet ja immer auf Abkühlung hin. Ist das denn so? Also mit Blick auf den Rest der Woche, Carsten, wie entwickelt sich das weiter mit der Hitze?
2: Also Abkühlung ist ein sehr großes Wort, wenn man von 35, 36 Grad morgen ausgeht in der Spitze und 33, 34 am Mittwoch, würde ich mal sagen, eher nein. Dafür gibt es morgen dann noch ein paar Gewitter. Kühler wird es wahrscheinlich dann Donnerstag, Freitag auch mal unter 30 Grad, bevor es zum Wochenende wieder wärmer wird. Ja, ja.
0: Das die Aussichten für diese Woche von und mit unserem Wettermann Carsten Brandt. Danke dir, guten Wochenstart.
2: Bitte. Ja, danke, wünsche ich euch auch. Ciao.
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1: Mit Christoph Münch. Guten Morgen. US-Präsident Trump hat nach der vorläufigen Absage weiterer Angriffe auf den Iran eine neue Gesprächsrunde mit Vertretern der Islamischen Republik angekündigt. Die Verhandlungen sollen heute stattfinden, sagte er. Das Fürstentum Liechtenstein ist Ziel eines Cyberangriffs geworden. Rund 31.000 Datensätze von Gesellschaften, von Stiftungen und von Treuhänderschaften wurden gestohlen. Und jetzt das Wichtigste von hier. Über 30 Kinderärztinnen und Kinderärzte fordern, dass die Stadt Bonn die Radwege so lassen soll, wie sie sind und nicht wegen der Nordbrückensperrung zurückbauen soll. Die Ärzte haben nun einen offenen Brief an Oberbürgermeister Deus und den Stadtrat geschrieben. Sie betonen darin, Radwege seien Gesundheitsinfrastruktur. Seit Jahren würden die Ärzte versuchen, die Kinder, Jugendliche und ihre Familien zu mehr Bewegung zu motivieren. Und dafür seien sichere Radwege eben wichtig. Denn jeder Weg auf dem Rad zur Schule oder zu Freunden würde helfen gegen Übergewicht, Diabetes.

0: Diabetes und Bluthochdruck.
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0: Wer das Bornheimer Jugendamt besuchen will, kann das von heute an nur noch mit einem Termin, und zwar aus Sicherheitsgründen. Denn mit der Einführung einer Terminpflicht sollen die Mitarbeiterinnen und Mitarbeiter des Jugendamtes besser geschützt werden, heißt es von der Stadt. Am 11. September macht sich ja wieder der historische Festumzug bei Pützchens Markt auf den Weg. Und nun läuft die Anmeldephase dafür. Also Gruppen, die sich dem Boiler-Brauchtum verpflichtet fühlen, können mitmachen. Die Unterlagen dazu gibt's auf der Internetseite der Stadt Bonn. Die Waldbrandspezialisten aus Bonn und der Region kommen zurück. Die Feuersituation in Spanien ist so weit unter Kontrolle, dass die 56 Einsatzkräfte des sogenannten NRW-Waldbrandmoduls wieder heimkehren können, sagte uns eben Frank Fenser von der Bonner Feuerwehr.
2: Zumindest hier in Spanien hat sich die Lage deutlich entspannt. Man sieht ja in anderen Mittelmeerregionen, gerade in Griechenland, gerade, dass dort tatsächlich noch viele schwere Waldbrände herrschen. Aber wir haben gestern Abend unsere Arbeit hier beendet an einem großen Waldbrand und offensichtlich haben die spanischen Behörden ja keine große Arbeit mehr für uns, sodass es dann auch jetzt schon wieder nach Hause geht.
0: Ursprünglich war geplant, dass die Feuerwehrleute aus Bonn und NRW noch ein paar Tage dort bleiben und helfen sollten. Aber so packen sie eben heute Vormittag wieder zusammen. 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
3: 3 Tage Hitze heißt es jetzt hier bei uns im Radio Bonn-Rhein-Siegland. Heute 38 Grad, morgen 36, am Mittwoch immer auch noch 33 Grad. Die Topwerte heute Nachmittag und Abend kann es einzelne Schauer und auch Wärmegewitter geben. Also darauf bitte einstellen. Und aktuell messen wir in Bonn-Beul-Bechlinghofen an unserer Wetterstation 21,3 Grad.
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4: Es ist 7.33 Uhr und der Radio Bonn-Rhein-Sieg-Verkehr mit 2 Warnmeldungen. Vorsicht, A59 Bonn Richtung Köln zwischen Flughafen und der Raststätte Schloss Röttgen Ost. Hier haben wir eine ungesicherte Unfallstelle. Und dann Achtung auch auf der A59 jetzt Köln Richtung Bonn zwischen Dreieck-Köln-Porz und Flughafen ungesicherte Unfallstelle. Alle Fahrstreifen sind hier dicht, da bitte langsam vorsichtig fahren an der Unfallstelle vorbei. Und bitte denkt jetzt hier an die Rettungsgasse für die Einsatzfahrzeuge, die jetzt immer wieder nachkommen. Ansonsten haben wir eben jetzt Stau auf der A59 Köln Richtung Bonn zwischen Köln-Rath und Flughafen Köln-Bonn. 1 Kilometer, eine Viertelstunde dauert es länger. Ansonsten Stau auf der A4 Köln Richtung Aachen zwischen Kreuz Köln-Gremberg und Kreuz Köln-Süd. 3 Kilometer stockend. Und die A555 Bonn Richtung Köln zwischen Köln-Rodenkirchen und Köln-Beintal. Hier 1 Kilometer Stau.
3: 0228 400 7111. Falls ihr jetzt was seht, Staus oder Blitzer, einfach anrufen oder WhatsAppen. Wir sagen gute und sichere Fahrt.
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4: Und guten Morgen zusammen. Startet gut rein in den Montag mit Alvaro Soler. La Libertad.

0: 7.41 Uhr, Nico und Jasmin sagen guten Morgen.
1: Guten Morgen zusammen.
0: Und das in der dritten Ferienwoche. Die Sommerferien, wir sind mittendrin hier,
1: ja,
0: im NRW.
1: Ja. In Bayern startet jetzt die erste Woche der Sommerferien.
0: Ach, die Bayern, ne?
1: Ja, die starten ja immer wirklich als letztes in diese Ferien rein, ne?
0: Überall wird fleißig rotiert, aber im Süden Deutschland könnte man sich da dieses Privileg immer so... wir entscheiden.
1: Wir sind was Besonderes.
0: Ja, so geht's nicht, sagt auch Daily Hannes.
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3: Wieso darf Bayern eigentlich immer als letztes Bundesland in die Ferien starten? Ne? Alle rotieren, doch nur die Bayern, die machen wieder, was sie wollen. Das ist doch der reinste Kindergarten. Alle blagen Spiel miteinander und halten sich an die Spielregeln. Nur der Kleine in Lederhosen, der sitzt alleine auf der Schaukel und zuzelt an der Weißwurst rum. Das ist doch nicht fair. Klar, Bayern sagt, es ist eine Sonderregelung wegen Pfingstferien oder traditioneller Erntezeit. Ernsthaft? Erntezeit? Als würde Bauer Wankelhuber mit dem Pferdeflug auf die Alm raus müssen und bräuchte dabei alle helfenden Hände aus dem Dorf. Ist doch Quatsch. Oder betrifft das auch die Hopfenernte? Weil dann nee, mach das mal. Nee, manche Dinger gehen vor. Und immer dran denken. Regenwurst geht allerweil. Es heißt, glaube ich, übersetzt sowas wie Liebe deinen Nächsten oder so.
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0: Auswahl statt Toskana. Harz statt Kroatien. Wir sagen guten Morgen.
1: Guten Morgen am Montag.
0: Wir sind Nico und Jasmin bei Radio Bonn-Rhein. Sieg, ja, viele von euch werden in diesem Sommer vielleicht Holiday at Home machen. Das Schöne ist, es gibt so viel zu erleben, da wird kein Tag langweilig.
1: Ja, und unser Reporter Sven Jaworek, der nimmt uns für seinen heutigen Ferientipp mit in den größten Zoo von Rheinland-Pfalz, in den Zoo Neuwied.
2: Ich darf euch bekannt machen mit Franziska Günther hier vom Zoo, um eine Größenordnung zu haben. Wie viele Tiere habt ihr hier?
3: Also im Zoo Neuwied haben wir 1500 Tiere aus über 200 Arten.
2: Könnt ihr das hören? Ist da jemand sauer? Das sind übrigens die Berberlöwen. Und das ist sehr interessant. Die sind in der freien Wildbahn ausgestorben. Da gibt es weltweit wirklich nur noch knapp 100 Tiere von in verschiedenen Zoos. Und eben auch 4 Berberlöwen hier in Neuwied. Herrliche Situation hier gerade. Hier stehen so ein paar Jugendliche vor dem Löwenkäfig und sind einigermaßen laut. Und der Löwe, offenbar genervt, hat sich einmal rumgedreht und im Strahl die Gruppe angepinkelt. Hat er getroffen oder nicht?
4: Nee, hat sich
2: nicht getroffen.
4: War scheinbar angepisst.
2: Ich bin ja hier auf der Suche nach dem Tier, dem ich am nächsten bin. Ich kann ja tagelang auf dem Sofa sitzen und mir Filme angucken und sonst nichts machen. Und deshalb, wo ich es hier gerade sehe, fühle ich mich dem Faultier sehr verbunden. Hier steht nämlich auf dem Steckbrief, das Zwei-Finger-Faultier verlässt nur einmal in der Woche seine Baumkrone, um Kot und Urin abzusetzen. Wer hier durch den Zoo in Neuwied läuft, der wird auf jeden Fall relativ schnell feststellen, dass das alles hier sehr, sehr kindgerecht ist. Es gibt an vielen Ecken so bunte Schautafeln, wo die Kinder was Interessantes über die Tiere lernen, wo sie was anfassen können, wo sie ein kleines Quiz machen können. Also das ist hier klar, Zoo immer eine Familiengeschichte, aber hier in Neuwied ganz besonders.
0: Ja, rund 50 Kilometer von Bad Honnef entfernt liegt der Zoo Neuwied, ist für euch 365 Tage im Jahr geöffnet.
1: Ja, Erwachsene zahlen 20 Euro Eintritt und Kinder zahlen die Hälfte.
0: Wir wünschen ganz viel Spaß in den Sommerferien mit uns. Radio.

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1: Mit Marc Weiß. Schönen guten Morgen. Wer mit dem Auto unterwegs ist, der sollte in dieser Woche besonders auf Blitzer achten, denn heute ist die sogenannte Speed Week gestartet. Die Polizei kontrolliert mehr als sonst, das ist zumindest der Plan. Laut ADAC machen nicht alle Bundesländer bei dem Blitzermarathon mit, NRW allerdings schon. Und das Besondere diesmal, der Blitzermarathon fällt in die Sommerferien aller Bundesländer und er trifft damit auch viele Menschen, die mit dem Auto in den Urlaub fahren. Infos dazu von Christian Böder.
2: Anders als in den anderen Bundesländern ist es bei uns in NRW so, dass das Innenministerium nicht darüber informiert, wo mobile Blitzer in den kommenden Tagen stehen werden. Und anders als bei dem letzten Blitzermarathon im Frühjahr gibt es keinen Hauptkontrolltag. Worum es geht, dürfte klar sein. Mit der Speed Week soll die Gefahr von schweren Verkehrsunfällen reduziert werden. Zu schnelles Fahren ist immer noch eine der Hauptursachen dafür. Im vergangenen Jahr starben im Straßenverkehr über 2.800 Menschen. Zum Vergleich, Mitte der 90er waren es noch 9.500, also ein erheblicher Rückgang. Die Speed Week stößt aber auch auf Kritik. Der ADAC und auch der Automobilclub von Deutschland sagen, es wäre besser, dauerhaft gezielt an Unfallschwerpunkten zu kontrollieren, nicht nur während solcher Kontrollaktionen. Laut AVD ist auch der Zeitpunkt für die Blitzeraktion mitten in den Ferien unglücklich gewählt. Es entstehe der Eindruck, dass in erster Linie abkassiert werden soll, heißt es.
1: Christian Böde aus dem News-Team mit Infos. Vielen Dank und jetzt die weiteren Themen in der Zusammenfassung. US-Präsident Trump hat für heute neue Gespräche mit dem Iran angekündigt. Details nannte er nicht. Trump hatte am Samstag erklärt, die USA und Israel würden vorläufig auf weitere Angriffe verzichten. Der Iran selbst und andere Staaten hätten darum gebeten, um weiter verhandeln zu können. Der Iran dementiert das allerdings. Die geplante Rentenreform sorgt weiter für Diskussionen. Drei CDU-Ministerpräsidenten aus dem Osten wollen die Rente mit 63 behalten. Die Rentenkommission und auch die Regierung wollen sie abschaffen. Die SPD bittet den Koalitionspartner CDU jetzt dringend darum, sich intern schnell zu einigen. Die Lautstärke im Büro nervt etliche Arbeitnehmerinnen und Arbeitnehmer. In einer YouGov-Umfrage sagten 95% der Befragten mit einem Bürojob, dass sie es gerne leiser hätten. Bei der Frage nach den störendsten Geräuschen landen Calls und Telefonate der Kollegen mit Abstand auf dem ersten Platz. Erst weit dahinter folgen Hintergrundgeräusche wie Lüftungen, Drucker oder Kaffeemaschinen. Fast 70% sagten, dass ihr Bedürfnis nach Ruhe im Arbeitsumfeld in den letzten Jahren gestiegen sei. Experten führen das auf fehlende Anpassung und fehlende Regelungen zurück, denn es gäbe immer mehr Calls oder Telefonate. Deshalb müsse die Kommunikation im Büro heutzutage bewusster organisiert werden, heißt es von den Studienmachern.
0: Und jetzt das Wichtigste von hier.
3: Mit Christoph Münch, guten Morgen. Die Bonner Feuerwehrkollegen kommen wieder. Sie waren ja mit anderen Feuerwehrleuten aus NRW nach Spanien gereist, um dort gegen die Waldbrände zu helfen. Und das haben sie auch gestern und vorgestern getan. Aber jetzt ist die Situation dort unter Kontrolle. Wir haben eben telefoniert, mehr gleich in unseren Lokalnachrichten um 20:30.
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4: Die Wetteraussichten für den Wochenstart, die kommen von unserem Wettermann Carsten Brandt. Guten Morgen.
5: Wie wird's denn? Jasmin, Nico, im Tagesverlauf viel Sonne, schwüle Hitze, 36 bis 38 Grad, Gewittergefahr zum Abend.
4: Und die aktuellen Temperaturen, 21 Grad in Bonn-Beul-Bechlinghofen an unserer Wetterstation in Bad Honnef-Egidienberg, 22,2 und der Ölberg in Königswinter hier 19,5 Grad.
6: Jetzt der Blick auf die Straßen mit genau zwei Unfällen auch. Auf der A59 einmal Richtung Köln zwischen Flughafen und Raststätte Schloss Röttgen. Hier Gefahr durch eine ungesicherte Unfallstelle. Und in die Gegenrichtung A59 Richtung Bonn zwischen Dreieck Köln-Porz und Flughafen. Auch hier Gefahr durch eine ungesicherte Unfallstelle. Auf allen Fahrstreifen bitte langsam fahren. Denkt an die Gasse für Rettungsfahrzeuge. Und es staut sich hier auch schon 2 Kilometer zurück. 25 Minuten Zeitverlust. Die A4 Richtung Aachen zwischen Kreuz Köln-Gremberg und Kreuz Köln Süd 3 Kilometer stockend. Die A555 Richtung Köln zwischen Rodenkirchen und Köln-Beiental 1 Kilometer Stau. Ebenfalls auf der A559 Richtung Köln-Porz zwischen Gremberg und Dreiköln-Porz 1 Kilometer Stau. 20 Minuten plus liegt auch an dem Unfall. Ja, falls ihr noch was seht, Staus oder Blitzer, könnt ihr jetzt gerne anrufen oder WhatsAppen.
4: Über die 0228-4007-111. Gute Fahrt und guten Morgen ins Radio Bonn-Rhein-Sieglern nach St. Augustin, nach Ruppichteroth und guten Morgen nach Siegburg.
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6: Hex, Hex, da sind wir wieder in dieser Woche und Abracadabra sagt Lady Gaga, guten Morgen.

0: Let's Schwitz, sagen wir um 8:12. Guten Morgen, hier ist eure Morgencrew, Nico und Jasmin.
1: Guten Morgen bei Radio Bonn-Rhein-Sieg in der Morningshow. Wir haben es heute Morgen schon euch versprochen und was wir versprechen, das halten wir. Wir drücken jetzt bei 38 Grad, die uns heute erreichen, definitiv auf diesen Button, oder?
0: Darf ich jetzt dieses Knöpfchen endlich drücken?
1: Hau drauf!
0: Denn um 8:12 lösen wir ihn für heute ganz offiziell aus. Achtung!
1: Eisalarm, das heißt bei Radio Bonn-Rhein-Sieg, wir kommen zu euch in die Firma, aber auch nach Hause oder vielleicht ins Feriencamp, dahin, wo ihr sagt, wir brauchen eine Packung Gratis-Eis. Wir kommen vorbei mit einer ganzen Kühltruhe voller leckerer Eissorten und ihr dürft einfach zugreifen.
0: Ja, und es ist so einfach, ihr müsst uns dafür einfach nur eine WhatsApp schicken, Sprachnachricht oder einen Text tippen über die 0228 4007 111.
1: Wo sollen wir, warum vorbeikommen mit unserem Radio Bonn-Rhein-Sieg Eisalarm?

0: Roxette kommen heute Abend auf den Bonner Kunstrasen zusammen mit unserer XXL Radioshow von 22 bis 0 Uhr. Und mehr Tipps gibt's jetzt für euch.
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2: Ja, wie wär's zum Beispiel mit einer guten Tat für heute? Denn das Rote Kreuz ruft in Troisdorf zum Blutspenden auf. Gerade jetzt in den Sommerferien ein wichtiges Thema. Es gibt einen großen Blutspendemarathon in Troisdorf. Los geht's gleich um 12 Uhr bis 20 Uhr. Könnt ihr dann in der Stadthalle Troisdorf Blut spenden. Und Termin bekommt ihr über blutspende.jetzt.
0: Und im August sind zahlreiche Radtouren des ADFC im Rhein-Sieg-Kreis geplant. Die erste Radtour startet am Mittwoch in Königswinter. Die Mittwochstour durch den Westerwald und das Siebengebirge, 10 bis 17 Uhr, 60 Kilometer und kosten 3 Euro. Anmelden könnt ihr euch beim ADFC. Viel Spaß!

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1: Mit Christoph Münch. Guten Morgen. Der Ölpreis ist deutlich gesunken. Hintergrund ist, dass US-Präsident Donald Trump am Wochenende einen Angriff auf den Iran abgesagt hat. Trump kündigte außerdem für heute Nachmittag Gespräche mit dem Iran an. Die Waldbrände in Griechenland sind weiterhin außer Kontrolle. Das betrifft zum Beispiel eine Region in der Nähe von Athen. Dort riefen die Behörden in der Nacht weitere Anwohner dazu auf, ihre Häuser zu verlassen. Und jetzt das Wichtigste von hier. Über 30 Kinderärztinnen und Kinderärzte fordern, dass die Stadt Bonn die Radwege so lassen soll, wie sie sind und nicht wegen der Nordbrückensperrung zurückbauen soll. Die Ärzte haben nun einen offenen Brief an Oberbürgermeister Deus und den Stadtrat geschrieben und betonen darin, Radwege seien Gesundheitsinfrastruktur. Seit Jahren würden die Ärzte versuchen, die Kinder, die Jugendlichen und ihre Familien zu mehr Bewegung zu motivieren und dafür seien sichere Radwege wichtig. Denn jeder Weg auf dem Rad zur Schule oder zu Freunden würde helfen gegen Übergewicht, gegen Diabetes und Bluthochdruck.
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1: Die Bonner Bundesanstalt für Finanzdienstleistungsaufsicht, kurz BaFin, hat ein neues Aufgabenfeld übernommen und das ist KI. Denn die Bonner BaFin übernimmt nun die Marktüberwachung von KI-Finanzsystemen. Die Polizei im Rhein-Sieg-Kreis sucht nach einem vermissten 24-Jährigen aus Eitorf. Der Mann hat am Samstagabend gegen 23 Uhr seine Wohnung verlassen. Seitdem fehlt jede Spur von ihm. Die Kontaktdaten und ein Foto gibt's auf radiobonnrheinsieg.de.

0: Die Waldbrandspezialisten aus Bonn und der Region kommen zurück aus Spanien, denn die Feuersituation ist dort so weit unter Kontrolle, dass die 56 Einsatzkräfte des sogenannten NRW-Waldbrandmoduls wieder heimkehren können, sagte uns eben Frank Frenser von der Bonner Feuerwehr am Telefon.
1: Wir haben gestern die spanischen Kollegen wirklich tatkräftig unterstützt und auch vorgestern noch dabei geholfen. Aber wir haben natürlich auch die Behörden gefragt, ob wir irgendwo anders vielleicht in Spanien noch unterstützen können. Das wurde dann verneint, sodass es für uns ja, wie gesagt, ein bisschen überraschend, aber unterm Strich natürlich auch für die spanische Bevölkerung sehr positiv ist, dass offensichtlich unsere Hilfe nicht mehr gebraucht wird.
0: Ursprünglich war geplant, dass die Feuerwehrleute aus Bonn und NRW noch ein paar Tage bleiben und helfen sollten. Aber so packen sie heute Vormittag wieder zusammen. 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
3: Hat Carsten Brandt für uns. Guten Morgen.
4: Morgen, ihr beiden. Hallo.
5: Das wird heute heiß und vor allem schwülheiß, sagst du.
4: Es sind 3 Tage hintereinander, die sehr heiß sind. Heute der heißeste Tag, 36 bis 38 Grad. Morgen wahrscheinlich 36 Grad, 33 Grad dann am Mittwoch. Aber alle 3 Tage zusammen schon ziemlich heftig. Ja, und Gewittergefahr. Heute und morgen kann es blitzen und donnern. Sehr lokal, so eine Art Hitzegewitter. Ne?
3: Im Moment in der Bonner Nordstadt 22,9 Grad schon, Windeckhurst 19,9 und Rostorf-Rottersee 21,9 Grad.
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6: Und Achtung, Autofahrer, es hat einen Unfall gegeben und zwar auf der A59 Richtung Bonn zwischen Dreieckports und Flughafen. Gefahr durch eine ungesicherte Unfallstelle. Denkt an die Gasse für Rettungs- und Einsatzfahrzeuge. Mittlerweile auch 3 Kilometer Stau und 30 Minuten mehr einplanen. Die A4 Richtung Aachen zwischen Kreuzköln-Gremberg und Kreuzköln-Süd. 4 Kilometer stockender Verkehr, 10 Minuten plus. Und es blitzt in Siegburg und zwar in Siegburg-Stallberg auf der Kaldauer Straße Richtung Siegburg. Danke an den Michael.
3: Und wenn ihr auch noch was habt, gerne anrufen oder WhatsApp über die 0228 4007111. Gute Fahrt euch.
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6: Guten Morgen zusammen. Der Montag und Malik Harris im besten Mix. Dreamer.

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0: 8.43 Uhr, der Montag bei Radio Bonn-Rhein-Sieg. Und die Bonner Feuerwehr, die war bis heute in Spanien, um dort den Kollegen bei den Waldbränden zu helfen.
1: Ja, und wir haben heute Morgen hier bei Radio Bonn-Rhein-Sieg mit Frank Frenser von der Bonner Feuerwehr telefoniert. Er hat uns über die Einsätze in den letzten Tagen in Spanien berichtet.
2: Also an dem Waldbrand, wo wir tätig waren, da gab es zwei Flammenfronten noch, die vor allem auch durch Luftfahrzeuge, also Flugzeuge und Löschhubschrauber bekämpft worden sind. Und dann ist es immer ein Zusammenspiel, auch mit bodengebundenen Einheiten, die dann unten am Boden sich die Flammen anschauen müssen, die Glutnester suchen müssen und die dann alle, gerade in der prallen Sonne, die hier ist, und wir haben ja auch noch über 30 Grad, dann mit Händen, mit Schläuchen, mit Handwerkzeugen dann bekämpft werden müssen, die Glutnester gerade gefunden werden müssen, damit sie nicht nochmal aufflammen. Und wieder dieser kräftezehrenden Arbeit haben wir die spanischen Kollegen dann auch unterstützt.
0: Tja, eine Wahnsinnsarbeit der Feuerwehr. Gute Nachrichten gab es aber auch. Die Waldbrände sind vor Ort zurückgegangen. Das liegt vor allem an den etwas kühleren und feuchteren Nächten.
1: Bedeutet, der Einsatz für Frank Frenser und die Bonner Feuerwehr in Spanien ist erstmal beendet.
2: Wir planen, dass wir heute Vormittag oder vielleicht bis Mittag noch brauchen, um unser Camp abzubauen. Das verladen wir dann alles auf große Logistikfahrzeuge und dann geht es ab den Mittagsstunden wieder los. Wir werden heute wieder die spanisch-französische Grenze erreichen, dort einen Übernachtungsstopp einlegen und insgesamt haben wir 3 Tage hingebraucht und die brauchen wir auch wieder zurück und das gehen wir heute dann wieder an.
0: Ja, und wir wünschen gute Heimreise, sagen danke für den Einsatz der Bonner Feuerwehr bei den Waldbränden in Spanien.

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1: Mit Marc Weiß. Schönen guten Morgen. Es sollte, Zitat, der größte Angriff seit dem Zweiten Weltkrieg werden. Aber US-Präsident Trump hat diesen angekündigten Großangriff auf den Iran jetzt doch kurzfristig ausfallen lassen und stattdessen neue Verhandlungen mit Teheran angekündigt. Die Gespräche sollen angeblich schon am Nachmittag beginnen. Mehr zur Lage von Christian Böder.
2: Bei den von Trump angekündigten Gesprächen ist aber noch vieles offen. Erst einmal gibt es von der Führung in Teheran noch keine Bestätigung für die Gespräche. Außerdem ist noch unklar, wo die Verhandlungen geführt werden sollen, wie lange sie voraussichtlich dauern werden und wer genau mit am Verhandlungstisch sitzen soll. Worüber verhandelt werden wird, dürfte dagegen klar sein. Es wird vermutlich wieder über die Straße von Hormus und Irans Atomprogramm gehen. Trump hatte den Großangriff in der Nacht auf Samstag abgesagt, weil es angeblich diplomatische Fortschritte um einen Frieden im Mittleren Osten gab. In seiner Darstellung hatten Saudi-Arabien, die Vereinigten Arabischen Emirate, Katar und der Iran darum gebeten, die neue Angriffswelle abzublasen. Trump steht allerdings mit seinen Aussagen alleine da. Trumps Absage hatte zumindest schon einen positiven Effekt. Der Ölpreis ist wieder gefallen. Ein Barrel der Referenzsorte Brent kostete am Morgen 72 Euro, also knapp 7% weniger als zuvor.
1: Christian Böder mit Infos. Vielen Dank und jetzt die weiteren Themen in der Zusammenfassung. Heute beginnt die nächste Blitzermarathonwoche. Auch die NRW-Polizei beteiligt sich daran. Die ganze Woche lang soll verstärkt geblitzt werden, auch in anderen Bundesländern und auch in Nachbarstaaten der EU. Heißt, auch wer mit dem Auto diese Woche ins Ausland fährt, der sollte aufpassen. Gute Nachricht für Italien-Urlauber. Einige Strände, Liegen und Sonnenschirme könnten bald günstiger oder sogar kostenlos sein. Die italienischen Behörden wollen strenger gegen die oft illegale Bewirtschaftung und das Abkassieren von Badegästen bei Liegen und Sonnenschirmen vorgehen. Einige Strände sind offiziell verpachtet, viele aber eben auch nicht. Und genau dagegen will man jetzt vorgehen. Elektroautos sind für viele Neuwagenkäufer attraktiv. Sie sind nicht von den Spritpreisen abhängig und werden vom Staat gefördert. Und weil sich E-Autos im Moment gut verkaufen, können die Hersteller die Rabatte zurückfahren. Und das tun sie auch, zeigt eine Marktstudie des privaten Center Automotive Research, kurz CAR. Demnach können Käufer nur noch auf einen Durchschnittsrabatt von knapp 18% beim E-Auto rechnen. Die so freigeworbenen Gelder stecken die Hersteller und Verkäufer laut CAR in die Verkaufsförderung der Verbrenner. Deren Rabatte stiegen laut Studie innerhalb eines Monats um einen Prozentpunkt auf jetzt im Schnitt knapp unter 20%. Nach dem Kappen der Rabatte liegen die Neupreise zwischen den beliebtesten Stromern und Verbrennern jetzt aktuell etwa 2.400 Euro auseinander. Noch im Dezember waren es rund 1.000 Euro weniger.
0: Und jetzt das Wichtigste von hier.
3: Mit Christoph Münch, guten Morgen. Das war ein ganz schön langer Einsatz für die Bonner Feuerwehr. Fast 30 Stunden waren die Helfer im Einsatz und haben Brände und glühende Strohballen gelöscht. Auch das THW war dabei, hat mit schwerem Gerät ausgeholfen. Auf diesen Einsatz blicken wir gleich nochmal zurück in unseren Lokalnachrichten um halb.
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4: Carsten Brandt, guten Morgen.
5: Morgen, ihr beiden.
4: Oh. Eis, Eis, Baby, wir brauchen eine Abkühlung für heute.
5: Absolut, am Nachmittag brauchen wir die auf jeden Fall. Und passt auf Leute auf, die das mit dem Kreislauf hier nicht so gut vertragen. 36 bis 38 Grad sind nicht ohne, weil es so eine schwüle Hitze, ihr beiden. Ne? Das ist diesmal anders. Es ist keine trockene Hitze, sondern eine schwüle Hitze, sehr unangenehm, finde ich, am Nachmittag. Ja, und das Ganze entlädt sich dann am Abend in Gewittern, auch morgen Gewittergefahr. Mittwoch nochmal 33 Grad, Donnerstag, Freitag, kurzzeitig wahrscheinlich mal kühler, bevor es wieder heiß wird.
4: Die aktuellen Temperaturen an unserer Wetterstation in Bad Honnef-Igidienberg 23,6 Grad, der Ölberg in Königswinter 21,3 und am Bonner Hauptbahnhof, da liegen wir jetzt schon bei 25,3 Grad.
6: 4 Minuten nach 9, der Blick auf die Straßen. Achtung bitte auf der A4 Richtung Köln zwischen Eiffeltor und Kreuzköln Süd. Gegenstände auf der Fahrbahn. In die Gegenrichtung zwischen Kreuzköln Gremberg und Kreuzköln Süd 4 Kilometer stocken. Dann hat es einen Unfall gegeben auf der A59 aus Köln Richtung Bonn. Und zwar Höhe des Flughafens zwischen Dreieckports und Flughafen. Deswegen im Moment die Unfallstelle. 3 Kilometer Stau, über 30 Minuten Zeitverlust. Und dann blicken wir noch auf die Blitzer. Einen haben wir nämlich gemeldet in Siegburg Stallberg auf der Kaldauer Straße Richtung Siegburg, danke an den Michael.
4: 0228 400 7111, das ist die Nummer für Staus und Blitzer. Gute Fahrt und guten Morgen ins Radio Bonn-Rhein-Sieglern nach St. Augustin, nach Niederkassel und guten Morgen nach Swisttal.
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7: Guten Morgen!
6: Ja, so eine schöne rauchige Stimme wie Chad Kroeger habe ich nicht. Hier sind Nickelback.
4: Du kannst ja noch dran arbeiten.

0: 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Ich war bei den Aufzeichnungen dabei und muss sagen, wenn du das live siehst, wie sie sich da langhangeln zum Teil, das ist Wahnsinn, was die für Kräfte haben. Unglaublich.
1: Ich bin auch immer total begeistert.
0: Sollen wir das auch mal machen?
1: Ja, so klettern, schwingen, balancieren, steile Wände hochrennen. Warum denn nicht? Ja, original Ninja Warrior Parcours gibt es im Stuntwerk in Troisdorf. Also da gibt es wirklich alles und noch viel mehr.
0: Ja, bevor wir zwei das versuchen, haben wir gedacht, komm, wir schicken unseren Kinderreporter hin, den Jan. 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
3: Hallo, ich bin der Jan, ich bin 12 Jahre alt, ich bin heute Kinderreporter beim Radio Bonn-Rhein-Sieg und heute zeige ich euch das Stuntwerk in Troisdorf. Wir sind jetzt in der Boulderhalle. Und ich wollte einfach mal fragen, was man hier so Tolles machen kann.
4: Wie ihr unten seht, unseren Boulderbereich mit ganz vielen verschiedenen Routen. Dann haben wir in unserer mittleren Etage haben wir einen großen Ninja-Bereich. Da könnt ihr alles ausprobieren, wie bei Ninja Warrior. Wir haben sogar die Ninja Warrior Wall. Die könnt ihr bei uns hochrennen. Und ganz oben im Kinderbereich haben wir auch alles nochmal für die Kleinsten in ganz klein geschraubt. Und da könnt ihr sowohl bouldern als auch Ninja machen und ein bisschen im Parcours euch ausprobieren.
3: Es ist cool, es macht Spaß, es ist anstrengend, aber eigentlich ist es mega.
5: Da sind so zwei Schornsteine mit einer Matte drunter. Da kann man an einem Seil hochklettern oder so mit so einer Stange hochschwingen. Und mir macht das einfach Spaß, wenn man dann bouldert und dann oben geschafft hat und dann hat man halt so ein Erfolgserlebnis.
6: Man kann hier die Wall hochrennen und auf jeden Fall klettern. Es macht auf jeden Fall Spaß. Es ist super anstrengend, aber super geil.
7: Es hat mega Spaß gemacht. Ich war bouldern, ich habe die Himmelsleiter gemacht, das Knotenseil, den Ninja-Parcours. Das war mega. Ich bin auch echt ausgepowert, muss ich sagen. Aber ich glaube, ich gehe jetzt noch mal eine Runde bouldern, weil das macht super viel Spaß.
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1: Mit Christoph Münch. Guten Morgen. US-Präsident Trump hat nach der vorläufigen Absage weiterer Angriffe auf den Iran eine neue Gesprächsrunde mit Vertretern der Islamischen Republik angekündigt. Die Verhandlungen sollen noch heute stattfinden, sagte Donald Trump. Das Fürstentum Liechtenstein ist Ziel eines Cyberangriffs geworden. Rund 31.000 Datensätze von Gesellschaften, von Stiftungen und von Treuhänderschaften wurden gestohlen. Und jetzt das Wichtigste von hier. Über einen Tag lang ging der Einsatz. Die Bonner Feuerwehr hatte in Bad Godesberg gegen einen großen Strohballenbrand gekämpft. Diese dicht gepressten Strohballen entwickelten eine enorme Hitze, sodass die Einsatzkräfte zunächst kaum an die Glutnester im Inneren herankamen. Mit einem speziellen Teleskoplader zogen die Einsatzkräfte dann die Strohballen auseinander. Ein Übergreifen der Flammen auf den benachbarten Stall dort und die umliegenden Bäume konnte verhindert werden. Der Einsatz begann am Samstagabend gegen 20 Uhr und endete erst am Sonntagabend gegen 23 Uhr mit der letzten Brandkontrolle.
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1: Die Polizei im Rhein-Sieg-Kreis sucht nach einem vermissten 24-Jährigen aus Eitorf. Der Mann hat am Samstagabend gegen 23 Uhr seine Wohnung verlassen. Seitdem fehlt jede Spur. Er hat allerdings einen Abschiedsbrief hinterlassen. Die Kontaktdaten zur Polizei und ein Foto des Gesuchten gibt's auf radiobonnrheinsieg.de. Wer das Bornheimer Jugendamt besuchen will, kann das von heute an nur noch mit einem Termin. Und zwar aus Sicherheitsgründen. Denn mit Einführung dieser Terminpflicht sollen die Mitarbeiterinnen und Mitarbeiter des Jugendamtes besser geschützt werden. Auch vor Gewalt, heißt es von der Stadt. Der Windpark der Stadtwerke Bonn Energie und Wasser nimmt Formen an. Zusammen mit der Firma Trianel Wind und Solar entsteht gerade im Sauerland in Sundern ein Park. Die ersten Windräder stehen, haben ihren Kopf bekommen, also den Generator, der den Strom erzeugt, und die Rotorblätter für den Antrieb. Auch die technischen Voraussetzungen für den Betrieb der Anlagen stimmen schon. Die Kabeltrasse im Windpark liegt auch. Ende September sollen laut der Stadtwerke Bonn die ersten Windräder in Betrieb gehen. Am Ende drehen sich dort bis zu 12 Stück. Sie versorgen

0: dann 55.000 Haushalte mit Strom. Zusammen mit anderen Stadtwerken investieren die Stadtwerke Bonn dafür 500 Millionen Euro. 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
2: Und die Wetteraussichten hat Wettermann Carsten Brandt.
3: Guten Morgen.
4: Morgen, sehr heiß heute. Wärmster Tag der Woche, 36 bis 38 Grad. Schwüle Hitze. Das entlädt sich wahrscheinlich dann auch in einem Gewitter. Sehr spät, vermute ich, dann erst in der ersten Nachthälfte.
2: Die aktuellen Temperaturen in der Bonner Nordstadt 23,8 Grad. Niederkassel-Ranzel 24 Grad. Und in Bornheim wird ich 23,9 Grad.
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5: Entspannte Lage auf den Straßen. Stockenden Verkehr haben wir auf der A4 Richtung Aachen zwischen Kreuzköln-Gremberg und Kreuzköln-Süd 3 Kilometer stockend. Die A59 Richtung Bonn nach dem Unfall zwischen Rath und Wahn noch 2 Kilometer Stau. Und ein Blitzer ist gemeldet in Siegburg-Stallberg auf der Kaldauer Straße Richtung Siegburg.
2: 0228 400711, das ist die Nummer für Staus und Blitzer. Gute Fahrt euch.
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5: Das sind wir zwei, noch diese halbe Stunde für euch da. Guten Morgen.

0: heiße Temperaturen, heißer Start.
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2: 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Das sind wir bei einem heutigen Montag mit 38 Grad. Haben wir natürlich den Eisalarm ausgelöst, Jasmin.
0: Ja, um kurz nach 8 war es soweit, habe ich dieses Knöpfchen hier gedrückt. Jawollo. So, also der Eisalarm ist ausgelöst und passend dazu ist Katrin Urbschardt heute bei uns im Studio. Guten
3: Hallo,
0: Morgen.
2: Weil die entscheidet sich, zu wem wir fahren. Mhm. Wir haben tolle Bewerbungen dabei und irgendwen wirst du glücklich machen und auf jeden Fall noch.
3: Ich bin schon gespannt. Also Ich freue mich auch immer über die Sprachnachrichten. Das macht man sich bei mir auch beliebt, wenn man natürlich das Feuer mitbringt und auch sagt, da macht man sich natürlich beliebt bei mir, aber grundsätzlich hat ja jeder die Chance. Es gibt genug Leute, die bei dem heißen Wetter ordentlich schuften. Also meine Güte, wir haben ja hier das Glück, dass wir klimatisiert in dem Studio stehen. Das hat halt nicht jeder, ne?
0: Das stimmt wohl. Und wenn ihr das eben nicht habt und ihr eine Abkühlung von uns braucht, schickt uns gerne eine WhatsApp-Sprachnachricht über die 0228 4007 111.
2: Und gleich entscheidet sich zwischen 10 und 14 Uhr, wohin der Eisalarm heute geht bei Katrin Urbschardt. Begleitet euch entweder bei der Arbeit oder in euren Sommerferien. Dritte Woche ist ja schon angestartet und wir sind morgen wieder am Start.
0: So sieht's aus. Ab 6 Uhr sind wir auf jeden Fall wieder für euch da. Nico und Jasmin wünschen euch einen schönen Montag.

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1: Mit Marc Weiß. Schönen guten Tag. Nach dem Massenandrang von Migranten auf die spanische Exklave Ceuta an der nordafrikanischen Küste wollen die EU-Innenminister sich mit der Lage befassen. Die irische Ratspräsidentschaft hat für morgen eine Dringlichkeitssitzung angekündigt. Eine erste offizielle Reaktion gibt es jetzt auch aus Marokko. Das Land grenzt an Ceuta. Christian Böder aus dem News-Team. Die Regierung sagt, der Massenandrang sei unorganisiert und spontan gewesen.
2: Richtig. Auslöser war laut marokkanischem Innenministerium ein Zusammenspiel aus Falschinformationen im Netz, Schleuseaktivitäten und eine Fehlinterpretation eines spanischen Gerichtsurteils. Das erschwert angeblich eine Zurückweisung, wenn man als Migrant über das Meer einreist. Von marokkanischer Seite heißt es weiter, man arbeite mit den spanischen Behörden zusammen und bleibe bei der Bekämpfung irregulärer Migration ein zuverlässiger Partner. In Spanien ist man sich dagegen einig, dass die marokkanische Regierung selbst zum Massenansturm beigetragen hat oder zumindest weggeschaut hat. Mehrere Migranten haben spanischen Medien gesagt, dass sie an der Grenze zu Ceuta zum Übertritt ermutigt worden seien. Andere berichten von Videos, unter anderem auf TikTok, auf denen gesagt wurde, die Grenze nach Ceuta sei offen.
1: Unterschiedliche Angaben gibt es auch zur Anzahl der Opfer. Die meisten sind offenbar durchs Meer geschwommen, um Ceuta zu erreichen.
2: So sieht's aus. Rabat sagt, es gibt insgesamt 11 Tote, von denen fast alle ertrunken sind. Madrid sagt, es waren 72 und die marokkanische Menschenrechtsorganisation AMDH spricht sogar von fast 130 Opfern und fordert eine unabhängige Untersuchung der Geschehnisse. Unterschiede gibt es auch über die Gesamtzahl von Menschen, die versucht haben, innerhalb weniger Tage Ceuta zu erreichen. Hier schwanken die Angaben zwischen 40 und 60.000.
1: Informationen von Christian Böder aus dem News-Team. Vielen Dank. Jetzt die weiteren Themen in der Zusammenfassung. Die Börse trotzt der allgemein schlechten Stimmung in der deutschen Wirtschaft. Der DAX hat vorhin einen neuen Rekordstand erreicht. Der Leitindex stieg zum Auftakt des Handels auf fast 26.000 Punkte. An der Börse reicht dafür manchmal eine kleine Hoffnung. Analysten sagen, die Tatsache, dass die USA ihre zuletzt geplanten Angriffe auf den Iran abgesagt hätten, habe den Handel gepusht. Heute beginnt die nächste Blitzer-Marathon-Woche. Auch die NRW-Polizei ist daran beteiligt. Die ganze Woche lang soll verstärkt geblitzt werden. Auch in anderen Bundesländern und auch in EU-Nachbarstaaten. Also auch wenn man mit dem Auto diese Woche ins Ausland fährt, sollte man aufpassen. Der Einzelhandel in Deutschland hat das erste Halbjahr trotz der Kaufzurückhaltung vieler Verbraucher mit einem Umsatzplus abgeschlossen, allerdings nur ein Mini-Plus. Der Gewinn lag unterm Strich um 0,7% höher als im vergangenen Jahr. Die Stimmung sei insgesamt weiter gedrückt, meldet das IFO-Institut. Das Leben in Deutschland werde immer teurer. Viele könnten sich schlicht gewisse Dinge nicht mehr leisten oder kauften aus Angst, dass es bald noch teurer werden könnte, nicht. Das wissen auch die Einzelhändler. Deren Erwartungen sind auch für die zweite Jahreshälfte eher pessimistisch. Der größte Stimmungskiller bleibe der Iran-Krieg von US-Präsident Trump, heißt es.
0: Und jetzt das Wichtigste von hier.
3: Mit Christoph Münch, guten Tag. Die Kreispolizei bittet um Hilfe bei der Suche nach einem jungen Mann aus Eitorf. Er hat am Samstagabend seine Wohnung verlassen, ist seitdem weg. Und es könnte dringend sein, denn er hat einen Abschiedsbrief hinterlassen. Eine Beschreibung und ein Foto gibt's online bei radiobonnrheinsieg.de. Mehr auch gleich in unseren Lokalnachrichten um halb.
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4: Gerade schon blauer Himmel und Sonne mit ein paar Wolken und auch leichtem Wind, der gerade durchs Radio Bonn-Rhein-Siegland zieht. Im Tagesverlauf klettern dann die Temperaturen auf bis zu 36 Grad und in der Nacht besteht dann auch Gewittergefahr. Aktuell messen wir in Bonn-Beul-Bechlinghofen 26,1 Grad. Der Blick auf die Straßen im Radio Bonn-Rhein-Siegland. Stau auf der A4 Richtung Aachen zwischen dem Dreieck Köln-Heumer und Kreuz Köln-Süd. 3 Kilometer Stau, 15 Minuten plus. Dann die A59 Richtung Bonn zwischen dem Dreieck Köln-Ports und Köln-Bahn. 2 Kilometer Stau. Ein Blitzer ist mir noch gemeldet und zwar in Siegburg-Stallberg auf der Kaldauer Straße in Richtung Siegburg. Das war's schon von meiner Seite. Wenn ihr jetzt aber noch was gesehen habt, Staus oder Blitzer, dann meldet die gerne unter der 0228 4007 111. Gute Fahrt euch!
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4: Mit Katrin Urbschardt und ernsthaft, Ed Sheeran ist neidisch auf einen anderen Sänger. Der hat doch voll viele eigene Hits. Das war meine erste Reaktion auf diese Story, die eigentlich total schön ist. Ed Sheeran hat nämlich verraten, dass er auf den Song Ordinary von Alex Warren neidisch war, aber so im positiven Sinne, weil er den Song halt einfach richtig gut findet. Und deswegen hat er dann ihn geschrieben und gesagt, ey, lass den Song doch einfach mal zusammen singen. Und zack, die beiden standen dann bei dem Konzert von Ed Sheeran Freundinnen in San Diego zusammen auf der Bühne und haben Ordinary auf der Gitarre gespielt und zusammen gesungen. Ein perfektes Match für die Fans, aber auch perfect Match, dass wir euch den Song jetzt gleich in unserer extra langen Musikstrecke spielen. Jetzt aber erstmal die Toten Hosen mit Altes Fieber. 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
1: Mit Christoph Münch. Guten Tag. Gegen die geplante Rentenreform kommt jetzt auch Widerstand aus Mecklenburg-Vorpommern. Ministerpräsidentin Schwesig hat sich der Forderung ihrer ostdeutschen CDU-Kollegen angeschlossen, die abschlagsfreie Rente nach 45 Jahren Arbeit zu behalten. Verbraucherschützer werfen der Bahn Tricksereien bei ihren Supersparpreisen vor. Laut dem Verbraucherzentrale Bundesverband ist das günstigste Angebot zu den üblichen Reisezeiten oft nicht verfügbar. Das ganze Tarifsystem müsse einfacher und übersichtlicher werden. Und jetzt das Wichtigste von hier. Es ist ein offener Brief an Oberbürgermeister Guido Deus und den Bonner Stadtrat. Über 30 Kinderärztinnen und Kinderärzte fordern, dass die Stadt Bonn die Radwege so lassen soll, wie sie sind und nicht wegen der Nordbrückensperrung zurückbauen soll. Die Ärzte betonen in dem Brief, Radwege seien Gesundheitsinfrastruktur. Seit Jahren würden die Ärzte versuchen, die Kinder, die Jugendlichen und ihre Familien zu mehr Bewegung zu motivieren. Und dafür eben seien sichere Radwege wichtig. Jeder Weg auf dem Rad zur Schule oder zu Freunden würde helfen gegen Übergewicht, gegen Diabetes und Bluthochdruck. Die Polizei im Rhein-Sieg-Kreis sucht nach einem vermissten 24-Jährigen aus Eitorf. Der Mann hat Samstagabend gegen 23 Uhr seine Wohnung verlassen und seitdem fehlt jede Spur von ihm. Nach Angaben der Polizei hatte er zuvor einen Abschiedsbrief hinterlassen. Der Vermisste ist etwa 1,75 groß, kräftig gebaut, könnte mit einem roten Mountainbike unterwegs sein. Wer Hinweise zu seinem Aufenthaltsort geben kann, soll sich bitte bei der Kreispolizei melden. Die Kontaktdaten dazu und ein Foto des Vermissten gibt's online bei radiobonnrheinsieg.de. Die Waldbrandspezialisten aus Bonn und der Region kommen zurück aus Spanien. Denn die Feuersituation ist dort so weit unter Kontrolle, dass die 56 Einsatzkräfte des sogenannten NRW-Waldbrandmoduls wieder heimkehren können, sagte uns heute Morgen Frank Frenser von der Bonner Feuerwehr.
2: Zumindest hier in Spanien hat sich die Lage deutlich entspannt. Man sieht ja in anderen Mittelmeerregionen, gerade in Griechenland, gerade, dass dort tatsächlich noch viele schwere Waldbrände herrschen. Aber wir haben gestern Abend unsere Arbeit hier beendet an einem großen Waldbrand und offensichtlich haben die spanischen Behörden ja keine große Arbeit mehr für uns, sodass es dann auch jetzt schon wieder nach Hause geht.
1: Ursprünglich war geplant, dass die Feuerwehrleute aus Bonn und NRW noch ein paar Tage bleiben und weiter helfen sollten. 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
3: Schon jetzt zeigt sich der Himmel überwiegend blau, die Sonne scheint und dazu ziehen nur einzelne Wolken über den Himmel und es weht auch ein leichter Wind.

0: Im Laufe des Tages steigen die Temperaturen aber auf bis zu 36 Grad. In der Nacht kann es dann auch Gewitter geben und auch morgen und im weiteren Wochenverlauf bleibt es schwülwarm mit Temperaturen um die 30 Grad und dabei auch immer wieder Gewittergefahr. Aktuell messen wir in Troisdorf am Rottersee 24,1 Grad. Der Blick auf die Straßen im Radio Bonn-Rhein-Siegland. Stau auf der A4 Richtung Aachen zwischen dem Dreieck Köln-Heumer und Kreuz Köln-Süd. 3 Kilometer Stau, 15 Minuten plus. Und auch Stau auf der 59 Richtung Bonn zwischen dem Dreieck Köln-Porz und Köln-Wahn. Hier 2 Kilometer. Ansonsten bin ich schon durch. Keine weiteren Staus und auch keine Blitzer gemeldet. Wenn ihr jetzt aber was gesehen habt, Staus oder Blitzer, dann klingelt doch gerne durch oder schickt uns eine WhatsApp-Sprachnachricht an die 0228 4007 111. Gute Fahrt!
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0: Mit Katrin Urbschert, hallo! Und wir sind in der dritten Ferienwoche. Vielleicht fahrt ihr in den Urlaub, aber vielleicht sind's auch all the small things, der kleine Ausflug oder so, der euch happy macht. 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

0: Uhr 42, hier ist Radio Bonn-Rhein-Sieg am Vormittag und auch wenn Sommerferien sind, ja, da ist vielleicht mit dem Kaffee, der morgens einen durch den Tag trägt, nicht ganz so wichtig, aber eine Kaffeepause, die kann man so oder so immer gebrauchen.
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3: Ja, Oberamtsrat Alfred Klausen.
4: Morgens, Alfred. Na, wie ist's?
3: Wieso das denn jetzt?
4: Was?
3: Ach, ich verstehe es nicht.
4: Was verstehst du nicht?
3: Da ist was aufgetaucht bei mir.
4: Was?
3: So ein Account.
4: Account? Was für ein Account?
3: Habe, ich hab doch seit mehr als 20 Monaten hier kaum noch was zu tun im Bauamt.
4: Ja, ich weiß, da hattest du dich ja selbst schon drüber gewundert.
3: Keine Online-Anträge mehr.
4: Ah, weil du so wenig Mails bekommst, sagst du.
3: Und jetzt seit heute Morgen das große Drama.
4: Welches Drama?
3: Heiko Stöttering kam rein.
4: Ah, unser IT-Experte.
3: Genau, und er meinte, Alfred, ich habe 351 E-Mailen mit Anhang für dich.
4: 351 Mails mit Anhang, was?
3: Ja, ich sag ja, wo kommen die denn jetzt her?
4: Ja, und?
3: Ja, die waren hinter so einer Feuermauer versteckt.
4: Firewall.
3: Exakt, die sind nicht durchgekommen, weil unser Server wohl falsch eingestellt war.
4: Na, Gott sei Dank sind die jetzt aufgetaucht.
3: Wie bitte? Gott sei Dank, das sind 351 ausgefüllte Online-Formulare. Da brauche ich ja 10 Jahre für.
4: Ja gut, aber was willst du machen?
3: Ich habe Heiko gesagt, einfach die alten Einstellungen genauso beibehalten.
4: Und was hat Heiko gesagt?
3: Gute Einstellung.
4: Darauf ein Besprechungskäffchen.
2: Bingo. 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
1: Mit Marc Weiß. Schönen guten Tag. Die anhaltende Trockenheit in Nordrhein-Westfalen lässt nicht nur die Badeseen austrocknen, sie macht auch der Flussschifffahrt große Probleme. Aktuell werden vor allem vom Rhein extrem niedrige Pegelstände gemeldet. Mit Blick auf die wahrscheinlich häufiger werdenden Trocken- und Hitzephasen hat NRW-Verkehrsminister Grischer eine nationale Taskforce gefordert. Die soll konkrete Maßnahmen in solchen Fällen abstimmen. Weitere Infos dazu von Christian Böder.
2: Die Taskforce sollte sich aus Grischers Sicht aus Fachleuten aus der Logistikbranche sowie Vertretern der Kommunen, Länder und der Bundesregierung zusammensetzen. Bei den Maßnahmen verwies Grischer im ZDF-Morgenmagazin auf die Niedrigwasserlage vor 6 Jahren. Die konterte man damals unter anderem mit zusätzlichen Lagerkapazitäten in Häfen für Gefahrgüter und mehr Transportkapazitäten auf der Schiene. Außerdem soll die Taskforce die Prioritäten klären, was wann wohin transportiert werden soll. Ein solches Vorgehen habe sich schon 2018 bewährt, die Situation zumindest zu verbessern, sagte Grischer. Eine Maßnahme, das Problem auch auf längere Sicht zu dämpfen, ist der Ausbau der Fahrrinne im Rhein. Konkrete Pläne liegen schon lange vor, es fehle aber noch das Okay und vor allem das Geld vom Bund, so Grischer. Die Wasser- und Schifffahrtsverwaltung könne einen baureifen Abschnitt zwischen Krefeld und Düsseldorf nicht umsetzen, weil Berlin im vergangenen Jahr die Mittel dafür gestrichen hat.
1: Infos von Christian Böder, vielen Dank. Und jetzt die weiteren Themen in der Zusammenfassung. Es gibt einmal mehr widersprüchliche Aussagen zu angeblichen Verhandlungen zwischen den USA und dem Iran. Das iranische Außenministerium bestreitet jegliche Gespräche. US-Präsident Trump hatte für heute eine ganze Gesprächsrunde angekündigt. Der Iran und andere Länder hätten ihn darum gebeten, behauptet Trump. Teheran spricht von einer glatten Lüge. Die Ankündigung Trumps hat trotzdem die Börsen beflügelt, auch in Frankfurt. Der deutsche Leitindex DAX stieg zum Handelsauftakt vorhin auf 25.912 Punkte. Das ist ein neuer Höchststand. Der Deutsche Wetterdienst hat für weite Teile Deutschlands eine amtliche Hitzewarnung ausgegeben. Betroffen sind heute vor allem Regionen in der Mitte und im Süden, von NRW und Rheinland-Pfalz über Hessen und Thüringen bis nach Baden-Württemberg, Bayern und Teile Sachsens. Gute Nachricht für Italien-Urlauber. Einige Strände, Liegen und Sonnenschirme könnten bald günstiger oder sogar kostenlos werden. Die italienischen Behörden wollen strenger gegen die oft illegale Bewirtschaftung und das Abkassieren von Badegästen vorgehen. Entlang der italienischen Mittelmeerküste gibt es tausende privat betriebene Bäder, die Liegen und Schirme vermieten. Aktuell liegt die Durchschnittsmiete für 2 Liegen und Schirme bei etwa 40 Euro pro Tag. Dabei gehört die Küste eigentlich dem Staat. Einige Abschnitte sind offiziell verpachtet, viele davon allerdings nicht. Und dort wird trotzdem kassiert. Genau dagegen soll jetzt vorgegangen werden.
0: Und jetzt das Wichtigste von hier.
3: Mit Christoph Münch, guten Tag. Der Mann war schwer verletzt, die Frau war tot. Eine Bonner Mordkommission ermittelt nun nach einem möglichen Tötungsdelikt, das in Euskirchen passiert sein soll. Der Mann hat womöglich seine Lebensgefährtin mit einem Messer tödlich verletzt, danach sich selbst. Eins der Themen gleich in unseren Lokalnachrichten um 5:30.
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4: Der Tag startet mit viel Sonnenschein und überwiegend auch blauem Himmel. Und richtig heiß wird's dann im Laufe des Tages auch, mit Temperaturen von bis zu 38 Grad in der Spitze. In der Nacht kann's dann auch Gewitter geben. Aktuell haben wir am Rottersee in Troisdorf noch 24,1 Grad. Der Blick auf die Straßen im Radio Bonn-Rhein-Siegland. Achtung auf der A3 Richtung Köln zwischen Lohmer und dem Königsforst. Gefahr durch Gegenstände auf der Fahrbahn. Ansonsten habe ich einen Stau für euch auf der A4 Richtung Aachen zwischen dem Dreieck Köln-Heumer und Kreuz Köln-Süd. 3 Kilometer Stau, 15 Minuten plus. Blitzer sind mir aktuell keine gemeldet. Wenn ihr aber noch was gesehen habt, Staus oder Blitzer, dann meldet die doch gerne unter der 0228-4007-111. Gute Fahrt euch!
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4: Mit Katrin Urbschardt. Hallo! Und in Las Vegas steht ja diese riesige Kugel, das Sphere, die man gefühlt wirklich von überall in der Stadt sehen kann. Drin gibt es dann so einen riesen Rundum-Screen, sodass man bei dem Konzert das Gefühl hat, man ist komplett in einer anderen Welt. Und genau da sind dieses Jahr auch No Doubt aufgetreten. Statt einfach nur diese ganzen Hits runterzuspielen, wie das ja auch oft bei Konzerten ist, haben sie ganz bewusst auch ganz viele Songs gespielt, die eben nicht so viel gehört werden. Also wirklich nochmal alles runter. Damit wollten sie dann halt ihren Fans dafür danken, dass sie halt schon seit Jahren dabei sind. Also wirklich so nochmal ihren eingefleischten Fans zeigen, ey, wir spielen dieses Konzert hier für euch, und haben halt dann auch nicht nur die Singles gespielt, sondern auch die ganzen Album-Tracks abgefeiert. Und damit ihr gleich trotzdem mitsingen könnt, spielen wir euch It's My Life von No Doubt in unserer extra langen Musikstrecke. Jetzt gibt's aber erstmal...

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1: Mit Christoph Münch. Guten Tag. Hitzewelle weltweit. Auf der koreanischen Halbinsel sind während einer Hitzewelle neue Rekordtemperaturen gemessen worden. In der südkoreanischen Stadt Yangsan gestern 42,5 Grad. Das ist der höchste Wert seit Beginn der dortigen Wetteraufzeichnungen. Auf Kuba ist erneut landesweit der Strom ausgefallen. In der Hauptstadt Havanna und im Rest der kommunistisch geführten Karibikinsel gingen schlagartig die Lichter aus. Das Problem ist dort die alte Technik, aber auch Sanktionen der USA. Und jetzt das Wichtigste von hier. Die Bonner Polizei ermittelt in Euskirchen. Es geht um ein mögliches Kapitalverbrechen, ein Tötungsdelikt. Die Beamten haben einen 45-Jährigen als dringend tatverdächtig festgenommen. Er soll seine Lebensgefährtin mit einem Messer getötet haben. Er selbst soll den Notruf gewählt haben. Die Beamten fanden dann in der Wohnung eine leblose Frau und eben den Mann. Er war schwer verletzt. Nach aktuellem Stand der Ermittlungen soll er seine Frau mit einem Messer angegriffen haben und danach sich selbst verletzt haben. Der Mann befindet sich aktuell auf einer Intensivstation. Die Bonner Polizei hat nun gemeinsam mit der Staatsanwaltschaft eine Mordkommission gebildet, die nun weiter ermittelt. Die Polizei im Rhein-Sieg-Kreis sucht nach einem Vermissten, einem 24-Jährigen aus Eitorf. Der Mann hat Samstagabend gegen 23 Uhr seine Wohnung verlassen und seitdem ist er verschwunden. Nach Angaben der Polizei hatte er zuvor einen Abschiedsbrief hinterlassen. Der Vermisste ist etwa 1,75 groß, kräftig gebaut, könnte mit einem roten Mountainbike unterwegs sein. Wer Hinweise zu seinem Aufenthaltsort geben kann, wird gebeten, sich schnellstmöglich bei der Kreispolizei zu melden. Die Kontaktdaten und ein Foto gibt's auf radiobonnrheinsieg.de. In den Krankenhäusern und OP-Sälen im Radio Bonn-Rhein-Siegland werden die Blutreserven knapp. Deshalb gibt's in Troisdorf heute wieder einen Blutspendemarathon vom Deutschen Roten Kreuz. Gerade jetzt im Sommer werden Blutspenden dringend benötigt, denn in den Ferien gehen die Zahlen typischerweise deutlich nach unten, heißt es vom DRK. Viele Menschen sind eben im Urlaub, aber der Bedarf an Blut bleibt gleich. Von 12 bis 20 Uhr läuft der Blutspendemarathon in der Troisdorfer Stadthalle. 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
2: Blauer Himmel, strahlender Sonnenschein und in der Spitze bis zu 38 Grad heute. Aber immerhin ziehen zwischendurch auch ein paar Wolken durch. Für die Nacht gibt's dann auch Gewittergefahr. So auch morgen, da bleiben die Temperaturen auch über 30 Grad. Und die ganze Woche bleibt's dann schwül und warm. Aktuell messen wir in der Bonner Nordstadt 24,5 Grad. Der Blick auf die Straßen im Radio Bonn-Rhein-Siegland. Achtung auf der A3 Richtung Frankfurt. Zwischen Lohmar und Kreuz Bonn-Siegburg. Gefahr durch Gegenstände auf dem linken Fahrstreifen. Hier also bitte besonders vorsichtig fahren. Dann Stau auf der A4 Richtung Aachen. Zwischen 3 Köln-Heumer und Kreuz Köln-Süd. 3 Kilometer Stau, 15 Minuten plus. Und wenn ihr gerade von Bonn-Beul Richtung Zentrum wollt, dann braucht ihr über die Kennedy-Brücke 15 Minuten mehr. Und dann noch einmal der Hinweis, dass die Rheinfähre Bad Godesberg Niederdollendorf wegen Niedrigwasser ihren Betrieb eingestellt hat. Ansonsten ist mir noch ein Blitzer gemeldet auf der B9.

0: Mehlem Richtung Koblenz, Höhe der Abfahrt Wachtberg, da wird geblitzt. Wenn ihr jetzt noch was gesehen habt, Staus oder Blitzer, dann meldet die doch gerne unter der 0228 4007 111. Gute Fahrt!
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0: Mit Katrin Urbschert und ich wünsche euch einen schönen Montag. Jetzt mit Let It Go von James Bay.

0: Das war Man in Black. Hier ist Radio Bonn Rhein-Sieg. Und wir haben heute Morgen schon den ausgelöst, denn diese Woche kommt schon wieder die nächste Hitzewelle auf uns zu. Das ist auch echt krass. Heute schon bis zu 38 Grad. Ey, das ist echt heftig. Und ihr habt uns dann ganz fleißig Sprachnachrichten geschickt und geschrieben, hey, kommt doch zu uns. Oder hier bei uns ist es total heiß. Und wir haben uns jetzt entschieden. Für uns geht's nämlich nach Hennef in die Rettungsdienstakademie. Ich habe Norman am Telefon. Du leitest den Kurs und das passt heute natürlich perfekt zum Ausbildungsstart.
1: Ja, genau. Also wir haben heute vor allem auch einen Praxistag, wo ganz, ganz viel reanimiert wird. Und das findet natürlich, wie sollte es anders sein, in der Sonne statt.
0: Boah.
1: Und jeder weiß, der schon mal einen Erste-Hilfe-Kurs besucht hat, wie anstrengend das ist. Und das ist für uns als Notfall-Azubis und Rettungssanitäter nochmal eine ganz, ganz andere Hausnummer, weil da deutlich mehr dazukommt und wir freuen uns riesig. Geil, wir freuen uns wirklich riesig. Können wir sehr, sehr gut gebrauchen, diese Abkühlung.
0: Wie viele Leute seid ihr denn bei euch?
1: 20 Leute.
0: Habt ihr denn auch jemand komplett Neues heute mit dabei? Also seid ihr jetzt nur neue Leute oder sind da auch ein paar Erfahrene jetzt heute mit dabei?
1: Also wir haben 2-3 erfahrene Rettungssanitäter, die den Beruf schon als Rettungssanitäter seit 6+ Jahren quasi ausüben. Ja, die sich jetzt dazu entschieden haben, dann Notfallsanitäter zu werden, wie jetzt der Großteil meines Kurses hier. Ja, also wir sind ein wild durchgemischter Haufen auf jeden Fall. Viel Berufserfahrung, aber auch viele Neuanfänger dabei.
0: Sehr cool. Dann schicken wir gleich unseren Reporter nach Hennef zu euch vorbei und bringen ganz viel Eis mit.
1: Stark. Vielen, vielen Dank.
2: Eis da!

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1: Mit Marc Weiß. Schönen guten Tag. Erst sollte, Zitat, einer der größten Angriffe seit dem Zweiten Weltkrieg auf den Iran zurollen. Das sagte US-Präsident Trump. Dann machte Trump aber kurzfristig den Rückzieher und blies diesen angekündigten Großangriff ab. Stattdessen kündigte er neue Verhandlungen mit Teheran an. Die Gespräche sollten angeblich schon am Nachmittag beginnen. Das Problem dabei, Trump steht mit dieser Darstellung alleine da. Mehr zur Lage im Irankrieg von Christian Böder.
2: Als Reaktion auf Trumps Ankündigung hieß es aus dem iranischen Außenministerium nur, man verhandle derzeit nicht mit den USA, wohl aber mit dem Oman. Es ginge um die Sicherung der Straße von Hormus. Trumps Ankündigung hatte zunächst viele Fragen offen gelassen, etwa wo die Verhandlungen laufen sollen, wie lange sie voraussichtlich dauern werden und wer genau am Verhandlungstisch sitzen wird. Trump hatte den Großangriff in der Nacht auf Samstag abgesagt, weil es angeblich diplomatische Fortschritte um einen Frieden im Mittleren Osten gab. In seiner eigenen Darstellung hatten Saudi-Arabien, die Vereinigten Arabischen Emirate, Katar und der Iran selbst darum gebeten, die neue Angriffswelle abzublasen. Trumps Aussagen hatten allerdings einige positive Effekte. Der Ölpreis ging nach unten. Der Preis für ein Barrel der Referenzsorte Brent fiel um 7% auf knapp 72 Euro. Und die Hoffnung auf eine Annäherung im Irankrieg hat den DAX erstmals über die 26.000 Punkte Marke schnellen lassen.
1: Christian Böde aus dem News-Team mit Infos. Vielen Dank und jetzt die weiteren Themen in der Zusammenfassung. Während sich die Lage bei den Waldbränden in Frankreich und Spanien zumindest etwas entspannt hat, wüten die Feuer in Griechenland unvermindert weiter. Betroffen ist im Moment vor allem die Region westlich der Hauptstadt Athen. Dort sind die Flammen nur noch wenige Kilometer von der Stadt Megara mit rund 36.000 Einwohnern entfernt. Wegen des Niedrigwassers im Rhein wünscht sich NRW-Verkehrsminister Krischer eine nationale Taskforce. Darin sollten die Maßnahmen abgestimmt werden, zum Beispiel zusätzliche Lagerkapazitäten und die Frage, was überhaupt noch transportiert werden kann oder sollte. Bestehen sollte die Taskforce aus Fachleuten aus der Logistikbranche, den Kommunen, den Landesregierungen und der Bundesregierung, sagte Krischer im ZDF. Deutsche und europäische Autohersteller sind beim Thema Batterien für E-Autos massiv abhängig von Importen aus Asien. Und diese Abhängigkeit wird trotz aller Bemühungen immer größer. Zu diesem Schluss kommt eine Studie des Beratungsunternehmens Deloitte und liefert Zahlen. Im vergangenen Jahr wurden 77% der in Europa verbauten Batteriezellen für E-Autos in Asien hergestellt. 2024 waren es noch 70%. Auf Europa entfallen aktuell nur 13% der Batterieproduktion überhaupt. Und sogar hier läuft dann alles nach Vorgaben aus Asien, denn 98% dieser europäischen Produktion werden von asiatischen Unternehmen kontrolliert. Unabhängig von den Risiken, die eine extreme Abhängigkeit mit sich bringt, lassen die Europäer auch sehr viel Geld liegen. Die Batterie gilt als wichtigstes Einzelteil eines E-Autos. Deshalb entgehen Unternehmen ohne eigene Batterieproduktion Milliarden, sagen Experten.
0: Und jetzt das Wichtigste von hier.
3: Mit Christoph Münch, guten Tag. Gerade ging er los, der Blutspendemarathon in Troisdorf, dort in der Stadthalle. Denn im Sommer werden regelmäßig die Blutkonserven deutlich weniger, weil in den Ferien einfach weniger Spender aufzutreiben sind. Das Deutsche Rote Kreuz will gegensteuern, eben mit dem Blutspendemarathon. Wir sprechen gleich drüber in unseren Lokalnachrichten um halb.
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4: Ein paar Wolken bedecken den Himmel. Die Sonne, die dahinter aber immer wieder aufblitzt, ist heute so richtig heiß. Heute können es bis zu 38 Grad in der Spitze werden. Für heute Nacht gibt es dann auch Gewittergefahr. Das Thermometer in Niederkassel-Ranzel steht gerade auf 24,1 Grad. Wir schauen auf die Straßen im Radio Bonn-Rhein-Siegland und da sind wir schnell durch, denn größere Staus sind mir gerade nicht gemeldet. Nur zwei Blitzer, einer auf der B9, Mehlem Richtung Koblenz, Höhe der Abfahrt Wachtberg und in Siegburg-Stallberg auf der Kaldauer Straße in Richtung Siegburg-Kaldauen. Wenn ihr jetzt aber noch was gesehen habt, Staus oder Blitzer, dann klingelt doch gerne durch oder schickt uns eine WhatsApp-Sprachnachricht an die 0228 4007 111. Gute Fahrt euch!
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4: Mit Katrin Urpschert. Ich hoffe, ihr habt einen schönen Montag. Und wenn ihr jetzt keinen Urlaub habt oder Ferien, nicht so schlimm. Jetzt kommt ein All-Time-Favorite von mir, Pokerface von Lady Gaga. Boah, der ist so geil, wirklich. Ich werde hier mitsingen.

0: So langsam komme ich mir fast schon so ein bisschen blöd vor, weil ich ständig sage, wie heiß es denn ist. Aber es ist nun mal schon wieder die nächste Hitzewelle bei uns im Radio Bonn-Rhein-Siegland. Und Carsten Brandt, du bist unser Wettermann, Wetterfrosch. Das bleibt dann auch im August so heiß.
1: Ja, gut ist, dass Ferien sind jetzt, ne? Das muss ich mal ganz ehrlich sagen. Ja. Wenn jetzt, also Schule würde ja gar nicht gehen. Heute 36 bis 38 Grad schwüle Hitze. Deo-Test in der Bahn, wenn sie denn überhaupt fährt, oder im Bus, ne? Also das ist schon richtig heftig. Ja, und dann endet das ja gar nicht. Das heißt, wir haben jetzt heute, morgen, übermorgen große Hitze, dann ticken kühler, Wochenende wieder warm, möglicherweise noch ein, zwei, vielleicht sogar drei kurze, lange, keine Ahnung, Hitzewellen in diesem August. Also vorbei ist es noch nicht. Ich kann nur sagen, gut, dass Ferien sind, ne?
0: Also das ist schon verhältnismäßig, wird schon echt ein warmer August, also noch so richtig Sommer.
1: Auf jeden Fall. Das kannst man kann das auch ganz klar sagen. Das ist der wärmste Sommer aller Zeiten in Bonn, in dem Rhein-Sieg-Kreis. Denn der August fährt ja in der Spur von Juli und Juni. Die waren ja schon sehr warm. Und der August fährt jetzt genau in dieses Muster hinein. Das heißt, wir haben sicherlich den wärmsten Sommer aller Zeiten und wahrscheinlich auch den trockensten Sommer aller Zeiten.
0: Ja, also der Rhein, der ist ziemlich leer. Da liegen teilweise schon die Boote bzw. die Schiffe auf dem Grund. Also da ist einfach kein Wasser mehr. Ich kann es gar nicht glauben, ja, als ich das gesehen habe.
1: Ja, und das ist auch, also man kriegt natürlich immer viel dann zu lesen, das alles, ja, gab es früher auch schon. Ja, gab es früher auch schon, sicherlich richtig. Aber diese Häufigkeit von Niedrigwasser am Rhein, Katrin, die ist so extrem häufig inzwischen Zeit. Da muss man sich wirklich Sorgen machen. Also da gibt es nichts zu diskutieren. Das ist eine ernste Angelegenheit, weil der Rhein ist so eine wichtige Wasserstraße, weißt du? Und da kann nichts transportiert werden. Es wird jetzt schon überlegt, eine Krisensitzung, weil der Transport von Treibstoffen über den Rhein nicht mehr gewährleistet ist. Und ich habe eine schlechte Nachricht. Die Wetterlage ändert sich die nächsten zwei, drei Wochen nicht. Ich befürchte sogar, dass wir hier in Bonn den Pegel noch tiefer sehen. In den nächsten Tagen schon unter 80 Zentimeter. Und ich würde fast drauf wetten, die nächsten zwei, drei Wochen, da sehen wir auch mal 75, 74, 72 Zentimeter oder sowas. Also, wenn die Wetterlage sich nicht ändert, wird das diesen Herbst oder Spätsommer noch richtig spannend.
0: Und die Auswirkungen, die merken wir jetzt schon, ne? Also die erste Rheinfähre zwischen Bad Godesberg und Niederdollendorf hat ihren Betrieb wegen des Niedrigwassers schon eingestellt. Und wir halten euch natürlich auf dem Laufenden, wenn da irgendwas Neues zu den Fähren kommt. Jetzt aber erstmal I'm Still Standing von Elton John.

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1: Mit Christoph Münch. Guten Tag. US-Präsident Trump hat neue Gespräche mit dem Iran angekündigt. Die Verhandlungen würden im Laufe des heutigen Tages aufgenommen, sagte er. Der Iran bestreitet allerdings, dass es neue Verhandlungen geben wird. Trotzdem hat das direkte Auswirkungen auf die Wirtschaft. Der deutsche Leitindex DAX hat erstmal die Marke von 26.000 Punkten überschritten. Analysten führen dieses Rekordhoch eben auf Hoffnungen zurück, dass es im Iran-Krieg bald eine Lösung geben könnte. Und jetzt das Wichtigste von hier. Die Bonner Polizei ermittelt in Euskirchen, denn dort geht es um ein mögliches Kapitalverbrechen, ein Tötungsdelikt. Die Beamten haben einen 45-Jährigen festgenommen. Er soll seine Lebensgefährtin mit einem Messer getötet haben. Er selbst soll auch den Notruf gewählt haben. Die Beamten fanden dann in der Wohnung eine leblose Frau und den Mann, der schwer verletzt war. Nach aktuellem Stand der Ermittlungen soll er auf seine Frau mit einem Messer losgegangen sein und danach soll er sich selbst verletzt haben. Der Mann ist aktuell auf einer Intensivstation. Die Bonner Polizei hat gemeinsam mit der Bonner Staatsanwaltschaft eine Mordkommission gebildet, die nun weiter ermittelt. Die Waldbrandspezialisten aus Bonn und der Region kommen zurück aus Spanien, denn die Feuersituation ist dort so weit unter Kontrolle, dass die 56 Einsatzkräfte des sogenannten NRW-Waldbrandmoduls eben wieder zurückkehren können, sagte uns Frank Frenser von der Bonner Feuerwehr am Telefon.
2: Wir haben gestern die spanischen Kollegen wirklich tatkräftig unterstützt und auch vorgestern noch dabei geholfen. Aber wir haben natürlich auch die Behörden gefragt, ob wir irgendwo anders vielleicht in Spanien noch unterstützen können. Das wurde dann verneint, sodass es für uns ja, wie gesagt, ein bisschen überraschend, aber unterm Strich natürlich auch für die spanische Bevölkerung sehr positiv ist, dass offensichtlich unsere Hilfe nicht mehr gebraucht wird.
1: Ursprünglich war geplant, dass die Feuerwehrleute aus Bonn und NRW noch ein paar Tage länger bleiben und eben dort helfen. In den Krankenhäusern und OP-Sälen im Radio Bonn-Rhein-Siegland werden die Blutreserven knapp. Deshalb gibt's in Troisdorf heute einen Blutspendemarathon vom Deutschen Roten Kreuz. Der läuft seit einer halben Stunde. Gerade jetzt im Sommer werden die Blutspenden dringend benötigt. In den Ferien gehen die Spenderzahlen typischerweise deutlich nach unten, heißt es vom DRK. Viele Menschen sind eben im Urlaub. Der Bedarf an Blut, der bleibt aber gleich. Der Blutspendemarathon läuft noch bis 20 Uhr in der Troisdorfer Stadthalle. 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
3: Wolkenschleier am Himmel und trotzdem bringt die Sonne dahinter genug Hitze mit. Bis zu 38 Grad werden heute in der Spitze erreicht. Dazu bleibt es den ganzen Tag erstmal trocken, in der Nacht dann aber Gewittergefahr. Auch morgen und im weiteren Wochenverlauf bleibt es dann schwülwarm. Die Temperaturen bewegen sich meist um die 30 Grad. Dazu dann immer wieder mit Gewittern zu rechnen. Aktuell messen wir in Bonn-Bechlinghofen 27 Grad. Der Blick auf die Straßen am Radio Bonn-Rhein-Siegland. Stau auf der A4 Köln Richtung Aachen zwischen dem Dreieck Köln-Heumer und Kreuz Köln-Süd. 3 Kilometer Stau. Das war's von Staus, aber 3 Blitzer sind mir gemeldet. Einer auf der B9 Mehlem Richtung Koblenz, Höhe der Abfahrt Wachtberg und in Siegburg-Stallberg auf der Kaldauer Straße in Richtung Siegburg-Kaldaun und der letzte in Eitorf auf der Windecker Straße, also der L333, meldet Matthias. Macht's wieder, Matthias, klingelt gerne durch, wenn ihr noch was gesehen habt, Staus oder Blitzer, einfach an die 0228 4007
0: 111. 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
3: Mit Katrin Urbschardt. Ich wünsche euch einen schönen Montag und wisst ihr, was ich bleiben will? Forever Young. Das jetzt von David Guetta.

0: Wir nehmen euch diese Woche mit auf eine kulinarische Asienreise. Für euch gibt's die erstmal nur im Radio und auch auf Instagram. Aber ihr könnt alle Restaurants, die wir euch diese Woche vorstellen, natürlich selbst besuchen. Radio Bonn-Rhein-Sieg-Reporter Sven Jaworek und unsere Gastbloggerin Karin Krubeck beginnen ihre Asia-Reise in der Bonner Innenstadt.
1: Wir essen heute im Rahmen unserer Möglichkeiten. Wir sind in Japan, Japan auf dem Münsterplatz. Da gibt es das Nomiya und da gibt's tatsächlich Ramen. Habe ich schon x-mal gehört, noch nie gegessen. Was ist das?
2: Ramen ist am Ende des Tages nichts anderes wie eine Nudelsuppe. Ich finde es sehr lecker.
0: Wir sind rechtzeitig zurück, wenn der erste Gang dann auch serviert wird.

0: Wir sind in der dritten Ferienwoche und dazu passend gibt's jetzt drei Tipps für euren Montag.
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0: Es ist wieder Musik unter der Zeder und diesmal wird, ja, ich sag mal poetisch, aber nicht so, wie ihr jetzt denkt. Schwarz steht heute nämlich auf der Bühne am kleinen Theater Bad Godesberg und die machen Elektropoesie. Klingt kurios, ist aber cool. Heute Abend um 19:30 geht's los. Tickets bekommt ihr ab 22 Euro. Und was ist noch heute? Ein Konzert auf dem Kunstrasen von denen hier.
2: Hi, this is Per from Roxette.
3: And this is Lena.
2: Good to see you in Bonn at Kunstrasen.
0: Ja, um 19 Uhr in der Bonner Rheinaue geht's los. Ein paar letzte Tickets gibt's noch. Ab 80 Euro online könnt ihr die kaufen. Und jetzt kommt was, das ist mehr eine gute Tat als ein Tipp. Aber gerade jetzt, wo es so heiß ist, fehlen den Krankenhäusern im Radio Bonn-Rhein-Siegland die Blutreserven. Deshalb ruft das Rote Kreuz in Troisdorf heute zum großen Blutspendemarathon auf. Zwischen 12 und 20 Uhr könnt ihr Blut spenden. Die Parkplätze sind in der Zeit kostenlos und eure Kids werden währenddessen betreut. Und als Dankeschön steht auch noch ein Eiswagen auf dem Gelände. Also, ich finde, das ist Grund genug, da mal vorbeizugehen und Blut zu spenden.

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1: Mit Sarah Heinz. Guten Tag. Der Sommer dreht auch diese Woche wieder voll auf, auch bei uns in NRW. Und durch die Hitze und Trockenheit bleibt die Waldbrandgefahr natürlich hoch. Auch im Rhein-Erft-Kreis hat ein Wald- und Wiesenbrand die Feuerwehr zuletzt auf Trab gehalten. Das Feuer konnte am Abend aber unter Kontrolle gebracht werden. Danny Hoppe aus dem News-Team. In anderen europäischen Ländern bleibt die Lage aber dramatischer, wie zum Beispiel in Griechenland.
2: Ja, da toben westlich der Hauptstadt Athen weiter mehrere Wald- und Buschbrände. Der Wind ist zwar nicht mehr ganz so stark wie noch am Wochenende, die Lage sei aber weiter gefährlich, sagt der griechische Zivilschutz. 5 Menschen sind durch die Brände in Griechenland bisher schon ums Leben gekommen. Zuletzt gestern ein Pilot und ein Co-Pilot, als 2 Löschhubschrauber in der Luft zusammengestoßen waren beim Kampf gegen die Flammen in der Nähe von Athen. In Spanien hat sich die Lage dagegen deutlich entspannt, genauso wie in Frankreich. Da gibt es zwar auch noch einige neue Brände, die Lage wird aber insgesamt als stabil eingeschätzt.
1: Das ist ja auch ein Grund dafür, dass der Einsatz von Feuerwehrleuten aus NRW in Spanien schon wieder beendet ist.
2: Genau, gerade mal 1,5 Tage hat ihr Einsatz im Nordwesten Spaniens gedauert. Da war die Anreise mit 3 Tagen mit einem Konvoi aus 21 Fahrzeugen länger. Die mehr als 50 Feuerwehrleute aus Bonn, Düsseldorf, Leverkusen, Königswinter, Ratingen und Niedersachsen hatten dann dabei geholfen, die letzten Flammen des großen Waldbrands in der Region Kastilien-León zu löschen. Gestern Abend hatten die spanischen Behörden dann entschieden, dass sich die Lage so entspannt hat, dass keine externe Hilfe mehr nötig sei. Und deshalb hat sich die Spezialeinheit aus NRW heute am späten Vormittag wieder zurück auf den Weg nach Deutschland gemacht.
1: Danke, Danny, für die Infos. Noch mehr Meldungen jetzt im Überblick. Kurz nachdem US-Präsident Trump dem Iran mit einem schweren Angriff gedroht hatte, hat er jetzt angebliche gemeinsame Verhandlungen angekündigt. Die Börse hat positiv darauf reagiert und auch der Ölpreis ist gesunken. Das iranische Außenministerium hat bisher aber jegliche Gespräche bestritten. Mehr als 1000 Juristen sind für ein Verbot der AfD. Laut ihnen würde die Politik der Partei gegen die Prinzipien von Menschenwürde und Demokratie verstoßen und sei damit verfassungswidrig. Deswegen haben die Juristen Bundestag und Bundesregierung in einem offenen Brief dazu aufgefordert, ein Prüfverfahren einleiten zu lassen. Ab heute wird wieder mehr geblitzt. Der nächste Blitzermarathon ist gestartet. Er soll die ganze Woche gehen und findet europaweit statt. Der Blitzermarathon soll vor allem dafür sorgen, dass es weniger schwere Verkehrsunfälle gibt. Es gibt wieder Kritik an der Deutschen Bahn. Diesmal geht es um das Preissystem. Laut Verbraucherschützern sei das teilweise nicht transparent und zu komplex. Als Beispiel werden die Tickets zum Supersparpreis genannt. In einer Untersuchung haben die Verbraucherschützer herausgefunden, dass Fahrgäste kaum eine Chance hätten, die zu ergattern, weil sie nur an einzelnen Tagen verfügbar seien. An den anderen Tagen würden die Supersparpreise über dem Werbepreis liegen, teils bis über 150%. Die Verbraucherschützer fordern deswegen mehr Klarheit vom Konzern. Die Bahn selbst begründet die Sprünge mit einem dynamischen Preissystem.
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3: Mit Benedikt Schockenhoff, guten Tag. Einer 86-jährigen Frau aus Neunkirchen-Seelscheid wurden zu Hause Wertgegenstände und Schmuck im Wert von 20.000 Euro gestohlen. Sie ist leider auf einen Betrüger reingefallen. Die Masche dahinter ist alles andere als neu. Der Verbrecher hatte sich als Polizist ausgegeben. Mehr dazu gibt's gleich bei uns in den Lokalnachrichten um 13:30.
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4: Ein paar Wolkenschleier ziehen über den Himmel, doch die Sonne sorgt trotzdem für ordentlich Hitze heute. Bis zu 38 Grad heute in der Spitze. Zum Abend hin bleibt es dann auch erstmal trocken, aber heute Nacht steigt dann auch die Gewittergefahr. Aktuell haben wir in Bad Honnef-Agenienberg 25 Grad. Der Blick auf die Straßen im Radio Bonn-Rhein-Siegland. Achtung auf der A4 Richtung Aachen zwischen dem Dreieck Köln-Heumer und Köln-Poll. Gefahr durch eine ungesicherte Unfallstelle auf dem rechten Fahrstreifen und dem Standstreifen. Hier also bitte vorsichtig fahren. Und nochmal die A4 Köln Richtung Aachen, diesmal zwischen Dreieck Köln-Heumer und Kreuz Köln-Süd. 3 Kilometer Stau. 15 Minuten braucht ihr hier länger. 2 Blitze sind mir noch gemeldet. Einer auf der B9 Mehlem Richtung Koblenz, Höhe der Abfahrt Wachtberg, und in Eithof auf der Windecker Straße der L333. Das meldet der Matthias. Das könnt ihr dem Matthias nachmachen, wenn ihr noch was gesehen habt, Stauchs oder Blitzer, dann klingelt doch gerne einfach durch oder schickt uns eine WhatsApp-Sprachnachricht. Einfach an die 0228 4007 111. Gute Fahrt euch!
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4: Mit Katrin Urbschert, hallo! Und vielleicht geht's euch so wie mir, weil ja, der Heimweg... Oh, da bin ich euch voll entspannt. Da freue ich mich fast drauf, weil ich einfach weiß, dass ich gut durchkomme.

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0: Sven Jabrek und Karin Krubeck, unsere Gastrobloggerin von Bonn geht essen, machen eine kulinarische Asienreise und das erste Ziel führt die beiden auf den Bonner Münsterplatz. Da gibt es das Nomiya, ein Laden, in dem man, ja, gut Nudelsuppe essen gehen kann. Und beim Reingehen wird's auch schon direkt interessant.
2: Es kommt einem da so ein bisschen vor, als wenn man durch eine Gasse in Tokio schlendert.
3: Es soll dieser Eindruck sein von diesen wirklich kleinen Gässchen in Tokio, wo man ja immer denkt, ich bin falsch. Aber man ist nicht falsch und dann sitzen überall die Leute mit ihrer Nudelsuppe. Und genau so ist es hier dann auch gemacht. Links und rechts kleine Tischchen und da sitzt man und schlürft die Nudelsuppe. Früher gab es hier übrigens noch Straßengeräusche aus Tokio. Das macht er jetzt aber nicht mehr, weil tatsächlich die Gäste irgendwann gesagt haben, das macht sie kirre. Ich finde es ein bisschen schade, aber okay.
2: Du kennst dich in Sachen Ramen viel, viel besser aus als ich. Worauf ist zu achten?
3: Zwei Komponenten, die tatsächlich wichtig für die Ramen sind, ist erstens die Brühe und zweitens die Nudeln. Hier im Nomiya habe ich selber schon alles mir angeschaut, wird die Brühe einen Tag vorher aufgesetzt. Das heißt, die zieht wirklich durch, die ist ganz, ganz toll. Die Nudeln werden selber gemacht. Im Keller ist die große Küchenwerkstatt quasi, wo auch die Nudelmaschine steht. Da werden täglich auch Nudeln produziert. Und das beeindruckt mich und wir denken immer, ja, ist ja so eine Suppe, ne? Was kann so eine Suppe schon kosten? Aber das, was dahinter steht, das ist tagelange Arbeit. Tatsächlich.
2: Ah, jetzt haben wir hier unsere beiden Schüsseln mit so einem Holzlöffel.
3: Es ist ein Teil des Werkzeuges, nämlich es ist der Teil, mit dem du die Brühe löffelst, während du mit der anderen Hand parallel, also wir werden gleich mit zwei Händen auf einmal essen, mit den Stäbchen versuchst, dir Fleisch und Gemüse in den Mund zu schieben, während du die Brühe schlürfst.
2: Die schmeckt sehr intensiv. Das ist jetzt nicht so eine 0815 Instant-Brühe. Und was haben wir denn hier drin? Mais sehe ich, ein Ei.
3: Genau, Lauch, Pak Choi noch ein bisschen und ein Naruto.
2: Und dann haben wir da ja auch noch Bauchfleisch drin, ne?
3: Genau, das Bauchfleisch wird aufgeschnitten, mariniert, neu gewickelt, dann eingefroren und nochmal geflammt, bevor es auf den Rahmen kommt. Also das ist schon was sehr Besonderes und sehr Leckeres, wie ich finde.
2: Hier ist echt viel Einlage, ne, muss man sagen. Also man wird schon satt.
3: Das ist ein richtiges Essen. Also da sind so viele Nudeln drin, dann die zwei Fleischscheiben, das Gemüse, was noch dabei ist, ein ganzes Ei. Also das ist wirklich eine Menge, ja.
0: Hey, danke, Karin und Sven. Jetzt habe ich mega Hunger. Naja, wenn ihr mal gucken wollt, wie die beiden essen, beziehungsweise was viel wichtiger ist, wie das Nomiya eigentlich aussieht, das könnt ihr euch anschauen auf dem Instagram von Bonn geht essen.

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1: Mit Benedikt Schockenhoff. Guten Tag. Die USA wollen noch heute wieder Verhandlungen mit dem Iran starten. Das behauptet zumindest US-Präsident Donald Trump. Der Iran widerspricht den Aussagen, es gebe derzeit keine Gespräche mit den USA und auch keine Pläne dafür. Die UEFA droht FIFA-Boss Infantino nach dem gescheiterten Investorendeal mit rechtlichen Schritten. Demnach prüfen sie die Einleitung eines Schiedsverfahrens oder Beschwerden bei den zuständigen Aufsichtsbehörden. Infantino hatte versucht, Anteile an der Fußball-WM an Investoren zu verkaufen. Und jetzt das Wichtigste von hier. Die Bonner Polizei ermittelt derzeit in Euskirchen. Es geht um ein mögliches Kapitalverbrechen, ein Tötungsdelikt. Die Beamten haben einen 45-Jährigen als dringend tatverdächtig festgenommen. Er soll seine Lebensgefährtin mit einem Messer getötet haben. Er selbst soll den Notruf gewählt haben. Die Beamten fanden in der Wohnung eine leblose Frau und den Mann. Er war schwer verletzt. Nach aktuellem Stand der Ermittlungen soll er seine Frau mit einem Messer angegriffen haben. Danach soll er sich selbst verletzt haben. Der Mann ist aktuell auf einer Intensivstation. Die Bonner Polizei hat nun gemeinsam mit der Staatsanwaltschaft eine Mordkommission gebildet, die nun weiter ermittelt. Die Masche mit den falschen Polizisten war wieder erfolgreich. Eine 86-Jährige aus Neunkirchen-Seelscheid ist leider auf die Betrüger reingefallen. Ein angeblicher Polizist meldete sich am Telefon, berichtete von umherziehenden Einbrecherbanden. Aber er als Polizist könne jemanden schicken, um die Wertsachen der Senioren zu begutachten. Tatsächlich klingelte es, ein Mann stand vor der Tür, klein, kräftig gebaut, dunkle Haare, sprach gebrochen Deutsch. Er nahm Schmuck und Wertsachen der Frau an sich und verschwand. Mit Beute im Wert von 20.000 Euro. Die Polizei bittet um Zeugenhinweise. Der Windpark der SWB Energie und Wasser aus Bonn nimmt Formen an. Zusammen mit der Firma Trianell Wind und Solar entsteht der Windpark gerade im Sauerland in Sundern. Die ersten Windräder stehen und haben ihren Kopf bekommen, den Generator, der Strom erzeugt, und die Rotorblätter für den Antrieb. Auch die technischen Voraussetzungen für den Betrieb der Anlage stimmen schon. Die Kabeltrasse im Windpark liegt auch. Ende September sollen laut SWB dann die ersten Windräder in Betrieb gehen. Am Ende drehen sich dort bis zu 12 Stück. Sie versorgen dann 55.000 Haushalte mit Strom. Zusammen mit den anderen Stadtwerken investiert die SWB dafür eine 500 Millionen Euro. 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
2: Der Mittag bringt einen Mix aus Sonne und ein paar Wolkenschleiern am Himmel. Die Sonne setzt sich aber immer wieder durch und sorgt für hochsommerliche Hitze. Die Temperaturen steigen auf heute bis zu 38 Grad. Bis zum Abend bleibt es dann trocken. Ab Abend kann es dann aber auch gewittern und vor allem auch in der Nacht. Auch morgen sind vor allem am Abend wieder Gewitter möglich. Die ganze Woche bleiben die Temperaturen schwül und heiß um die 30 Grad. Aktuell haben wir in Bonn am Hauptbahnhof 26,8 Grad. Der Blick auf die Straßen im Radio Bonn-Rhein-Siegland. Achtung auf der A4 Richtung Aachen zwischen dem Dreieck Köln-Heumer und Köln-Poll. Gefahr durch eine ungesicherte Unfallstelle auf dem rechten Fahrstreifen und auf dem Standstreifen. Nochmal die A4 Köln Richtung Aachen zwischen dem Dreieck Köln-Heumer und Kreuz Köln-Süd. Hier immer noch 3 Kilometer Stau und 15 Minuten plus. Ansonsten sind mir noch 2 Blitzer gemeldet. Einer auf der B9 Mehlem Richtung Koblenz, Höhe der Abfahrt Wachtberg, und in Eitorf auf der Windecker Straße. Wenn ihr jetzt noch was gesehen habt, Staus oder Blitzer, dann meldet die gerne unter der 0228 4007 111. Gute Fahrt!
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2: Mit Katrin Urbschardt, hallo! Und der nächste Songtitel passt zu dieser, ich sag mal, sommerlichen Sommerferienstimmung. Wonderful Life.

0: Sven und Karin auf kulinarischer Asienreise.
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0: In dieser Woche gibt es eine Radio Bonn-Rhein-Sieg geht Essen Special Edition. 4 asiatische Restaurants in 4 Tagen. Heute die erste Station, das japanische Nomiya am Bonner Münsterplatz. Gegessen wurde bereits traditionell und von Hand hergestellte Ramen, also japanische Nudelsuppe. Beide sind satt, aber für so ein Fazit reicht's dann doch noch.
2: Das war sehr lecker. Man guckt automatisch immer an sich runter. Gibt's irgendwelche Suppenflecken, Suppenspritzer? Also Fazit, eine ganz, ganz leckere, geschmacksintensive Brühe. Viel Gemüse, viele Nudeln, gute Portionen. Also ich bin wirklich dann auch satt.
3: Das ist schon eine unglaubliche Menge, die man mittags bekommt, wo ich manchmal auch denke, boah, ein bisschen Suppenkoma hast du danach aber auch, ne?
2: Ja. Preislich liegen wir so 15, 16, 17, 18 Euro.
3: Also unter 20 Euro bekommt man hier definitiv eine Suppe. Wobei Suppe hört sich dann immer so wenig an, weil wir Deutschen denken an so eine klare Brühe, wo so ein Löffelchen Nudelsüppchen drin ist, ne? Und das ist natürlich hier schon anders. Das ist, glaube ich, 300, wenn nicht sogar 400 Gramm Nudeln pro Portion.
2: Das war unser kleiner Ausflug nach Tokio. Was mich wirklich sehr fasziniert, was ich sehr, sehr schön finde, ist hier das Interieur nachempfunden, ja, so einer belebten Gasse in Tokio.
3: Ich bin auch jedes Mal fasziniert davon, habe auch das Gefühl, es ist eine kleine Auszeit, die ich mir jetzt gerade nehme. Und wenn ich dann die Suppe auch wirklich ein bisschen schlürfe, dann fühle ich mich ja schon fast wie ein Japaner, aber nur fast.
2: Preis-Leistung stimmt auch, Service total freundlich, kommen wir gerne wieder.
0: Morgen ab 13 Uhr geht die Reise weiter. Wir begleiten Karin und Sven morgen nach Vietnam. Und zwar ins vietnamesische Poppelsdorf, wenn man das so sagen kann. Für euch gibt's jetzt Fever Dream von Alex Warren. Und ich bin raus. Tschüss.

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1: Mit Sarah Heinz, guten Tag. Wer mit dem Auto unterwegs ist, sollte in dieser Woche wieder mehr auf Blitzer achten. Heute ist die sogenannte Speed Week angelaufen. Die Polizei kontrolliert verstärkt das Tempo auf den Straßen. Laut ADAC machen nicht alle Bundesländer bei dem Blitzermarathon mit, NRW ist aber dabei. Das Besondere an diesem Blitzermarathon ist, er fällt in die Sommerferien fast aller Bundesländer und trifft damit auch viele Menschen, die mit dem Auto in den Urlaub fahren. Mehr dazu hat Christian Böder.
2: Anders als in den anderen Bundesländern ist es bei uns in NRW so, dass das Innenministerium nicht darüber informiert, wo mobile Blitzer in den kommenden Tagen stehen werden. Und anders als bei dem letzten Blitzermarathon im Frühjahr gibt es keinen Hauptkontrolltag. Worum es geht, dürfte klar sein. Mit der Speed Week soll die Gefahr von schweren Verkehrsunfällen reduziert werden. Zu schnelles Fahren ist immer noch eine der Hauptursachen dafür. Im vergangenen Jahr starben im Straßenverkehr über 2.800 Menschen. Zum Vergleich, Mitte der 90er waren es noch 9.500, also ein erheblicher Rückgang. Die Speed Week stößt aber auch auf Kritik. Der ADAC und auch der Automobilclub von Deutschland sagen, es wäre besser dauerhaft gezielt an Unfallschwerpunkten zu kontrollieren, nicht nur während solcher Kontrollaktionen. Laut AVD ist auch der Zeitpunkt für die Blitzeraktion mitten in den Ferien unglücklich gewählt. Es entstehe der Eindruck, dass in erster Linie abkassiert werden soll, heißt es.
1: Danke für die Infos, Christian. Mehr Meldungen hört ihr jetzt in der Zusammenfassung. Nach dem Anrang von fast 60.000 Migrantinnen und Migranten auf die spanische Exklave Ceuta an der nordafrikanischen Küste wollen die EU-Innenminister morgen über einen besseren Grenzschutz sprechen. Der Vorfall habe sinngemäß gezeigt, wie instabil die Lage beim Thema Migration sei, hieß es von deutscher Seite. Die geplante Rentenreform sorgt noch immer für Diskussionen. Nach ihr soll die abschlagsfreie Rente nach 45 Jahren abgeschafft werden. Drei CDU-Ministerpräsidenten aus dem Osten wollen jetzt aber die Rente mit 63 behalten. Auch die saarländische SPD-Ministerpräsidentin Rehlinger will daran festhalten, man solle nicht erst dann in Rente gehen dürfen, wenn der Körper streike, sagte sie. Wegen der Trockenheit in NRW könnte auch die Flussschifffahrt Probleme bekommen. NRW-Verkehrsminister Krischer hat deswegen eine nationale Taskforce gefordert, die sich um Maßnahmen bei Niedrigwasser kümmern soll. Der geplante Investorendeal von Infantino ist krachend gescheitert. Jetzt steht der FIFA-Chef so stark unter Druck wie noch nie in seiner Amtszeit. Die UEFA scheint die Chance zu wittern, Infantino loszuwerden. Sie prüft zurzeit rechtliche Schritte gegen ihn. In einem Schreiben an ihn warnt sie Infantino außerdem davor, Beweise zum geplatzten Investorendeal vernichten zu wollen. Erste Nationalverbände aus Europa haben schon angekündigt, dass sie ihn bei einer erneuten FIFA-Kandidatur im nächsten Jahr nicht unterstützen werden. Infantino wollte Anteile an den Premium-Produkten der FIFA, wie zum Beispiel der WM, an private Investoren verkaufen. Den Mitgliedsverbänden hatte er für ihre Zustimmung zu den Plänen Millionen versprochen.
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3: Mit Benedikt Schockenhoff, guten Tag. Jedes zehnte Geschäft in der Troisdorfer Innenstadt steht leer, laut einer neuen Studie des Einzelhandelsverbandes. Dabei wird aber betont, das Ganze sei nur eine Momentaufnahme. Nicht jede leerstehende Fläche sei auch langfristig ungenutzt. Mehr zu der Studie gibt's gleich bei uns in den Lokalnachrichten um halb.
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4: Ein schwülwarmer Montag ist das mit Quellwolken. Zwischendurch kommt die Sonne aber auch wieder ein bisschen raus. Am Abend müssen wir mit Gewittern rechnen. Auch in der Nacht kann es blitzen und donnern und morgen geht es dann ähnlich weiter. Schwülwarm und Gewittergefahr. Aktuell messen wir an der Wetterstation in Bonn-Beul-Bechlinghofen 34,6 Grad, in Bonn-Venusberg 31,5 Grad. 14 Uhr und 3 Minuten Radio Bonn, Rhein-Sieg-Verkehr. Vorsicht auf der A3 Köln-Frankfurt zwischen Bad Honnef-Linz und Neustadt-Wied besteht Gefahr durch ein brennendes Fahrzeug auf dem Standstreifen. Fahrt hier besonders vorsichtig. Die A4 Köln-Aachen zwischen Kreuz Köln-Gremberg und Kreuz Köln-Süd haben wir 2 Kilometer Stau. Dann kommen wir zum Brückenupdate über die Kennedy-Brücke rüber nach Bonn. Stockt es aktuell, hier braucht ihr gut 10 Minuten länger. Auch auf der B9 am Godesberger Tunnel steht ihr in beiden Richtungen aktuell 5 Minuten länger. Und Blitze haben wir noch in Eitorf auf der Windecker Straße, das ist die L333, hat uns Matthias gemeldet. Dank dir. Mehr Staus und Blitzer könnt ihr uns auch durchgeben unter der 0228 4007 111. Gute Fahrt.
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4: Mit Susanne Szymanowski-Wagner. Wenn die Kinder dann mal so richtig ausgepowert sind nach einem langen Ferientag, dann ist eine herrliche Ruhe zu Hause. Und wo ihr dafür hingehen könnt, beziehungsweise eure Kinder auch unter Aufsicht auspowern lassen könnt, das verrät unser Kinderreporter Chan gleich nach drei Songs. Hallo zusammen an diesem Morgen.

0: Teddy Swims, Mr. Know-It-All.
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0: Klettern, schwingen, balancieren, steile Wände hochhängen und ein original Ninja-Warrior-Parcours. Im Stuntwerk in Troisdorf gibt es das alles und hier können sich die Kids so richtig auspowern. Und da könnt ihr Eltern die Pens auch einfach abgeben. Unter Aufsicht geht's zum Beispiel in die Boulderhalle oder sogar an die Himmelsleiter. Also eigentlich ein perfektes Ferienprogramm. Unser Kinderreporter Chan hat alles getestet und sich erklären lassen, was es alles zu entdecken gibt und sogar mit dem großen gelben Radio Bonn-Rhein-Sieg-Mikro eine Umfrage bei den anderen Kids gemacht.
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2: Hallo, ich bin der Can, ich bin 12 Jahre alt, ich bin heute Kinderreporter beim Radio Bonn-Rhein-Sieg und heute zeige ich euch das Stuntwerk in Troisdorf. Wir sind jetzt in der Boulderhalle und ich wollte einfach mal fragen, was man hier so Tolles machen kann.
3: Wie ihr unten seht, unseren Boulderbereich mit ganz vielen verschiedenen Routen. Dann haben wir in unserer mittleren Etage haben wir einen großen Ninja-Bereich. Da könnt ihr alles ausprobieren, wie bei Ninja Warrior. Wir haben sogar die Ninja Warrior Wall. Die könnt ihr bei uns hochrennen. Und ganz oben im Kinderbereich haben wir auch alles nochmal für die Kleinsten in ganz klein geschraubt. Und da könnt ihr sowohl bouldern als auch Ninja machen und ein bisschen im Parcours euch ausprobieren.
2: Es ist cool, es macht Spaß. Es ist anstrengend, aber eigentlich ist es mega.
4: Da sind so zwei Schornsteine mit einer Matte drunter. Da kann man an einem Seil hochklettern oder so mit so einer Stange hochschwingen. Und mir macht das einfach Spaß, wenn man dann bouldert und dann oben geschafft hat und dann hat man halt so ein Erfolgserlebnis.
5: Man kann hier die Wall hochrennen und auf jeden Fall klettern. Es macht auf jeden Fall Spaß. Es ist super anstrengend, aber super geil.
2: Es hat mega Spaß gemacht. Ich war bouldern, ich habe die Himmelsleiter gemacht, das Knotenseil, den Ninja-Parcours. Das war mega. Ich bin auch echt ausgepowert, muss ich sagen. Aber ich glaube, ich gehe jetzt noch mal eine Runde bouldern, weil das macht super viel Spaß.
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0: Land sind weiter außer Kontrolle. In der Nähe der Hauptstadt Athen wurden bereits mehr als 12.000 Hektar durch Brände zerstört. Eine Fläche fast so groß wie Ingolstadt. Vor den Landtagswahlen im September werden Kandidatinnen und Kandidaten gezielt mit gefälschten Nachrichtenvideos verleumdet. Das zeigt ein Faktencheck der Deutschen Welle. Dabei gehe es auch um Vorwürfe wie Mord, sexuellen Missbrauch oder Korruption. Und jetzt das Wichtigste von hier. Jedes 10. Geschäft in der Troisdorfer Innenstadt steht leer. Das hat jetzt eine neue Studie des Einzelhandelsverbandes Bonn-Rhein-Sieg-Euskirchen ergeben. Zusammen mit der Trovista, der städtischen Wirtschaftsförderung und dem Stadtmarketing wurden insgesamt fast 300 Gewerbeeinheiten, also Geschäfte und Shops, erfasst. Zum Zeitpunkt der Untersuchung standen 30 Ladenlokale leer. Das entspricht rund 10%. Laut Einzelhandelsverband sei aber wichtig, dass das nur eine Momentaufnahme ist. Nicht jede leerstehende Fläche sei auch langfristig ungenutzt. Teilweise laufen schon Umbauten oder Gespräche mit Nachmietern. Immerhin, die Zahl der leerstehenden Geschäfte in der Troisdorfer City ist zurückgegangen. Bei früheren Untersuchungen standen teilweise bis zu 40 Ladenlokale leer, heißt es weiter. Gerade im Sommer sind Blutspenden besonders wichtig. Viele Menschen sind im Urlaub, der Bedarf an Blut bleibt aber gleich. Deshalb gibt es in Troisdorf heute wieder einen Blutspendemarathon vom Deutschen Roten Kreuz. Bis 20 Uhr läuft die Aktion noch in der Troisdorfer Stadthalle. Wer Blut spenden möchte, muss mindestens 18 Jahre alt sein und sich gesund fühlen. Nach der guten Tat können sich die Spender dann am Buffet und am Eiswagen bedienen. Um Wartezeiten zu vermeiden, rät das DRK vorab einen Termin zu buchen. Den Link dazu gibt's auf radiobonnrheinsieg.de. Es geht voran mit dem Windpark der SWB Energie und Wasser aus Bonn. Zusammen mit der Firma Trianel Wind und Solar entsteht der Windpark gerade im Sauerland in Sundern. Die ersten Windräder stehen und haben ihren Kopf bekommen, den Generator, der Strom erzeugt und die Rotorblätter für den Antrieb. Auch die technischen Voraussetzungen für den Betrieb der Anlagen stimmen schon. Die Kabeltrasse im Windpark liegt auch. Ende September sollen laut SWB dann die ersten Windräder in Betrieb gehen. Bis zu 12 Stück sollen dann am Ende werden. Die können mit ihrem generierten Strom bis zu 55.000 Haushalte versorgen. Zusammen mit anderen Stadtwerken investiert die SWB dafür eine 500 Millionen Euro. 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
2: Die Wetteraussichten hat unser Wettermann Carsten Brandt für uns.
3: Susanne, grüß dich. Hallo. Ja, große Hitze heute. Ich denke mal, Bonner Hauptbahnhof, die Bahnhofsmission, wahrscheinlich die wärmste Stelle heute, 38, vielleicht sogar 39 Grad in der Spitze, sonst 36, 37. Hängt so ein bisschen davon ab, diese Quellwolken, die wir jetzt draußen haben. Kommt ein Gewitter, ja oder nein? Wahrscheinlich in der ersten Nachthälfte dann auch Gewitterrisiko, also verfolgt die Wetterlage. Morgen auch nochmal spülwarm, aber nicht mehr so heiß, 35 Grad und am Mittwoch fast schon kühl, was? Nein, spülwarm, 33, 34 Grad.
2: Und aktuell messen wir am Rottersee 33,3 Grad, in Niederkassel-Ranzel 31,8 Grad. 14.33 Uhr, Radio Bonn, Rhein-Sieg-Verkehr. Es gibt immer noch die Warnmeldung für die A3 Köln-Frankfurt zwischen Bad Tonne-Flins und Neustadt-Wied. Gefahr durch ein brennendes Fahrzeug auf dem Standstreifen. Und dann schauen wir auch direkt auf die Staus, die A3 Frankfurt-Köln zwischen Neustadt-Wied und Bad Tonne-Flins. Hier haben wir 2 Kilometer, hier braucht ihr gut eine Viertelstunde länger. Auf der A3 Köln in Richtung Frankfurt zwischen Bad Tonne-Flins und Neustadt-Wied 2 Kilometer, aber mindestens eine halbe Stunde Zeitverlust. Die A4 Köln-Aachen zwischen Kreuz Köln-Gremberg und Kreuz Köln-Süd 2 Kilometer stockend. Über die Kennedy-Brücke rüber nach Bonn stockt es auch aktuell. Hier braucht ihr mindestens 10 Minuten länger. Und einen Blitzer habe ich noch in Eitorf auf der Windecker Straße, der L333. Wenn ihr mehr seht, Staus oder Blitzer, dann meldet das über die 0228 4007 111. Gute Fahrt!
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2: Mit Susanne Szymanowski-Wagner. Hallihallo. Und ich habe hier direkt einen Klassiker dabei. Pink Floyd. Another Brick in the Wall.

0: Higher Love, Kygo und Whitney Houston. Radio Bonn Rhein-Sieg hier. Ist das wieder warm heute? Wahnsinn. Also irgendwie ein Badesee ist doch schon ganz cool. Wir haben ja ganz schöne und große und außergewöhnliche in der Nähe hier. Radio Bonn Rhein-Sieg-Kollegin Claudia Löhr war zum Beispiel am Otto-Meigler-See.
1: Ich stehe hier an einem wunderschönen, wirklich sehr, sehr breiten Sandstrand. Ich ziehe mal die Schuhe aus. Es ist Mallorca-Feeling hier. Ein paar Kinder touren hier schon herum. Das ist die große Attraktion, die Wasserrutsche, ganz neu in diesem Jahr.
2: Ja, die ist richtig cool, die Rutsche. Man kann so mit den Knien und dann Saltos machen und alles.
3: Ich finde auch noch hier schön, dass es hier einen Spielplatz für kleine Kinder gibt, dass man hier auch was zu essen kaufen kann, falls man Hunger hat.
1: Das hier sieht auf jeden Fall sehr nobel aus, der Beach Club am Otto-Meigler-See. Sehr gepflegt hier unter Palmen. Das ist echt Karibik-Feeling. Hier unten am Wasser stehen direkt die Liegen, also kannst quasi deinen Drink genießen und die Füße dabei ins Wasser halten. Wunderschön, da gehe ich mal an die Bar. Was gibt's denn hier alles Tolles? Also es sieht ja fantastisch aus.
4: Also wir haben von Getränken, Aperitifs, Longdrinks oder auch die nicht alkoholischen. Wir haben Eis, wir haben Kaffee, eigentlich alles, was das Herz begehrt.
1: Und hier abends, glaube nach Feierabend wird hier auch ganz gerne mal gechillt.
4: Genau, einmal im Monat machen wir eine After-Work-Party, das ist immer der Donnerstag. Da haben wir dann auch den Geigenspieler da, haben gute Musik. Und die Leute haben einfach nur gute Laune.
1: Also ihr habt es gehört, viele kommen auch nach Feierabend hier hin und genießen den Sonnenuntergang bei einem leckeren Getränk. Insgesamt fühlt sich das hier wirklich alles 100% nach Urlaub an. Ein wunderschöner Ort. Erwachsene zahlen 6,50 Euro fürs Tagesticket. Kinder bis 13 3,50 Euro. Am Eingang bekommt ihr einen Wertebon, den könnt ihr am Beachclub hier einlösen. Also auch eine Win-Win-Situation. Tickets könnte man auch online kaufen. Ne? Am Wochenende erspart ihr euch dann die Warteschlange.
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1: Mit Sarah Heinz, guten Tag. Der Deutsche Wetterdienst hat für Teile NRWs eine Hitzewarnung ausgesprochen. Morgen gilt sie dann für das ganze Bundesland. Damit dürfte sich auch die Lage an den Flüssen verschärfen. Schon jetzt sind die Pegelstände im Rhein so niedrig wie noch nie. Danny Hoppe aus dem News-Team, der neue Bundesverkehrsminister Bilger, hat für Donnerstag in Bonn deswegen eine Niedrigwasserkonferenz einberufen.
2: Genau, das hat ein Sprecher seines Ministeriums bestätigt. Wer jetzt alles genau daran teilnehmen wird, ist noch unklar. Die Einladungsliste werde gerade erstellt, heißt es. Zeigt, wie kurzfristig das Ganze ist. Aber die Lage ist eben auch besonders, denn die Pegelstände des Rheins sind in Köln, Düsseldorf oder Duisburg so niedrig wie noch nie. Dadurch können viele Frachtschiffe nicht mehr voll beladen werden. Einige können nur noch rund ein Fünftel der üblichen Ladung aufnehmen. Deshalb hatte NRW-Verkehrsminister Krischer schon am Morgen im ZDF eine nationale Taskforce gefordert, um über zusätzliche Lagerkapazitäten in Häfen für Gefahrgüter zu sprechen, aber auch darüber, was statt übers Wasser zum Beispiel mit der Bahn transportiert werden kann.
1: Krischer hat dabei ja auch auf 2018 verwiesen. Da habe sich so ein Vorgehen schon mal bewährt.
2: Ja, allerdings war die Situation damals auch noch etwas anders. Da hatte man das Niedrigwasserproblem erst im Spätsommer, Herbst. Jetzt haben wir dagegen schon im Hochsommer diese Lage. Und deshalb sagt auch Krischer, wir werden diesmal wohl mehrere Wochen, wenn nicht sogar Monate damit umgehen müssen. Deshalb werde man jetzt auch mit einer Taskforce das Problem nicht völlig aus der Welt bekommen. Man könne die Situation aber an vielen Stellen verbessern. Und was aus Krischers Sicht auch noch passieren muss, die Fahrrinne im Rhein müsse ausgebaut werden, sagt er. Dazu brauche man aber vor allem auch das Geld vom Bund.
1: Danke, Danny. Noch mehr Meldungen sind das jetzt, kurz und kompakt. Die UEFA will wohl gerichtlich gegen den FIFA-Chef Infantino vorgehen. Der hatte zuvor Anteile an den Premium-Produkten der FIFA an private Investoren verkaufen wollen. Der Deal ist aber geplatzt. Die UEFA warnt Infantino jetzt auch davor, Beweise zum gescheiterten Deal vernichten zu wollen. Das Bundesamt für Sicherheit in der Informationstechnik rechnet damit, dass es durch den Missbrauch von KI zu immer mehr Cyberangriffen kommen könnte. Cyberkriminelle könnten sie demnach nutzen, um Schwachstellen in Systemen zu finden. Genauso bietet KI aber auch Chancen, die eigene Cybersicherheit zu verbessern, zum Beispiel durch die Analyse großer Datenmengen. In Bochum hat eine Schlange für einen Polizeieinsatz am Hauptbahnhof gesorgt. Eine Frau hatte zuvor in einem Regionalexpress versucht, das Tier in einem Zugmülleimer zu entsorgen. Gegen die Frau läuft jetzt ein Ermittlungsverfahren wegen des Verdachts eines Verstoßes gegen das Tierschutzgesetz. Viele Deutsche waren beim Geldausgeben etwas zurückhaltender. Trotzdem ist der Einzelhandel mit einem leichten Umsatzplus aus der ersten Jahreshälfte gegangen. Der Gewinn lag unterm Strich um 0,7% höher als im vergangenen Jahr. Laut IFO-Institut bleibe die Stimmung damit aber gedrückt. Das Leben werde immer teurer. Viele könnten sich gewisse Dinge nicht mehr leisten oder würden aus Angst vor steigenden Preisen weniger kaufen. Die Einzelhändler sind für die zweite Jahreshälfte deswegen eher pessimistisch.
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3: Mit Benedikt Schockenhoff, guten Tag. Und immer noch sind 60 ältere Bonner Stadtbahnen weiterhin in Überprüfung und von der Schiene wegen möglicher Materialermüdungen. Die KVB hat die letzten Wochen ausgeholfen und 20 ihrer Stadtbahnen geliehen. Während der Kölner Lichter letztes Wochenende wurden die abgezogen. Jetzt sind wieder welche da. Jedoch etwas weniger als zuvor. Mehr dazu gibt's gleich bei uns in den Lokalnachrichten um halb.
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4: Ein schwülwarmer Montag ist das mit Quellwolken. Zwischendurch kommt ein bisschen die Sonne noch durch. Am Abend müssen wir mit Gewittern rechnen. Auch in der Nacht kann es blitzen und donnern. Morgen geht es dann ähnlich weiter. Schwülwarm und Gewittergefahr. Aktuell messen wir in der Bonner Nordstadt 35,2 Grad. In Windekhorst sind es genau 32. 15 Uhr und 4 Minuten, Radio Bonn, Rhein-Sieg-Verkehr. Vorsicht auf der A3, Frankfurt Richtung Köln, zwischen dem Kreuz Bonn-Siegburg und Lohmar, hier Gegenstände auf der Fahrbahn. Vorsicht auf der A3, Köln-Frankfurt, zwischen Bad Honnef-Linz und Neustadt-Wied, ein brennendes Fahrzeug auf dem Standstreifen. Der Rückstau aktuell auf 5 Kilometer und hier braucht ihr gut eine Stunde länger. Die A555 Richtung Köln, zwischen Rodenkirchen und Kreuz Köln-Süd, Vorsicht, eine ungesicherte Unfallstelle auf dem Standstreifen. Und Vorsicht auf der B42 Bad Honnef, zwischen Bad Honnef und Rhöndorf. Hier liegt eine große Kiste auf dem linken Fahrstreifen. Dann staut es sich auf der A555 Bonn Richtung Köln zwischen Köln-Rodenkirchen und Kreisverkehr Köln-Beidenthal auf 1 Kilometer, heißt 5 Minuten plus für euch. Schauen wir auf die Brücken, da gibt es das Brücken-Update. Über die Kennedy-Brücke rüber nach Bonn stockt es aktuell. Hier braucht ihr gut 10 Minuten länger. Die Mondower Fähre ist frei auf beiden Seiten. Der übliche Stop-and-Go-Verkehr auf der Reuterstraße ist aber in beide Richtungen 5 Minuten plus. Das war's auch schon. Wenn ihr noch was seht, Staus oder Blitzer, dann her damit 0228 4007 111. Gute Fahrt!
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4: Mit Susanne Szymanowski-Wagner. Heute Abend stehen Sie auf dem Kunstrasen auf der Bühne Roxette. Und wir drücken ganz, ganz fest die Daumen, dass es ruhig bleibt am Himmel und ihr die Setlist voll genießen könnt. Und zu Ehren von Roxette in Bonn habe ich heute in unserer Rubrik 3 nach 3 drei Songs von Roxette für euch am Stück dabei. It Must Have Been Love, Joyride und den Anfang macht She's Got Nothing On. Also stimmt euch ein bisschen ein auf diesen Konzertabend mit Roxette. Bei uns hier exklusiv auch nach dem Konzert Musik von Roxette ab 22 Uhr.

0: It must have been love. Roxette, 19 Uhr heute Abend geht's los auf dem Kunstrasen mit dem Konzert von Roxette. Das waren meine 3 nach 3 heute exklusiv als Vorfreude auf dieses Event am heutigen Abend. Wenn ihr spontan übrigens hin wollt, es gibt noch Tickets. Die kosten euch rund 80 €.
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0: Das Radio Bonn-Rhein-Siegland schwitzt und ächzt bei diesen hochsommerlichen Temperaturen. Und deshalb blieb uns heute gar nichts anderes übrig, als diesen dicken, fetten, roten Knopf im Studio zu drücken. Die Radio Bonn-Rhein-Sieg-Eisalarm-Aktion. Norman hat sich bei uns gemeldet. Er macht die Ausbildung zum Rettungssanitäter und hat heute mit seinen Mit-Azubis in der prallen Sonne und in voller Montur das Reanimieren geübt. Ein dringender Fall für unsere personifizierten Eistörtchen und Reporter Peter, der sich auf dem Weg nach Hennef in die Rettungssanitäterakademie gemacht hat.
1: So, wer hat denn das Eis hier am meisten verdient heute?
2: Nee, Spaß beiseite. Ich finde, der Norman hat sich am meisten verdient, einfach weil er für uns hier das Ganze in den Wege geleitet hat, damit wir jetzt alle hier eine schöne Abkühlung haben können bei dem heißen Wetter.
1: Dann suche ich mir den direkt mal raus. Der muss hier mal hingehen. Norman ist ja wirklich eine wahnsinnig wichtige Arbeit, die ihr hier macht.
3: Ohne diesen Beruf des Notfallsanitäters geht es halt auch nicht. Gerade jetzt auch in dieser Zeit des demografischen Wandels. Die Menschen werden immer älter, es kommen immer mehr Notfallsituationen zustande. Da braucht es dann so Leute wie mich und meine Mit-Azubis hier, die genau diesen Job mit Herz ausführen. Und ja, dafür trainieren wir eigentlich tagtäglich.
1: Jetzt sind es hier gerade 34 Grad und es wird nur noch heißer. Im Ernstfall kann man sich das aber ja auch nicht aussuchen. Ist das vielleicht gar nicht schlecht, dass heute diese Temperaturen herrschen?
3: Also ich sag mal so, train as you fight sozusagen. Also am besten immer dann trainieren, wenn die Umgebungen eher negativ sind. Dann kann man auch in solchen Situationen bestmögliche Arbeit leisten, auch wenn es für uns echt anstrengend und fordernd ist. Aber das macht es dann am Ende wieder wett, besonders mit so einem tollen Eis.
1: Dann würde ich sagen, hast du dir auf jeden Fall verdient, das erste Eis auszusuchen.
3: Ich greife einfach mal blind rein. Geh ran.
4: Ich suche mir das Smarties-Eis aus, weil die Sarah gerade erzählt hat, dass das so lecker ist und ich das unbedingt probieren will und ich auch einen kühlen Kopf behalten will.
5: Cookie-Dough-Eis, Ben & Jerry's. Das ist super.
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1: Mit Benedikt Schockenhoff. Guten Tag. Israel hat am Wochenende erneut Ziele im Gazastreifen angegriffen. Dabei sind nach palästinensischen Angaben mindestens 17 Menschen getötet worden. Aus Israel heißt es, die Angriffe hätten sich gegen Kämpfer der Terrororganisation Hamas gerichtet. Die Botschafter der EU-Staaten wollen heute über Konsequenzen aus den Geschehnissen in Ceuta beraten. Ende vergangener Woche waren Botschafter der EU-Staaten wollen heute über

0: wurden insgesamt fast 300 Gewerbeeinheiten, also Geschäfte und Shops, erfasst. Zum Zeitpunkt der Untersuchung standen 30 Ladenlokale leer. Das entspricht rund 10%. Laut Einzelhandelsverband sei aber wichtig, dass das nur eine Momentaufnahme ist. Nicht jede leerstehende Fläche ist auch langfristig ungenutzt. Teilweise laufen schon Umbauten oder Gespräche mit Nachmietern. Immerhin, die Zahl der leerstehenden Geschäfte ist in der Troisdorfer City zurückgegangen. Bei früheren Untersuchungen standen teilweise bis zu 40 Ladenlokale leer, heißt es weiter. Die Stadtbahnen in Bonn bekommen wieder Verstärkung von den KVB. Die unterstützen das Radio Bonn-Rhein-Sieg-Land ja schon seit einigen Wochen mit zusätzlichen Stadtbahnen. Wegen der Kölner Lichter hatten die KVB aber ihre geliehenen Bahnen wieder abgezogen. Das sorgte übers Wochenende zu Engpässen auf den Linien 16, 63 und 66. Ab heute sind die Kölner Bahnen wieder da, allerdings nur mit 14 Bahnen anstatt den ursprünglichen 20. Die übrigen wollen die KVB als Reserve vorhalten. Laut SWB können aber alle Stadtbahnlinien bedient werden, außer die 68. Es komme aber zu vermehrten Fahrten mit kürzeren Zügen. Währenddessen sind 60 alte Bonner Bahnen weiterhin in Reparatur wegen möglicher Materialermüdungen. Voraussichtlich können die Mitte August wieder fahren. Der vorläufige Spielplan der Bonner Der Basketball-Bundesliga ist da. Demnach starten die Telekom Baskets Bonn mit einem Heimspiel in die neue Saison. Die beginnt für die Bonner am Samstag, dem 19. September. Dann kommen die Hamburg Towers in den Telekom Dome. Danach geht's für die Baskets auswärts in Trier weiter, während am dritten Spieltag der mitteldeutsche Basketballclub nach Bonn reist. Aber auch schon vorher kann man das neue Baskets-Team live erleben. Kurz vor Ligastart gibt es noch ein öffentliches Testspiel bei der offiziellen Saisoneröffnung im Dome gegen das französische Team aus Nanterre. 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
2: Wettermann Carsten Brandt, wird's denn wieder angenehmer?
3: Susanne, es wird ein bisschen angenehmer die nächsten Tage. Die Schwüle endet so am Mittwochnachmittag. Donnerstag, Freitag für zwei Tage dann mal durchatmen, bevor es zum Wochenende wieder wärmer wird.
2: Aktuell schwitzen wir in Bad Honnef-Egidienberg bei 33,9 Grad. Am Bonner Hauptbahnhof sind es sogar 37 Grad. 15.33 Uhr, Radio Bonn-Rhein-Sieg-Verkehr. Vorsicht auf der A4 Aachen-Köln. Zwischen Kreuzköln-Süd und Köln-Poll Gefahr durch ein defektes Fahrzeug. Und Vorsicht immer noch auf der B42 zwischen Bad Honnef und Rhöndorf. Hier eine große Kiste auf dem linken Fahrstreifen. Die Staus A3 Köln-Frankfurt zwischen Siebengebirge und Neustadt-Wied haben wir noch 2 Kilometer nach dem Brand von einem Auto. Hier braucht ihr gut 15 Minuten länger. Die A555 Richtung Köln zwischen Köln-Rodenkirchen und Kreisverkehr Köln-Beilental 1 Kilometer. 5 Minuten plus. Dann haben wir das Brückenupdate für euch. Über die Kennedy-Brücke rüber nach Bonn stockt es aktuell. Hier braucht ihr gut 15 Minuten länger. Aber auch in die andere Richtung braucht ihr im Moment 10 Minuten länger. Die Mondauer Fähre ist frei. Der übliche Stop-and-Go-Verkehr, der ist auf der Reuterstraße in beide Richtungen, bedeutet für euch auch mindestens 5 Minuten mehr. Und Blitzer haben wir auch noch in Bonn auf der Bornheimer Straße, Höhe Alter Friedhof. Und wenn ihr mehr seht, Staus oder Blitzer, dann bitte melden. 0228 4007 111. Gute Fahrt.
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2: Mit Susanne Szymanowski-Wagner. Hallo am Montagnachmittag.

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0: Der Montagnachmittag bei Radio Bonn-Rhein-Sieg. Und damit sind wir drin in der dritten Woche der Sommerferien. Und für alle, die noch so einen spontanen Trip planen, wir haben Tipps zur Reise mit der Bahn.
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0: Denn da fällt Onlinerin Lara Schamolli immer wieder auf. Ey, diese super Sparpreise, mit denen die Bahn wirbt, die gibt's oft gar nicht.
2: Susi, das macht mich so wütend. Das macht mich regelmäßig so sauer. Deswegen habe ich mich da mal hintergeklemmt und habe auch gefunden, dass eine neue Untersuchung vom Verbraucherschutz zeigt, naja, tagsüber ist online kaum an diese Sparpreise ranzukommen. Das liegt daran, dass diese günstigen Tickets nur ganz begrenzt verfügbar sind. Und je voller und beliebter ein Zug, desto weniger Spartickets gibt's natürlich auch. Ist ja klar. Außerdem tagsüber fahren viele Pendler und deswegen sind diese kleinen Kontingente tagsüber dann eben auch schneller weg.
0: Die besten Chancen auf einen Sparpreis habe ich, wenn ich Dienstag und Mittwoch fahren will.
2: Da sind nämlich die wenigsten unterwegs normalerweise, da ist also die Nachfrage nicht so groß. Auch samstags geht es tatsächlich ganz gut. Freitag oder Sonntag, das sind zwei Tage, die sollten wir auf jeden Fall meiden. Und wer kann, der fährt am besten entweder ganz früh morgens oder ganz spät abends. Auch da habt ihr dann bessere Chancen auf so ein Sparticket.
0: Was ich ja ein super Tipp finde, ist die Bestpreissuche. Ja. Da wird mir dann direkt angezeigt, wann am Tag ich besonders günstig fahre.
2: Genau, da müssen wir nur darauf achten, direkt ein Häkchen zu setzen, wenn wir die Suche starten. Das müssen wir extra machen. Und dann werden Zeitfenster mit dem jeweils niedrigsten Preis angezeigt. Also zum Beispiel zwischen 0 Uhr und 7 Uhr morgens bekommt ihr ein Ticket für Route von X nach Y schon für 18 Euro. Zwischen 7 und 11 zahlt ihr für die gleiche Route dann mindestens 55 Euro. Das, finde ich, hilft, wenn man sehr flexibel ist im Reisen.
0: Und extrem schmerzfrei, wenn der Wecker mal morgens um 3 schon klingelt.
2: Ja, das auch.
0: Die Tipps, wie ihr mit der Bahn möglichst günstig durch die Sommerferien kommt. Danke, Lara.
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1: Ich bin Dirk Zeitler. Der Streit um den gescheiterten Milliardenplan von FIFA-Präsident Infantino geht in die nächste Runde. Die UEFA droht jetzt mit rechtlichen Schritten. Sie habe Infantino aufgefordert, sämtliches Material im Zusammenhang mit dem Vorhaben nicht zu vernichten.
2: Sehr viel stärker kann man das Misstrauen kaum ausdrücken, als es die UEFA mit diesem Brief getan hat. Der Europäische Verband prüfe jetzt die Einleitung rechtlicher Schritte, eines Schiedsverfahrens und/oder Beschwerden bei den zuständigen Aufsichtsbehörden, heißt es da. Auch der US-Technologieinvestor Joshua Kushner soll so einen Brief erhalten haben. Er sollte bei dem Projekt eine Schlüsselrolle einnehmen. Auch Infantinos Wiederwahl als FIFA-Präsident im März nächsten Jahres droht jetzt durch die Affäre zu scheitern. Thomas Thonfeld, Sport. Redaktion.
1: Nach den ostdeutschen Ministerpräsidenten hat sich auch die saarländische Regierungschefin Anke Rehlinger gegen die geplante Abschaffung der Rente mit 63 gestellt. Sie lehne den aktuellen Vorschlag ab, weil er dem Respekt vor der Lebensleistung von Menschen widerspreche, sagte die stellvertretende SPD-Vorsitzende den Zeitungen der Funke Mediengruppe. Zumindest dürfe eine solche Regelung nicht für jene gelten, die anders geplant hätten. Der DAX hat zum Wochenstart einen neuen Rekord aufgestellt. Der deutsche Leitindex stieg erstmals über die Marke von 25.900 Punkten. Händler führen das auf die Hoffnung zurück, dass sich die USA und der Iran annähern könnten.
3: US-Präsident Trump hat geplante Angriffe erst einmal gestoppt und will reden. Wir werden mit Iran verhandeln, kündigt er an. Und das heißt auch über die für die Weltwirtschaft so wichtige Straße von Hormuz. Prompt gingen auch die Ölpreise runter. Die Sorgen vor steigender Inflation sind nun etwas geringer. Gepusht wurde das Hoch aber auch von Tech-Aktien in den USA und Asien. Die hatten sich zuletzt merklich erholt. Claudia Wächter, Nachrichtenredaktion.
1: Millionen von Pillen und hunderte Liter an Kokain, Fentanyl, Heroin oder Crystal Meth. Die Generalstaatsanwaltschaft Frankfurt am Main hat Anklage gegen den mutmaßlichen Betreiber des Darknet-Marktplatzes Archetyp Market erhoben. Auf der Plattform soll bis zur Abschaltung im Jahr 2025 unter anderem Drogen und Arzneimittel gehandelt worden sein.
4: Und das waren die Nachrichten mit Sarah Heinz.
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5: Mit Benedikt Schockenhoff. Guten Tag. Aus zwei werden vier. Die Oxfordstraße und der Berliner Platz in Bonn bekommen zwei weitere Fahrstreifen. So soll der Verkehr trotz Nordbrückensperrung besser fließen. Heute beginnen die Markierungsarbeiten. Mehr dazu gibt's gleich in unseren Lokalnachrichten um halb.
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6: Am Nachmittag Sonne und Quellwolken, schwülwarm ist es. Trinkt genug, passt auf Ältere und Schwächere besonders gut auf heute. Abends und nachts dann Gewittergefahr, auch morgen bei weiter schwülwarmen Temperaturen. Erst ab Mitte der Woche wird es wieder etwas kühler. Aktuell messen wir in Niederkassel-Ranzel 34,5 Grad. In Troisdorf am Rottersee 36 Grad. Bonn-Beuel-Bechlinghofen 36,2 Grad. 16 Uhr und gleich 3 Minuten. 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Verkehr staut sich auf der A4 Köln-Aachen zwischen Kreuz Köln-Gremberg und Kreuz Köln-Süd auf 2 Kilometer. 10 Minuten braucht ihr hier mehr. Die A59 Köln Richtung Bonn zwischen Köln-Rath und Flughafen 1 Kilometer Stau, 5 Minuten plus. Die A555 Richtung Köln zwischen Köln-Rodenkirchen und Kreisverkehr Köln-Beyental 1 Kilometer, 5 Minuten plus. Das Brückenupdate über die Kennedy-Brücke rüber nach Bonn stockt es. Hier braucht ihr gut 20 Minuten länger. In die andere Richtung braucht ihr 15 Minuten länger. Der übliche Stop-and-Go-Verkehr auf der Reuterstraße auch heute Nachmittag in beide Richtungen 5 Minuten plus und ein Blitzer auf der Bornheimer Straße in Bonn Höhe Alter Friedhof. Wenn ihr jetzt mehr seht, Staus oder Blitzer, könnt ihr uns das melden 0228 4007 111. Gute Fahrt!
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6: Mit Susanne Szymanowski-Wagner. Hi, hi. Raus aus der Hitze, der Glut und dem Rauch und wieder endlich nach Hause. Die Feuerwehrleute aus NRW und natürlich auch aus Bonn sind auf dem Heimweg aus Spanien. Die Situation der Waldbrände dort hat sich etwas entspannt. Mehr dazu gleich hier bei mir.

0: Gleich haben wir es 15:45, Radio Bonn Rhein-Sieg hier, der Montag. Dichte Rauchschwaden am Himmel, Löschflugzeuge im Dauereinsatz. In Südeuropa geht der Kampf gegen die Waldbrände weiter. Während die Lage in Griechenland nach wie vor dramatisch ist, hat sie sich in Teilen von Spanien etwas entspannt. Und deshalb können sich auch die Feuerwehrleute aus NRW wieder auf den Heimweg machen. Die waren ja extra da, um zu helfen, Frank Frenser von der Feuerwehr Bonn.
1: Wir haben gestern Abend unsere Arbeit hier beendet an einem großen Waldbrand und offensichtlich haben die spanischen Behörden ja keine große Arbeit mehr für uns, sodass es dann auch jetzt schon wieder nach Hause geht.
0: Und nach Hause heißt nach Bonn, nach Düsseldorf, nach Leverkusen, nach Königswinter und nach Ratingen. Insgesamt waren fast 60 Feuerwehrleute aus NRW in Spanien im Einsatz. Warum ist Ihre Hilfe jetzt schon nach so doch relativ kurzer Zeit nicht mehr nötig?
1: Was wir hier gespürt haben, ist, dass vor allem die Nächte sehr viel kühler geworden sind, sehr viel feuchter geworden sind, was den spanischen Einsatzkräften deutliche Vorteile bei der Bekämpfung der Brände ermöglicht. Wir haben gestern die spanischen Kollegen wirklich tatkräftig unterstützt und auch vorgestern noch dabei geholfen. Aber wir haben natürlich auch die Behörden gefragt, ob wir irgendwo anders vielleicht in Spanien auch unterstützen können. Das wurde dann verneint, sodass es für uns ja, wie gesagt, ein bisschen überraschend, aber unterm Strich natürlich auch für die spanische Bevölkerung sehr positiv ist, dass offensichtlich unsere Hilfe nicht mehr gebraucht wird.
0: Die Einsatzkräfte sollten ja vor allem verhindern, dass sich die Flammen weiter ausbreiten. Wie sah das konkret aus?
1: Also an dem Waldbrand, wo wir tätig waren, da gab es zwei Flammenfronten noch, die vor allem auch durch Flugzeuge und Löschhubschrauber bekämpft worden sind. Und dann ist es immer ein Zusammenspiel, auch mit bodengebundenen Einheiten und die dann alle, gerade in der prallen Sonne, die hier ist, und wir haben ja auch noch über 30 Grad, dann mit Händen, mit Schläuchen, mit Handwerkzeugen dann bekämpft werden müssen, damit sie nicht nochmal aufflammen. Und während dieser kräftezehrenden Arbeit haben wir die spanischen Kollegen dann auch unterstützt.
0: Frank Frenser von der Feuerwehr in Bonn. Nach nur 1,5 Tagen ist der Löscheinsatz von Feuerwehrleuten aus ganz NRW im Nordwesten Spaniens wieder vorbei. Der Konvoi ist auf dem Weg nach Hause.

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mit Benedikt Schockenhoff. Guten Tag. Mehrere Länder in Ost- und Zentraleuropa stehen wegen eines Wassermangels in der Donau kurz vor einer Energiekrise. Wegen des niedrigen Wasserspiegels muss beispielsweise das einzige Atomkraftwerk Ungarns vermutlich abgeschaltet werden. Zum ersten Mal seit 44 Jahren. Auch in Teilen der USA wüten verheerende Waldbrände. Im US-Bundesstaat Washington mussten bereits rund 60.000 Menschen in Sicherheit gebracht werden. Und jetzt das Wichtigste von hier. 4 statt nur 2 Fahrstreifen soll es bald wieder auf der Bonner

0: Die Stadt prüft außerdem, ob die neue Verkehrsführung langfristig genutzt werden kann. Sollte eine Linksabbiegerspur von der Oxfordstraße in die Wilhelmstraße nicht mehr benötigt werden, könnte der frei werdende Platz künftig für einen Radschutzstreifen genutzt werden.
1: Die Markierungsarbeiten sollen etwa eine Woche andauern.
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1: Die KVB unterstützen das Radio Bonn-Rhein-Siegland ab heute wieder mit 14 ihrer Stadtbahnen. Grund dafür sind 60 ältere Bonner Bahnen, die kurzfristig aus dem Verkehr gezogen werden mussten, wegen eines Verdachts auf eine vorzeitige Materialermüdung. Seitdem haben die KVB einige ihrer Bahnen für die Region ausgeliehen. Für die Kölner Lichter letztes Wochenende mussten die aber wieder zurück nach Köln. Jetzt sind sie wieder da. Der Windpark der SWB Energie und Wasser aus Bonn nimmt Formen an. Zusammen mit der Firma Trianel Wind und Solar entsteht der Windpark gerade im Sauerland in Sundern. Ende September sollen laut SWB die ersten Windräder in Betrieb gehen. Sie versorgen dann 55.000 Haushalte mit Strom. Zusammen mit anderen Stadtwerken investiert die SWB dafür eine 500 Millionen Euro. Der vorläufige Spielplan der Basketball-Bundesliga ist da. Demnach starten die Telekom Baskets Bonn mit einem Heimspiel in die neue Saison. Die beginnt für die Bonner am Samstag, dem 19. September. Dann kommen die Hamburg Towers in den Telekom Dome. Danach geht's für die Baskets auswärts in Trier weiter, während am dritten Spieltag der Mitteldeutsche Basketballclub nach Bonn reist. Aber auch schon vorher kann man das neue Baskets-Team live erleben. Kurz vor Ligastart gibt es noch ein öffentliches Testspiel bei der offiziellen Saisoneröffnung im Dom gegen das französische Team aus Nanterre. 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
3: Wettermann Carsten Brandt, wie wird der Feierabend?
4: Susanne, schwüle Hitze heute Abend, auch Gewitter möglich, passt auf, Wetterlage verfolgen. Morgen 36 Grad in der Spitze, ein Ticken weniger als heute.
3: Aktuell messen wir auf dem Ölberg 33,9 Grad, in Bonn-Hoholz 36,2 Grad. 16.33 Uhr, Radio Bonn-Rhein-Sieg Verkehr. Wir schauen zunächst auf die Autobahn A4 Köln Richtung Aachen. Zwischen Dreieck-Köln-Heumau und Kreuz-Köln-Süd haben wir 2 Kilometer Stau, 10 Minuten plus. Auf der A59 Köln Richtung Bonn zwischen Köln-Rath und Flughafen 1 Kilometer. Die A555 Bonn Richtung Köln zwischen Köln-Rodenkirchen und Kreisverkehr Köln-Beienthal 1 Kilometer. Das Brückenupdate über die Kennedy-Brücke rüber nach Bonn stockt es. Hier braucht ihr gut 15 Minuten länger. In die andere Richtung, also nach Beuel rüber, braucht ihr 10 Minuten mehr. Auf der Südbrücke Richtung Ramersdorf haben wir auch aktuell stockenden Verkehr. Auch hier müsst ihr ein bisschen mehr Zeit einplanen. Der übliche Stop-and-Go-Verkehr läuft auf der Reuterstraße in beiden Richtungen und auch an der Mondower Fähre haben wir keine übermäßige Wartezeit. Blitzer, Bonn, Bornheimer Straße, Höhe Alter Friedhof. Wenn ihr mehr seht, Staus oder Blitzer, bitte melden. 0228 4007 111. Gute Fahrt.
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3: Mit Susanne Schimanowski-Wagner kommt entspannt Richtung Feierabend mit uns.

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0: Viertel vor fünf haben wir es gleich. Radio Bonn Rhein-Sieger Montag. Wie klingt es eigentlich, wenn man das Gefühl von Sommer, Sonne auf der Haut und endloser Freiheit in einen einzigen Song packt? Die Antwort haben Loi und David Puentes für uns, ihr neuer Song Golden Summer. Wir haben mit den beiden auch ein bisschen über die Entstehung gequatscht.
1: Ich habe ja den Song geschrieben wegen meiner Tourabsage, weil ich da so ein bisschen sad war und habe dann an diese Zeit gedacht, wo ich auf der Bühne stehe oder wenn ich Festivals spiele, und dieses Gefühl wollte ich irgendwie festhalten.
0: Und genau diese Euphorie und Leichtigkeit, die Loi auf der Bühne spürt, sind definitiv Programm. Schon die ersten paar Takte klingen direkt nach dieser unbeschwerten, endlosen Sommerabenden, die man zusammen mit Freunden erlebt. Golden Summer eben. Und von seinem letzten Golden Summer Moment hat uns auch David Puentes erzählt.
2: Als Leonie nach Hamburg kam, da hatten wir nämlich wirklich den ersten richtigen Sommertag hier in Hamburg. Und wir haben so eine gute Zeit zusammen gehabt, auch mit ihrem Team und meinem Team. Und wir waren so eine richtig kleine, süße Family, die dann haben, ob wir ein Aperolchen getrunken hatten oder Quatsch im Studio gemacht haben oder auf der Straße oder wo auch immer. Das sind Sachen, die man einfach nicht mehr vergisst.
0: Klingt auch für mich nach einem perfekten Sommertag. Zusammen draußen, unbeschwert ein bisschen rumalbern, ein Aperolchen dabei, herrlich. Und so einen kleinen Golden Summer Moment für zwischendurch, den brauchen wir, glaube ich, alle gerade.
1: Hey, hier ist Loi.
2: Und David Puentes.
1: Und das ist unsere neue Single
2: Golden Summer.

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0: Sarah Heinz, guten Tag. Nach dem Massenandrang von Migrantinnen und Migranten auf die spanische Exklave Ceuta in Nordafrika wollen die EU-Innenminister morgen in einer Dringlichkeitssitzung über das Thema sprechen. Dabei soll es auch um einen besseren Grenzschutz gehen. Marokko hat inzwischen auch reagiert. Das Land grenzt an Ceuta. Und Christian Böde aus dem News-Team, da heißt es, der Massenandrang war unorganisiert und spontan.
1: Richtig, Auslöser war laut marokkanischem Innenministerium ein Zusammenspiel aus Falschinformationen im Netz, Schleuseaktivitäten und eine Fehlinterpretation eines spanischen Gerichtsurteils. Das erschwert angeblich eine Zurückweisung, wenn man als Migrant über das Meer einreist. Von marokkanischer Seite heißt es weiter, man arbeite mit den spanischen Behörden zusammen und bleibe bei der Bekämpfung irregulärer Migration ein zuverlässiger Partner. In Spanien ist man sich dagegen einig, dass die marokkanische Regierung selbst zum Massenansturm beigetragen hat oder zumindest weggeschaut hat. Mehrere Migranten haben spanischen Medien gesagt, dass sie an der Grenze zu Ceuta zum Übertritt ermutigt worden seien. Andere berichten von Videos, unter anderem auf TikTok, auf denen gesagt wurde, die Grenze nach Ceuta sei offen.
0: Unterschiede gibt es auch bei der Anzahl der Opfer. Die meisten Menschen sind ja durchs Meer geschwommen, um Ceuta zu erreichen.
1: So sieht es aus. Rabat sagt, es gibt insgesamt 11 Tote, von denen fast alle ertrunken sind. Madrid sagt, es waren 72 und die marokkanische Menschenrechtsorganisation AMDH spricht sogar von fast 130 Opfern und fordert eine unabhängige Untersuchung der Geschehnisse. Unterschiede gibt es auch über die Gesamtzahl von Menschen, die versucht haben, innerhalb weniger Tage Ceuta zu erreichen. Hier schwanken die Angaben zwischen 40 und 60.000.
0: Danke für die Infos, Christian. Mehr wichtige Meldungen gibt es jetzt im Überblick. Nachdem US-Präsident Trump den angekündigten Angriff auf den Iran wieder gestrichen hat, sind die Ölpreise deutlich gesunken. Ein Barrel der Sorte Brent ist auf knapp $83 gefallen. Laut Trump würden auch noch Gespräche mit dem Iran anstehen. Der Iran hat das bisher aber nicht bestätigt. Griechenland hat weiterhin mit Waldbränden zu kämpfen. Der Wind habe zwar etwas abgenommen, die Lage sei aber immer noch gefährlich, so der Zivilschutz vor Ort. 5 Menschen sind durch die Brände bisher ums Leben gekommen. Auch bei uns in NRW ist die Hitze zu spüren. Der Rhein könnte nach einem historischen Tiefstand noch weiter sinken. Laut einer Prognose des Wasserstraßen- und Schifffahrtsamts Rhein könnten die Pegel in Köln, Düsseldorf, Duisburg und Emmerich unter die bisherigen Tiefstwerte fallen. Elektroautos verkaufen sich im Moment gut, deswegen geht die Autoindustrie jetzt mit den Rabatten runter. Laut einer Marktstudie des privaten Center Automotive Research liegt der Durchschnittsrabatt jetzt bei knapp 18%. Die so frei gewordenen Gelder haben viele Autohersteller dafür in den Verkauf von Verbrennern gesteckt. Dort sind die Rabatte innerhalb eines Monats um 1% gestiegen auf knapp unter 20%. Die Neupreise zwischen beliebten E-Autos und Verbrennern liegen damit fast 2.400 Euro auseinander. Im Dezember waren es noch rund 1.000 Euro weniger gewesen.
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3: Mit Benedikt Schockenhoff, guten Tag. Der Verkehr auf der Oxfordstraße in Bonn soll bald wieder schneller fließen. Die Straße soll vierspurig werden. Heute sind dafür die Markierungsarbeiten gestartet. Mehr dazu gibt's gleich in unseren Lokalnachrichten um halb.
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4: Viel Wasser trinken, schwülwarm ist es draußen, sehr, sehr drückend heiß jetzt am Nachmittag. Wir haben Quellwolken dabei, wir haben Sonne dabei. Abends und nachts dann steigt die Gewittergefahr. Auch morgen bei weiter schwülwarmen Temperaturen immer wieder gewitterig. Erst ab Mitte der Woche wird es dann wieder etwas kühler. Morgen bleibt es erstmal sehr, sehr warm. Aktuell messen wir in Bonn-Beuel-Bechlinghofen 37,9 Grad. 17 Uhr und 3 Minuten, Radio Bonn, Rhein-Sieg, Verkehr, Vorsicht A61. Mönchengladbach Richtung Koblenz zwischen Kreuz Meckenheim und Dreieck Bad Neuenahr-Ahrweiler. Eine ungesicherte Unfallstelle, der Standstreifen ist hier blockiert. Dann staut es sich auf der A4 Köln-Aachen zwischen Dreieck Köln-Heumer und Kreuz Köln-Süd auf 2 Kilometer. A59 Köln-Bonn zwischen Köln-Rath und Flughafen 1 Kilometer Stau. Die A61 Mönchengladbach-Koblenz zwischen Miel und Auffahrt Grafschaft-Ringen, 4 Kilometer stockender Verkehr. A555 Bonn Richtung Köln zwischen Köln-Rodenkirchen und Kreisverkehr Köln-Beyental, 1 Kilometer. Dann schauen wir auf das Brückenupdate über die Kennedy-Brücke rüber nach Bonn. Stockt es aktuell, hier braucht ihr gut 10 Minuten länger. Auf der Südbrücke Richtung Ramersdorf haben wir auch ein bisschen stockenden Verkehr. An der Mondower Fähre keine übermäßige Wartezeit. Der übliche Stop-and-Go-Verkehr auf der Reuterstraße in beide Richtungen und rund um den Godesberger Tunnel in allen Richtungen aktuell stockender Verkehr. Blitzer haben wir noch in Bonn auf der Bornheimer Straße, Höhe Alter Friedhof. Und wenn ihr mehr seht, Blitzer oder noch einen anderen Stau, meldet uns das unter der 0228 4007 111. Gute Fahrt.
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4: Mit Susanne Szymanowski-Wagner. Und wir haben euch heute ja auch gut abgekühlt in der schwülen Hitze in Hennef, nämlich bei der Übung der Rettungssanitäter draußen unter der gleißenden Sonne. Mit unserem Eisalarm. Mehr von dort gleich.

Radio Bonn, Rhein-Sieg-Verkehr mit einer aktuellen Meldung. Achtung, auf der Reuterstraße in Bonn in Fahrt Richtung Autobahn kommt es aktuell zu Verkehrsbehinderungen auf der rechten Spur. Durch einen Notarzteinsatz hat uns ein Hörer gemeldet. Denkt bitte im Stau immer an eine Rettungsgasse.

0: Bei diesen Temperaturen heute im Radio Bonn-Rhein-Sieg-Land gab es natürlich das hier. Und unsere eiskalte Lieferung hätte heute niemand Besseren treffen können, denn wir haben die Helden der Zukunft bei ihrem Training überrascht.
1: Die Schüler lernen hier Leben retten im wahrsten Sinne des Wortes.
0: Sagt Carina. Sie ist die stellvertretende Leiterin der Schule, an der heute bei sengender Hitze und in voller Montur angehende Rettungssanitäter das Reanimieren geübt haben. Und das findet genau wie im Ernstfall bei teilweise extremen Wetterbedingungen statt.
1: Genau, die Schüler können das sich nicht aussuchen, ob es kalt oder warm ist draußen. Egal bei welchen Temperaturen, egal bei welchem Wetter müssen die ran, wenn die auf dem Rettungswagen sitzen. Und so ist es auch hier bei uns im Training. Und genau, deshalb wird auch bei den Temperaturen mal das ein oder andere Fallbeispiel draußen stattfinden.
0: Unser Eis hat auf jeden Fall mal seinen Weg in die richtigen Hände gefunden, zum Beispiel zu Norman, einer der zahlreichen Auszubildenden vor Ort.
2: Ohne diesen Beruf des Notfallsanitäters geht es halt auch nicht. Gerade jetzt auch in dieser Zeit des demografischen Wandels. Die Menschen werden immer älter, es kommen immer mehr Notfallsituationen zustande. Da braucht es dann so Leute wie mich und meine Mit-Azubis hier, die genau diesen Job mit Herz ausführen. Und ja, dafür trainieren wir eigentlich tagtäglich.
0: Also der Radio Bonn-Rhein-Sieg Eisalarm hat heute dafür gesorgt, dass die Lebensretter von morgen einen kühlen Kopf bewahren. Es hat die richtigen getroffen.
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1: Mit Benedikt Schockenhoff. Guten Tag. Berlin geht nach dem Anschlag auf den Christopher Street Day härter gegen islamistische Gefährder vor. Wie SPD-Innensenatorin Spranger mitteilte, müssen 4 Personen jetzt Fußfesseln tragen. Damit wird ihr Aufenthaltsort überwacht. Der DAX ist auf den höchsten Wert aller Zeiten gestiegen. Der deutsche Leitindex kletterte am Vormittag erstmals über 26.000 Punkte. Grund dafür sind Spekulationen auf ein Kriegsende am Persischen Golf und sinkende Ölpreise. Und jetzt das Wichtigste von hier. 4 statt nur 2 Fahrstreifen soll es bald wieder auf der Bonner Oxfordstraße und dem Berliner Platz geben. Ab heute werden die Fahrbahnen dort entsprechend markiert. Vor allem vor und hinter der Kreuzung zwischen Stadthaus, Thomas-Mann-Straße, Florentiusgraben und Sterntorbrücke soll es dadurch zu weniger Stau kommen. In Fahrtrichtung Bertha-von-Suttner-Platz können Radfahrer außerdem nicht mehr über die B56 fahren, aus Sicherheitsgründen. Sie werden umgeleitet. Für die Fahrtrichtung Stadthaus-Alter Friedhof richtet die Stadt einen Radschutzstreifen ein.
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1: Es sind gute Nachrichten für Basketballfans im Radio Bonn-Rhein-Siegland. Der vorläufige Spielplan der Basketball-Bundesliga ist da. Demnach starten die Telekom Baskets Bonn mit einem Heimspiel in die neue Saison. Die beginnt für die Bonner am Samstag, dem 19. September. Kurz vor Ligastart gibt es Spiel in die neue Saison. Die beginnt für die

0: Weise. Die Stadtbahnen in Bonn bekommen wieder Verstärkung von den KVB. Die unterstützen das Radio Bonn-Rhein-Siegland ja schon seit einigen Wochen mit zusätzlichen Stadtbahnen. Wegen der Kölner Lichter haben die KVB aber ihre ausgeliehenen Bahnen wieder abgezogen. Das sorgte übers Wochenende zu Engpässen auf den Linien 16, 63 und 66. Ab heute sind die Kölner Bahnen wieder da, allerdings nur mit 14 Bahnen anstatt den ursprünglichen 20. Die übrigen wollen die KVB als Reserve vorhalten. Laut SWB können aber alle Stadtbahnlinien bedient werden, außer die 68. Es komme aber zu vermehrten Fahrten mit kürzeren Zügen. Währenddessen sind 60 ältere Bonner Bahnen weiterhin erstmal von der Schiene, wegen des Verdachts auf vorzeitige Materialermüdungen. Voraussichtlich können die dann Mitte des Monats wieder fahren. 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
2: Ein schwülwarmer Feierabend und es ziehen Gewitter auf. Auch in der Nacht kann es weiter blitzen und donnern hier bei uns im Radio Bonn-Rhein-Siegland. Morgen geht's dann ähnlich weiter, schwülwarm und die Gewittergefahr bleibt auch da. Aktuell messen wir bei uns in Bonn-Bechlinghofen 37,9 Grad, in Troisdorf am Ottersee 37,5. 17.33 Uhr, Radio Bonn, Rhein-Sieg-Verkehr. Vorsicht nach wie vor auf der A61 Mönchengladbach Richtung Koblenz zwischen Kreuz Meckenheim und Dreieck Bad Neuenahr-Ahrweiler. Hier eine ungesicherte Unfallstelle auf dem Standstreifen, der ist dadurch blockiert. Stau haben wir auf der A59 Köln Richtung Bonn zwischen Köln-Rath und Flughafen, 1 Kilometer. Die A61 Richtung Koblenz zwischen Miel und Auffahrt Grafschaftringen, 3 Kilometer stockend, 5 Minuten plus. Das Brückenupdate auf der Kennedy-Brücke läuft's aktuell ganz gut, noch leicht stockender Verkehr. An der Südbrücke Richtung Ramersdorf stockt der Verkehr ein bisschen, wenn ihr drauf fahrt. An der Mondower Fähre keine übermäßige Wartezeit. Die B9 zwischen Südbrücke und Bonn City haben wir ein bisschen stockenden Verkehr. Stop-and-Go-Verkehr auch auf der Reuterstraße. Beide Richtungen sind betroffen. Und rund um den Godesberger Tunnel in allen Richtungen aktuell ein bisschen mehr Zeit einplanen. Das war's auch schon. Wenn ihr mehr seht, Blitzer oder Staus, melden bei uns 0228 4007 111. Gute Fahrt.
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0: Montag, 3. August bei Radio Bonn-Rhein-Sieg. Es ist großer Ausbildungsstart bei uns in NRW. Ab heute lernen tausende Azubis wieder in den Betrieben. Kollegin Kim Klages, heute geht's zwar los, aber es gibt sogar noch Plätze.
1: Genau, NRW-Arbeitsminister Karl-Josef Laumann hat auch zum Start des neuen Ausbildungsjahres darauf hingewiesen, dass es noch freie Stellen gäbe und das sogar in fast allen Bereichen. Also egal ob im Handwerk, Handel, Verwaltung, IT oder im sozialen Bereich, da sind noch Ausbildungsplätze frei und die NRW-Landesregierung, die unterstützt sogar dabei mit dem Programm Ausbildungswege NRW.
0: Für alle, die schon einen Platz gefunden haben, ging es dann heute Morgen auch direkt los.
1: Ja, ich habe heute zum Beispiel schon mit Yves Jau gesprochen. Er hat heute seine Ausbildung zum Schornsteinfeger gestartet und freut sich auf die Zeit.
2: Ja, ich wollte auf jeden Fall im Handwerkbereich was machen. Und da hatte ich geguckt, ja okay, was kannst du machen, wo bist du nicht im Schichtdienst. Ist auf jeden Fall ein cooler Beruf und ja, die Leute sollen es einfach mal ausprobieren.
0: Schornsteinfeger ist ja auch schon echt eine besondere Ausbildung.
1: Definitiv, Jonas hat heute auch seine Ausbildung begonnen. Im Autohaus Weller ist er nach dem ersten Tag zufrieden und freut sich jetzt besonders darauf.
3: Der erste Tag war bis jetzt sehr spannend. Und für die Ausbildung habe ich mich entschieden, weil ich im Privatleben so ein bisschen mehr mit Autos dann zu tun gehabt habe und immer mehr an Schrauben gekommen bin.
0: Ja, das kann Jonas dann die nächsten 3 Jahre alles in seiner Ausbildung lernen. Allen Azubis, egal was sie machen, wünschen wir einen tollen Ausbildungsstart.

0: Verleih, Taylor Swift, Radio Bonn, Rhein-Sieg hier. Wir nehmen euch in dieser Woche mit auf eine kulinarische Asienreise im Radio und auf Instagram. Aber ihr könnt alle Restaurants natürlich auch selbst besuchen. Radio Bonn, Rhein-Sieg-Reporter Sven Jaworek und unsere Gastrobloggerin Karin Krubik. Die beginnen ihre Asia-Woche in der Bonner City.
1: Wir essen heute im Rahmen unserer Möglichkeiten. Wir sind in Japan, Japan auf dem Münsterplatz. Da gibt es das Nomiya und da gibt es tatsächlich Ramen. Habe ich schon x-mal gehört, noch nie gegessen. Was ist das?
2: Ramen ist am Ende des Tages nichts anderes wie eine Nudelsuppe. Ich finde es sehr lecker.
0: Und wir sind rechtzeitig zurück, wenn der erste Gang serviert wird. Gleich nach 18 Uhr.

0: Radio Bonn Rhein-Sieg. Vorsicht auf der A559 Köln-Gremberg Richtung Köln-Porz zwischen Kreuz Köln-Gremberg und Dreieck-Porz. In beiden Richtungen Gefahr durch Personen auf der Fahrbahn. Fahrt bitte ganz besonders vorsichtig. Menschen auf der Fahrbahn zwischen Kreuz Köln-Gremberg und Dreieck-Porz in beiden Richtungen.
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2: Mit Sarah Heinz, guten Abend. Wer Kinder hat, kennt das. Ab einem gewissen Alter wird jeden Tag um ein eigenes Smartphone gebettelt. Viele Eltern versuchen, das so lange wie möglich rauszuzögern, oft mit dem Argument, dass da nichts mehr für die Schule gemacht werde. Und Danny Hopper aus dem News-Team, das könnte sogar stimmen, hat jetzt eine neue Studie aus Italien gezeigt.
3: Genau, die Uni Mailand Bicocca hat mehr als 5000 Schülerinnen und Schüler befragt. Sie wollte wissen, ab wann sie ihren ersten Social-Media-Account hatten, vor oder nach der 9. Klasse. Und dann wurde geschaut, wie die Schüler nachher bei Tests in Mathe, Italienisch oder Englisch abgeschnitten haben. Das Ergebnis, diejenigen, die schon früh ein Konto hatten, schnitten schlechter ab und blieben auch häufiger sitzen. Mögliche Gründe könnten Ablenkung, weniger Zeit oder auch eine Überlastung des Gehirns sein, heißt es. Nur bei den Englischkenntnissen gab es laut Studie keine Unterschiede. Das liegt wohl daran, dass es auf den Social-Media-Plattformen viele englischsprachige Inhalte gibt.
2: Viele Forscherinnen und Forscher aus aller Welt haben ja auch schon auf die Studie reagiert und loben sie.
3: Ja, Forscher aus China zum Beispiel fühlen sich bestätigt. Sie sagen, das ständige Aufploppen neuer Social-Media-Nachrichten auf dem Smartphone sorge immer wieder für Unterbrechungen und das gehe eben auf die Konzentration. Und auch Forscher der Uni Augsburg glauben, dass sich die Ergebnisse aus Italien auch auf andere Länder übertragen lassen, eben auch auf Deutschland. Eine Forscherin aus Spanien ist sich nicht ganz so sicher, ob das Social-Media-Alter und die Schulleistung wirklich so einfach zusammenhängen. Aber auch sie sagt, die Studie zeige, dass digitale Medien zum Alltag der Kinder dazugehörten und deshalb müssten sie im Umgang damit besser geschult werden, sagt sie.
2: Danke, Danny, für die Infos. Noch mehr Meldungen jetzt in der Zusammenfassung. Israel hat einen Truppenrückzug aus dem Gazastreifen und einen Angriffsstopp erst einmal abgelehnt. Das teilte ein Vertreter der israelischen Regierung mit. Beide Schritte sind eigentlich Teil des Fahrplans des Gaza-Friedensrats. Deutschland ist im EU-weiten Digital-Ranking um 3 Plätze auf Platz 17 abgerutscht. Laut Bitkom-Präsident Wintergerst würden wir zwar vorankommen, andere Länder seien aber schneller. Die ersten Plätze belegten demnach Dänemark, Finnland und die Niederlande. Fahrgäste der Deutschen Bahn haben tagsüber nur geringe Chancen, Tickets zum Supersparpreis zu bekommen. Laut Verbraucherschützern sei das nur zu Randzeiten und an einzelnen Tagen möglich. Sie fordern deswegen, dass die Bahn ihr Preissystem einfacher und transparenter gestaltet. Der geplante Investorendeal von Infantino ist krachend gescheitert. Jetzt steht der FIFA-Chef so stark unter Druck wie noch nie in seiner Amtszeit. Die UEFA scheint die Chance zu wittern, Infantino loszuwerden. Sie prüft zurzeit rechtliche Schritte gegen ihn. In einem Schreiben an ihn warnt sie Infantino außerdem davor, Beweise zum geplatzten Investorendeal vernichten zu wollen. Erste Nationalverbände aus Europa haben schon angekündigt, dass sie ihn bei einer erneuten FIFA-Kandidatur im nächsten Jahr nicht unterstützen werden. Infantino wollte Anteile an den Premium-Produkten der FIFA, wie zum Beispiel der WM, an private Investoren verkaufen. Den Mitgliedsverbänden hatte er für ihre Zustimmung zu den Plänen Millionen versprochen.
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4: Mit Benedikt Schockenhoff, guten Abend. Eigentlich muss man in den Fußgängerzonen im Radio Bonn-Rhein-Siegland nur mal nach links oder rechts schauen und man bemerkt ihn relativ schnell, den Leerstand in den Innenstädten. Der Einzelhandelsverband Bonn-Rhein-Sieg-Euskirchen hat sich jetzt konkret die Leerstandssituation in der Troisdorfer Innenstadt angeschaut und stellt fest, jedes 10. Geschäft steht leer. Mehr zu der Studie gibt es gleich bei uns in den Lokalnachrichten um halb.
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5: Wettermann Carsten Brandt, wie geht's durch die Nacht?
6: Susanne, hallo. Nacht sehr warm, tropische Nacht, 20 bis 24 Grad. Gewitter, morgen Tagesverlauf auch nochmal Gewittergefahr, 34 Grad.
5: Und aktuell messen wir in Wachtberke-Niederbachem 34,8 Grad, in Bonn-Venusberg 33,7 Grad. Am Rottersee ist es deutlich wärmer mit 37,2 Grad. 18 Uhr und 3 Minuten Radio Bonn-Rhein-Sieg-Verkehr. Vorsicht nach wie vor auf der A559 Köln-Gremberg-Köln-Porz zwischen Kreuz Köln-Gremberg und Dreieck-Porz in beiden Richtungen. Vorsicht, hier sind Personen auf der Fahrbahn. Staut sich noch ein bisschen auf der A4 Köln Richtung Aachen zwischen Kreuz Köln-Gremberg und Köln-Eiffeltor 2 Kilometer. Auf der A59 Richtung Bonn zwischen Köln-Rath und Flughafen 1 Kilometer. Auf der Kennedy-Brücke Richtung Bonn noch leicht stockend, aber es sieht schon ganz gut aus. Rund um den Godesberger Tunnel in allen Richtungen aktuell haben wir auch noch ein bisschen stockenden Verkehr. Das war's auch schon. Wenn ihr noch was seht, Staus oder Blitzer, bitte melden 0228 4007 111. Gute Fahrt.
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5: Mit Susanne Szymanowski-Wagner und wir bringen euch die ganze Woche lang in asiatische Restaurants hier in der Region mit unserer Gastro-Expertin Karin Krubeck. Gleich geht's ins Nomiya, Ramen-Essen.

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0: Vier Tage, vier Länder, vier asiatische Restaurants. Sven Jaborek und Karin Krubeck, unsere Gastrobloggerin von Bonn geht essen, machen eine kulinarische Asienreise. Und das erste Ziel führt die beiden auf den Bonner Münsterplatz. Da gibt es nämlich das Nomiya, ein Laden, in dem man gute Nudelsuppe essen kann, kann man so sagen. Und beim Reingehen wird's auch richtig interessant.
1: Es kommt einem da so ein bisschen vor, als wenn man durch eine Gasse in Tokio schlendert.
2: Es soll dieser Eindruck sein von diesen wirklich kleinen Gässchen in Tokio, wo man ja immer denkt, ich bin falsch. Aber man ist nicht falsch und dann sitzen überall die Leute mit ihrer Nudelsuppe. Und genau so ist es hier dann auch gemacht. Links und rechts kleine Tischchen und da sitzt man und schlürft die Nudelsuppe. Früher gab es hier übrigens noch Straßengeräusche aus Tokio. Das macht er jetzt aber nicht mehr, weil tatsächlich die Gäste irgendwann gesagt haben, das macht sie kirre. Ich finde es ein bisschen schade, aber okay.
1: Du kennst dich in Sachen Ramen viel, viel besser aus als ich. Worauf ist zu achten?
2: Zwei Komponenten, die tatsächlich wichtig für die Ramen sind, ist erstens die Brühe und zweitens die Nudeln. Hier im Nomiya habe ich selber schon alles mir angeschaut, wird die Brühe einen Tag vorher aufgesetzt. Das heißt, die zieht wirklich durch, die ist ganz, ganz toll. Die Nudeln werden selber gemacht. Im Keller ist die große Küchenwerkstatt quasi, wo auch die Nudelmaschine steht. Da werden täglich auch Nudeln produziert. Und das beeindruckt mich und wir denken immer, ja, ist ja so eine Suppe, ne? Was kann so eine Suppe schon kosten? Aber das, was dahinter steht, das ist tagelange Arbeit tatsächlich.
1: Ah, jetzt haben wir hier unsere beiden Schüsseln mit so einem Holzlöffel.
2: Es ist ein Teil des Werkzeuges, nämlich es ist der Teil, mit dem du die Brühe löffelst, während du mit der anderen Hand parallel, also wir werden gleich mit zwei Händen auf einmal essen, mit den Stäbchen versuchst, dir Fleisch und Gemüse in den Mund zu schieben, während du die Brühe schlürfst.
1: Die schmeckt sehr intensiv. Das ist jetzt nicht so eine 0815 Instant-Brühe. Und was haben wir denn hier drin? Mais sehe ich, ein Ei.
2: Genau, Lauch, Pak Choi noch ein bisschen und ein Naruto.
1: Und dann haben wir da ja auch noch Bauchfleisch drin, ne?
2: Genau, das Bauchfleisch wird aufgeschnitten, mariniert, neu gewickelt, dann eingefroren und nochmal geflammt, bevor es auf den Rahmen kommt. Also das ist schon was sehr Besonderes und sehr Leckeres, wie ich finde.
1: Hier ist echt viel Einlage, ne, muss man sagen. Also man wird schon satt.
2: Das ist ein richtiges Essen. Also da sind so viele Nudeln drin, dann die zwei Fleischscheiben, das Gemüse, was noch dabei ist, ein ganzes Ei. Also das ist wirklich eine Menge, ja.
0: Wenn ihr euch Karin und Sven beim Essen angucken wollt und viel wichtiger, wenn ihr wissen wollt, wie das Nomiya aussieht, alles, was ihr in dieser Woche hier hört, gibt's natürlich auch zu sehen bei Bonn geht Essen auf Instagram. Und gleich geht's weiter im Nomiya hier bei mir. Nach den News, die gibt's um

Radio Bonn, Rhein-Sieg, Verkehr mit einer Warnmeldung. Vorsicht A3 Köln Richtung Frankfurt, kurz vor der Ausfahrt Bad Tonne-Flins. Ein liegengebliebener LKW auf der Standspur. Vorsicht, Personen auf der Fahrbahn.

0: Radio Bonn, Rhein-Sieg-Verkehr. Vorsicht, wenn ihr unterwegs seid in Bornheim-Hersel auf der Elbestraße. Da hat es einen Unfall gegeben und zwar an der großen Kreuzung, hat uns Jenny eben gemeldet. Ganz vorsichtig hier bitte. Hersel, Elbestraße, Unfall an der großen Kreuzung.
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1: Mit Benedikt Schockenhoff. Guten Abend. Ein neues Virus breitet sich bei Rindern in Süddeutschland aus. Die betroffenen Tiere zeigen Fieber und Durchfall. Übertragen wird das Virus durch Mücken. Stand jetzt gibt es kein relevantes Infektionsrisiko für Menschen. Das werde aber weiter untersucht, heißt es vom Friedrich-Löffler-Institut. Der ADAC hat das Bundeskartellamt aufgefordert, die hohen Spritpreise zu überprüfen. Laut ADAC ist der Rohölpreis in den vergangenen Tagen deutlich gesunken. Das habe sich aber nicht an den Tankstellen gezeigt. Und jetzt das Wichtigste von hier. Jedes 10. Geschäft in der Troisdorfer Innenstadt steht leer. Das hat jetzt eine neue Studie des Einzelhandelsverbands Bonn-Rhein-Sieg-Euskirchen ergeben. Zusammen mit der Trovista, der städtischen Wirtschaftsförderung und dem Stadtmarketing wurden insgesamt fast 300 Gewerbeeinheiten, also Geschäfte und Shops, erfasst. Zum Zeitpunkt der Untersuchung standen 30 Ladenlokale leer. Das entspricht rund 10%. Laut Einzelhandelsverband sei aber wichtig, dass das nur eine Momentaufnahme ist, nicht jede leerstehende Fläche sei auch langfristig ungenutzt. Teilweise laufen schon Umbauten oder Gespräche mit Nachmietern. Immerhin, die Zahl der leerstehenden Geschäfte ist in der Troisdorfer City zurückgegangen. Bei früheren Untersuchungen standen teilweise bis zu 40 Ladenlokale leer, heißt es weiter. Die Masche mit den falschen Polizisten war wieder erfolgreich. Eine 86-Jährige aus Neunkirchen-Seelscheid ist leider auf die Betrüger reingefallen. Ein angeblicher Polizist meldete sich am Telefon, berichtete von umherziehenden Einbrecherbanden. Aber er als Polizist könne jemanden schicken, um die Wertsachen der Seniorin zu begutachten. Tatsächlich klingelte es. Ein Mann stand vor der Tür, klein, kräftig gebaut, dunkle Haare, sprach gebrochen Deutsch. Er nahm Schmuck und Wertsachen der Frau an sich und verschwand. Mit Beute im Wert von 20.000 Euro. Die Polizei bittet um Zeugenhinweise. 4 statt nur 2 Fahrstreifen soll es bald wieder auf der Bonner Oxfordstraße und dem Berliner Platz geben. Ab heute werden die Fahrbahnen

0: benötigt werden, könnte der frei werdende Platz künftig für einen Radschutzstreifen genutzt werden.
1: Die Markierungsarbeiten sollen etwa eine Woche andauern. 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
3: Wettermann Carsten Brandt mit den Aussichten.
4: Gewitterwetterlage, Susanne, heute Morgen, wahrscheinlich auch nochmal am Mittwoch, wobei Mittwoch vermutlich eher sonniger und trockener, das Ganze bei 33, 34 Grad. Heute und morgen Gewittergefahr.
3: Und aktuelle Temperaturen habe ich aus Bonn-Bechlinghofen 35,8 Grad, Bonn-Venusberg 33,7, in Niederkassel-Ranzel 34,6 Grad. 18.33 Uhr, Radio Bonn, Rhein-Sieg-Verkehr. Ich habe es ja gerade schon gesagt, in Bornheim-Hersel hat es einen Unfall gegeben. Und zwar an der großen Kreuzung auf der Elbestraße. Die Polizei ist inzwischen vor Ort. Die Autobahnen sind aktuell frei. Kommen wir zum Brücken-Update. Die Kennedy-Brücke Richtung Bonn ist zum größten Teil auch wieder frei. Rund um den Godesberger Tunnel in allen Richtungen haben wir immer noch stockenden Verkehr. Und einen Blitzer in Troisdorf auf dem Mauspfad in Richtung Spich, hat uns der Carsten gemeldet. Danke. Mehr Staus und Blitzer könnt ihr durchgeben. 0228 400 7 111. Gute Fahrt.
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3: Mit Susanne Szymanowski-Wagner. Kommt gut in den Feierabend mit uns.

Radio Bonn, Rhein-Sieg, Verkehr. Es gibt noch eine Unfall- und Warnmeldung für die B42 jetzt in Fahrtrichtung Bonn zwischen Rhöndorf und Königswinter. Gefahr durch eine ungesicherte Unfallstelle. 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

0: Radio Bonn-Rhein-Sieg hier. In dieser Woche gibt es ein Radio Bonn-Rhein-Sieg geht Essen Spezial. Sven und Karin auf kulinarische Asienreise. 4 asiatische Restaurants in 4 Tagen und heute die erste Station. Das japanische Nomiya am Bonner Münsterplatz. Gegessen wurde bereits traditionelle und von Hand hergestellte Ramen, also japanische Nudelsuppe. Beide sind satt, aber schaffen doch noch ein Fazit.
1: Das war sehr lecker. Man guckt automatisch immer an sich runter. Gibt es irgendwelche Suppenflecken, Suppenspritzer? Also Fazit, eine ganz, ganz leckere, geschmacksintensive Brühe. Viel Gemüse, viele Nudeln, gute Portionen. Also ich bin wirklich dann auch satt.
2: Das ist schon eine unglaubliche Menge, die man mittags bekommt, wo ich manchmal auch denke, boah, ein bisschen Suppenkoma hast du danach aber auch, ne?
1: Ja. Preislich liegen wir so 15, 16, 17, 18 Euro.
2: Also unter 20 Euro bekommt man hier definitiv eine Suppe. Wobei Suppe hört sich dann immer so wenig an, weil wir Deutschen denken an so eine klare Brühe, wo so ein Löffelchen Nudelsüppchen drin ist. Ne? Und das ist natürlich hier schon anders. Das ist, glaube ich, 300, wenn nicht sogar 400 Gramm Nudeln pro Portion.
1: Das war unser kleiner Ausflug nach Tokio. Was mich wirklich sehr fasziniert, was ich sehr, sehr schön finde, ist hier das Interieur nachempfunden, ja, so einer belebten Gasse in Tokio.
2: Ich bin auch jedes Mal fasziniert davon, habe auch das Gefühl, es ist eine kleine Auszeit, die ich mir jetzt gerade nehme. Und wenn ich dann die Suppe auch wirklich ein bisschen schlürfe, dann fühle ich mich ja schon fast wie ein Japaner, aber nur fast.
1: Preis-Leistung stimmt auch. Service total freundlich. Kommen wir gerne wieder.
0: Das Nomiya am Bonner Münsterplatz. Morgen ab 13 Uhr geht die Reise weiter. Wir begleiten Karin und Sven morgen nach Vietnam. Und zwar ins vietnamesische Poppelsdorf.

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1: Mit Sarah Heinz, guten Abend. In der Politik wird wieder ordentlich über die Rente mit 63 gestritten. Die Rentenkommission hatte zuvor ja empfohlen, dass der frühere Renteneintritt ohne Abschläge nach 45 Beitragsjahren wegfallen soll. Danny Hopper aus dem News-Team. In den Ländern sind aber immer mehr gegen die Pläne.
2: Ja, die ostdeutschen Länder haben sich klar gegen die Pläne gestellt. Mecklenburg-Vorpommerns Ministerpräsidentin Schwesig sagt, die Argumente gegen die Rente mit 63 würden nicht für den Osten gelten. Dort würden viele schon mit 16 anfangen zu arbeiten, sagte sie im ZDF. Es gäbe dort überdurchschnittlich viele Menschen, die dadurch 45, 47 oder 49 Jahre gearbeitet hätten. Unterstützung bekommen die ostdeutschen Länder jetzt auch aus dem Südwesten, denn auch die saarländische Ministerpräsidentin Rehlinger will, dass die Rente mit 63 bleibt. Wer jahrzehntelang gearbeitet habe, verdiene Respekt, sagte sie den Zeitungen der Funke-Gruppe. In Rente sollte man nicht erst gehen dürfen, wenn der Körper streike.
1: Der Chef des Deutschen Instituts für Wirtschaftsforschung, Fratscher, sieht das ja ganz anders. Er hat der RP gesagt, ohne die Abschaffung der Rente mit 63 sei die Rentenreform tot.
2: Genau, er sagt, dieser Punkt sei der wichtigste der geplanten Rentenreform und er rechnet vor, wenn die Rente mit 63 wegfalle, spare man langfristig knapp 10 Milliarden Euro. Dazu habe man pro Rentnerjahrgang 125.000 zusätzliche Beschäftigte. Und er führt auch nochmal ein Argument an, das man in den letzten Wochen immer wieder gehört hat, dass vor allem Besserverdienende und Männer von der Rente mit 63 profitieren würden und deutlich seltener Menschen, die von Armut bedroht seien. Bundesarbeitsministerin Baas zeigte sich zuletzt noch einmal offen, über einzelne Punkte zu sprechen. Die Union hat am Wochenende aber klargemacht, dass sie das Rentenpaket nicht nochmal aufschnüren will.
1: Danke, Danny, für die Infos. Noch mehr Meldungen sind das jetzt kurz und kompakt. Der ukrainische Präsident Zelensky möchte Russland so unter Druck setzen, dass es bis Herbst zu einem Ende des Ukraine-Kriegs kommt. Die Drohnenangriffe, Sanktionen und die diplomatischen Bemühungen dürften Russland keine Alternative lassen, hieß es. Trotzdem hat sich Zelensky gleichzeitig auf einen weiteren Kriegswinter eingerichtet. Jugendliche, die schon vor der 9. Klasse auf Social Media aktiv sind, sind tendenziell schlechter in der Schule. Das hat eine Studie aus Italien gezeigt. Gründe für die schlechteren Leistungen könnten demnach Ablenkung, weniger Zeit oder auch eine Überlastung des Gehirns sein. Autofahrer im Ruhrgebiet brauchen wieder mehr Geduld. In gut 2 Stunden wird am Westhofener Kreuz die Verbindung von der A1 Richtung Bremen auf die A45 Richtung Dortmund und Frankfurt gesperrt, wegen Bauarbeiten an einer Brücke. Morgen früh um 5 soll die Sperrung wieder aufgehoben sein. Die Hitze sorgt auch bei unseren Flüssen für Probleme. Die Pegelstände im Rhein sind teilweise so niedrig wie noch nie. So können viele Frachtschiffe nicht mehr vollbeladen fahren, manche nur noch mit gut einem Fünftel der üblichen Ladung. Deshalb hatte NRW-Verkehrsminister Krischer schon am Morgen im ZDF eine Taskforce gefordert, um über zusätzliche Lagerkapazitäten in Häfen zu sprechen und darüber, was statt übers Wasser zum Beispiel mit der Bahn transportiert werden könnte. Der neue Bundesverkehrsminister Bilger hat außerdem für Donnerstag in Bonn eine Konferenz einberufen. Und das waren die Nachrichten mit Sarah Heinz.
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3: Die Aussichten mit Wettermann Carsten Brandt.
4: Susanne, hallo. Nachts sehr warm, tropische Nacht, 20 bis 24 Grad. Gewitter, morgen Tagesverlauf auch nochmal Gewittergefahr, 34 Grad.

0: 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Vorsicht, B42 Richtung Bonn zwischen Rhöndorf und Königswinter. Hier Gefahr durch eine ungesicherte Unfallstelle. Beim Unfall in Bornheim-Hersel auf der Elbestraße an der Großen Kreuzung ist die Polizei vor Ort. Aber bitte auch hier vorsichtig fahren. Die Autobahnen sind frei, das ist die gute Nachricht. Ansonsten stockt es nur noch rund um den Godesberger Tunnel in allen Richtungen. Und einen Blitzer habe ich noch für euch. In Troisdorf auf dem Mauspfad in Richtung Spich. Mehr Staus, mehr Blitzer könnt ihr immer melden. 0228 4007 111. Gute Fahrt.
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0: Mit Susanne Szymanowski-Wagner. Ich wünsche euch einen angenehmen Montagabend.

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0: Der Montag, Feierabend, Radio Bonn, Rhein-Sieg hier. Bei uns dreht sich heute ja alles rund ums Thema Radfahren. Ihr habt es ja mitbekommen. Ist auch angebracht, wo ja in Bonn und im Rhein-Sieg-Kreis immer mehr aufs Rad umsteigen. Klar, wegen der Nordbrücke. Aber passt auf, dass es euch nicht so geht wie Laura Potting aus dem Radio Bonn Rhein-Sieg-Team. Sie ist nämlich da akustisch ein bisschen in der Kette hängen geblieben.
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2: Ich bin's, Laura. Mountainbike, Rennrad, Trekking, City, Gravel, E-Bike, Lastenrad. Das sind immer noch die Dinger mit den zwei Rädern und dem Lenker, oder? Hallo? Fahrradfans, ne, die sind auch immer so ekstatisch, wenn sie von ihrem Fahrrad erzählen, als wäre das ein Familienmitglied. Und dann erzählen sie dir immer stundenlang davon und irgendwann kommt dann die Frage: Und was fährst du für ein Bike? Und du so: Ein rotes. Ich taufte es einst Tomate. Also versteht mich nicht falsch, ich liebe Fahrradfahren, wirklich. Aber man muss das mit der Beziehung zum Rad ja nicht übertreiben, oder? Und kann mir mal einer den Sinn von ungemütlichen Sätteln erklären? Verstehe ich nicht. Weißt du, diese Teile, die vom Gemütlichkeitslevel irgendwo liegen zwischen Stein und Scherben, und dann kommt immer von diesen Profi-Radfahrern dieser Satz: Ja, beim Sattel, da musst du dich erst eingewöhnen, das braucht ein bisschen. Ja, genau, und dann kann ich jetzt 8 Monate nicht sitzen oder was. Und jetzt müssen wir auch noch kurz über diese seltsame Charakterstruktur mancher Radfahrer sprechen. Ich meine nicht alle, die meisten sind nett. Und dann gibt's aber noch die, die durch die Gegend perzen, als hätten sie irgendwie, weiß ich nicht, die Luftpumpe erfunden. Erstmal klingeln machen die nicht. Warum? Weil. Und dann ist es bei denen auch immer ganz wichtig, dass man so nah wie möglich an anderen Menschen vorbeifährt, ne? Dass man immer auch mal so ein Stück Haut oder Körperbehaarung mitnehmen kann. Unfassbar, oder? Dann kommen die so von hinten mit 8000 km/h angerast, mähen dir dabei fast das Ohr ab und brüllen dir dann im Vorbeifahren noch sowas zu wie: Hey, Platz machen! Am liebsten würde ich die ja beleidigen, aber die sind immer so schnell weg. Naja.

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1: Mit Benedikt Schockenhoff. Guten Abend. Die Bonner Polizei ermittelt derzeit in Euskirchen. Es geht um ein mögliches Kapitalverbrechen, ein Tötungsdelikt. Die Beamten haben einen 45-Jährigen als dringend tatverdächtig festgenommen. Er soll seine Lebensgefährtin mit einem Messer getötet haben. Er selbst soll den Notruf gewählt haben. Die Beamten fanden in der Wohnung eine leblose Frau und den Mann. Er war schwer verletzt. Nach aktuellem Stand der Ermittlungen soll er seine Frau mit einem Messer angegriffen haben. Danach soll er sich selbst verletzt haben. Der Mann ist aktuell auf einer Intensivstation. Die Bonner Polizei hat nun gemeinsam mit der Staatsanwaltschaft eine Mordkommission gebildet, die nun weiter ermittelt. Jedes zehnte Geschäft in der Troisdorfer Innenstadt steht leer. Das hat jetzt eine neue Studie des Einzelhandelsverbands Bonn-Rhein-Sieg-Euskirchen ergeben. Zusammen mit der Trovista, der städtischen Wirtschaftsförderung und dem Stadtmarketing wurden insgesamt fast 300 Gewerbeeinheiten, also Geschäfte und Shops, erfasst. Zum Zeitpunkt der Untersuchung standen 30 Ladenlokale leer. Das entspricht rund 10%. Laut Einzelhandelsverband sei aber wichtig, dass das nur eine Momentaufnahme ist. Nicht jede leerstehende Fläche ist auch langfristig ungenutzt. Teilweise laufen schon Umbauten oder Gespräche mit Nachmietern. Immerhin, die Zahl der leerstehenden Geschäfte ist in der Troisdorfer City zurückgegangen. Bei früheren Untersuchungen standen teilweise bis zu 40 Ladenlokale leer, heißt es weiter. Über 30 Kinderärztinnen und Kinderärzte fordern, dass die Stadt Bonn die Radwege so lassen soll, wie sie sind und nicht wegen der Nordbrückensperrung zurückbauen soll. Die Ärzte haben nun einen offenen Brief an Oberbürgermeister Deus und den Stadtrat geschrieben. Sie betonen darin, Radwege seien Gesundheitsinfrastruktur. Seit Jahren würden die Ärzte versuchen, die Kinder, Jugendlichen und ihre Familien zu mehr Bewegung zu motivieren. Und dafür seien sichere Radwege wichtig. Jeder Weg auf dem Rad zur Schule oder zu Freunden würde helfen gegen Übergewicht, Diabetes und Bluthochdruck. Die Nordbrücke sei zweifellos ein ernstes Infrastrukturproblem. Sie dürfe aber nicht der Anlass sein, bewährte und sichere Radwege abzubauen, schreiben die Kinderärzte. Und das war der Tag im Radio Bonn-Rhein-Siegland. Schönen Feierabend wünsche ich. Die nächste Ausgabe der Lokalnachrichten gibt's dann morgen früh um 5.30 Uhr.
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2: Mit Susanne Szymanowski-Wagner kommt gut durch diesen Montagabend. Macht's euch gemütlich.

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1: Radio Bonn, Rhein-Sieg hier. Es ist der Montagabend. Schwarzwald statt Toskana, Harz statt Kroatien. Viele von euch werden ja in diesem Sommer Holiday at Home machen. Und das ist das Schöne. Es gibt bei uns ja so viel zu erleben. Da wird kein Tag langweilig. Unser Reporter Sven Jaborek nimmt uns für seinen heutigen Radio Bonn Rhein-Sieg-Tipp mit in den größten Zoo von Rheinland-Pfalz, in den Zoo Neuwied.
2: Ich darf euch bekannt machen mit Franziska Günther hier vom Zoo, um eine Größenordnung zu haben. Wie viele Tiere habt ihr hier?
3: Also im Zoo Neuwied haben wir 1500 Tiere aus über 200 Arten.
2: Könnt ihr das hören? Ist da jemand sauer? Das sind übrigens die Berberlöwen. Und das ist interessant, die sind in der freien Wildbahn ausgestorben. Da gibt es weltweit wirklich nur noch knapp 100 Tiere von in verschiedenen Zoos. Und eben auch 4 Berberlöwen hier in Neuwied. Herrliche Situation hier gerade. Hier stehen so ein paar Jugendliche vor dem Löwenkäfig und sind einigermaßen laut. Und der Löwe, offenbar genervt, hat sich einmal rumgedreht und im Strahl die Gruppe angepinkelt. Hat er getroffen oder nicht?
4: Nee, hat sich nicht getroffen.
5: War scheinbar angepisst.
2: Ich bin ja hier auf der Suche nach dem Tier, dem ich am nächsten bin. Ich kann ja tagelang auf dem Sofa sitzen und mir Filme angucken und sonst nichts machen. Und deshalb, wo ich es hier gerade sehe, fühle ich mich dem Faultier sehr verbunden. Hier steht nämlich auf dem Steckbrief, das Zwei-Finger-Faultier verlässt nur einmal in der Woche seine Baumkrone, um Kot und Urin abzusetzen. Wer hier durch den Zoo in Neuwied läuft, der wird auf jeden Fall relativ schnell feststellen, dass das alles hier sehr, sehr kindgerecht ist. Es gibt an vielen Ecken bunte Schautafeln, wo die Kinder was Interessantes über die Tiere lernen, wo sie was anfassen können, wo sie ein kleines Quiz machen können. Also das ist hier klar, Zoo, immer eine Familiengeschichte, aber hier in Neuwied ganz besonders.
1: Rund 50 Kilometer von Bad Honnef entfernt liegt der Zoo Neuwied. Der ist für euch 365 Tage im Jahr geöffnet. Erwachsene zahlen übrigens 20 Euro Eintritt, Kinder die Hälfte. Das ist vielleicht für diese Woche schon ein schöner Ausflug für euch. Und damit entlasse ich euch in den Feierabend. Heute ab 22 Uhr gibt es bei uns noch das Rockset-Spezial nach dem Live-Konzert auf dem Kunstrasen gleich. Viel Spaß bei allem, was ihr macht. Ich bin morgen wieder da ab 10. Ich bin Susanne Szymanowski-Wagner.

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1: Kommt gut durch den Abend. 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
1: Ich bin Dirk Zeichler. Nach dem Ansturm zehntausender Migranten auf die spanische Nordafrika-Exklave Ceuta hat die Regierung in Madrid Vorwürfe zurückgewiesen. Sie habe Warnungen des Geheimdienstes vor einer Massenankunft ignoriert. Man habe keine Geheimdienstberichte erhalten, die vor einer Migrationskrise dieses Ausmaßes gewarnt hätten, heißt es. Gleichzeitig dauern in Ceuta die Unterbringung und Rückführung verbliebener Migranten sowie die Suche nach weiteren Todesopfern an. Bislang wurden 72 Leichen geborgen. Der Widerstand gegen das geplante Ende der Rente mit 63 wächst. Die ostdeutschen Ministerpräsidenten, die gegen die Abschaffung sind, bekommen nun Unterstützung aus dem Saarland. Es gehe um den Respekt vor der Lebensleistung der Menschen, sagte Regierungschefin Rehlinger den Zeitungen der Funke Mediengruppe.
2: Wer jahrzehntelang gearbeitet hat, der verdient eine würdige Rente. Respekt, sagt Rehlinger, und will verhandeln. Nicht aus dem Osten kommt also nun Gegenwind für die schwarz-rote Bundesregierung. Die will zügig die Rentenreform durchziehen, als Gesamtpaket ohne Rosinen picken. Und genau das sei auch der richtige Weg, meint der Ministerpräsident aus Schleswig-Holstein. Aber die Debatte kocht nun hoch, jetzt vor einigen wichtigen Landtagswahlen im Herbst. Claudia Wächter, Nachrichtenredaktion.
1: Im Osten der Niederlande ist unweit der deutschen Grenze in einem Waldgebiet ein Brand ausgebrochen. Die Feuerwehr ist mit einem Großaufgebot im Einsatz. Auch westlich der griechischen Hauptstadt Athen lodern weiter mehrere große Wald- und Buschbrände. Und auch im Nordwesten der USA haben Feuer große Schäden angerichtet.
3: Es sind die bekannten apokalyptischen Feuerinfernos des Spätsommers hier in den USA. Über 600 Häuser sind im Bundesstaat Washington schon zerstört. Anwohner flüchten in größter Eile. Drei große Feuer wüten in den Wäldern an der Grenze zu Kanada. So schlimm war die Waldbrandsaison in dieser normalerweise kühlen und regnerischen Region noch nie, sagt die Feuerwehr. Es sei die schlimmste Naturkatastrophe, die ihre Stadt Spokane jemals erlebt habe, sagt die Bürgermeisterin. USA aus den USA, Tina Eck.
1: Nach dem islamistischen Terroranschlag am Rande des Berliner Christopher Street Day werden islamistische Gefährder in der Hauptstadt strenger überwacht. Vier Gefährder tragen auf Antrag der Polizei nun Fußfesseln. Das teilte Berlins Innensenatorin Spranger mit. Sie begrüße sehr, dass sich das zuständige Gericht damit ihrer Einschätzung angeschlossen habe. Das waren die Nachrichten mit Dirk Zeitler.
4: Das Wetter. Tropisch ist es. Es bleibt schwül heiß. In der Nacht liegen die Werte um 20 bis 24 Grad und es bilden sich stellenweise auch schon Gewitter. Morgen geht's auch so aufgeladen weiter. Erstmal haben wir Sonne und Wolken im Mix. Im Tagesverlauf bilden sich dann aber Gewitter, Starkregen, schwere Sturmböen und Hagel sind auch möglich. Dazu 30 bis maximal 34 Grad. Am Mittwoch entspannt es sich wieder.
0: NRW Verkehr.
4: Es staut sich auf der A1 Münster Richtung Dortmund. Zwischen Kamenzentrum und Unna, 1 Kilometer, 6 Minuten plus. Auf der A46 Heinsberg-Düsseldorf zwischen Erkelenz-Süd und Dreieck Mönchengladbach-Wanloh, 2 Kilometer, 22 Minuten plus. Und auf der A46 in Gegenrichtung von Düsseldorf nach Heinsberg zwischen Dreieck Mönchengladbach-Wanloh und Erkelenz-Süd, 2 Kilometer, 10 Minuten plus. Und auf der A52 Essen Richtung Düsseldorf zwischen Essen-Kettwig und Breitscheid, 1 Kilometer, 22 Minuten extra. Kommt gut durch!
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4: Tja, Mai, mir son mir. Wahrscheinlich denken sich das die Bayern, wenn sie ihre Sommerferien durchdrücken. Alle Bundesländer stimmen sich ja immer schön ab. Ne? Nur die Bayern, die lassen sich Zeit und gehen immer als Letzte in die Sommerferien. Warum und dürfen die das? Einen Erklärungsansatz hört ihr gleich von unserem Haus- und Hof-Comedian Hannes Höfer. Ich bin der Steinhuber.
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4: Tja, das

0: So, dann sind wir in Ferienwoche 3 gestartet hier bei uns in NRW. In Bayern sind sie jetzt gerade erst in die erste gestartet. Ja, die Bayern starten immer als letztes in die Ferien. Überall sonst wird fleißig rotiert, aber im Süden Deutschlands gönnt man sich eben dieses Privileg.
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2: Wieso darf Bayern eigentlich immer als letztes Bundesland in die Ferien starten? Ne? Alle rotieren, doch nur die Bayern, die machen wieder, was sie wollen. Das ist doch der reinste Kindergarten. Alle blagen spielen miteinander und halten sich an die Spielregeln. Nur der Kleine in Lederhosen, der sitzt alleine auf der Schaukel und zuzelt an der Weißwurst rum. Das ist doch nicht fair. Klar, Bayern sagt, es ist eine Sonderregelung wegen Pfingstferien oder traditioneller Erntezeit. Ernsthaft? Erntezeit? Als würde Bauer Wankelhuber mit einem Pferdeflug auf die Alm raus müssen und bräuchte dabei alle helfenden Hände aus dem Dorf. Ist doch Quatsch. Oder betrifft das auch die Hopfenernte? Weil dann nee, mach das mal. Nee, manche Dinger gehen vor. Und immer dran denken. Wegen was geht allerweil. Das heißt, glaube ich, übersetzt sowas wie Liebe deinen Nächsten oder so.
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0: Das Wetter.
1: Es ist anstrengend, sehr schwül heiß. Wir kriegen wieder eine tropische Nacht mit Tiefstwerten nur zwischen 24 und 20 Grad. Ab und zu kann sich auch schon ein Gewitter bilden. Morgen dann in jedem Fall. Wir haben eine Unwetterwarnung. Gewitter, Starkregen, schwere Sturmböen und Hagel sind morgen möglich. Dazu wird es wieder drückend heiß, 30 bis 34 Grad. Am Mittwoch ist der Spuk dann wieder vorbei.
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1: Und wir haben noch ein paar Staus jetzt. Die A1 Münster Richtung Dortmund. Zwischen Carmen-Zentrum und Unna, 2 Kilometer, 12 Minuten plus. Auf der A4 Köln Richtung Aachen, zwischen Köln-Klettenberg und Kreuz Köln-West, 1 Kilometer Stau, 25 Minuten plus. Auf der A46 Heinsberg Richtung Düsseldorf, zwischen Erkelenz Süd und Dreieck Mönchengladbach-Wanlow, 6 Kilometer, 10 Minuten extra. Die A61 einmal von Koblenz Richtung Mönchengladbach, zwischen Mönchengladbach-Güderath und Wickrath, 1 Kilometer Stau, 3 Minuten plus. Und die Gegenrichtung, die A61 nach Koblenz, zwischen Wickrath und Güderath, 1 Kilometer und 2 Minuten plus. Kommt gut durch.

mit Markus Steinacker und dem heißesten Musikmix für den Montagabend. Unter anderem drin hier die neue Single von Isaac, We Had It All, und ein mega 90er CNC Music Factory mit Gonna Make You Sweat. Wisst ihr, welcher das ist? Genau, er hier. Gleich nach Teddy Swims. Schönen Abend euch.

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0: also den Sommer als Erwachsener erleben, das ist schon cool. Ne? Zum Campen oder zum Festival fahren mit dem eigenen Auto, wenn du Bock hast, mal eben an den See oder sowas. Aber den Sommer als Kind zu erleben, das war nochmal eine ganz andere Sache. Ich kann mich noch an meine Sommerferien 96 erinnern, da war ich 15. Hab gerade mit dem Skaten angefangen und mit meinen Kumpels draußen auf der Straße rumgelungert. Das war mega cool, so ein ganz besonderes Gefühl. Und vor allem, du hast das Gefühl, alles ist möglich irgendwie. Und genau dieses nostalgische Gefühl hat jetzt Isaac eingefangen. Den kennt ihr bestimmt noch vom ESC, hier sein Hit für Deutschland. Habt ihr noch im Ohr, ne? Ist schon 2 Jahre her. Jetzt hat er seinen neuen Song We Had It All rausgehauen und der ist wie so eine kleine Ode an die unbeschwerte Zeit von früher. Denn auch wenn man damals vielleicht jetzt nicht so viel hatte oder auch gar nicht alles hatte, so keine krassen Reisen oder Pläne in den Ferien, am Ende hatte man doch trotzdem irgendwie alles, was man brauchte. Und vor allem eins, Abenteuer. Hört's euch mal an. Hier ist Isaac mit We Had It All.
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1: Ich bin Dirk Zeitler. Nach den ostdeutschen Ministerpräsidenten hat sich auch die saarländische Regierungschefin Rehlinger gegen die geplante Abschaffung der Rente mit 63 gestellt. Ich lehne den aktuellen Vorschlag an dieser Stelle ab, weil er dem Respekt vor der Lebensleistung von Menschen widerspricht, sagte die stellvertretende SPD-Vorsitzende den Zeitungen der Funke Mediengruppe. Ihr schleswig-holsteinischer Amtskollege Günther verteidigte dagegen den Vorschlag der Rentenkommission, die beliebte Rentenart abzuschaffen. Westlich der griechischen Hauptstadt Athen lodern weiter mehrere große Wald- und Buschbrände. Und auch im Nordwesten der USA haben Feuer große Schäden angerichtet.
2: Es sind die bekannten apokalyptischen Feuerinfernos des Spätsommers hier in den USA. Über 600 Häuser sind im Bundesstaat Washington schon zerstört. Anwohner flüchten in größter Eile. Drei große Feuer wüten in den Wäldern an der Grenze zu Kanada. So schlimm war die Waldbrandsaison in dieser normalerweise kühlen und regnerischen Region noch nie, sagt die Feuerwehr. Auch in Kanada toben noch über 800 Brände. Aus den USA, Tina Eck.
1: TikTok, Instagram oder Snapchat gehören für viele Kinder längst zum Alltag. Oft auch dann, wenn eigentlich Hausaufgaben oder Schlaf dran wären. Eine neue Studie der Universität in Mailand zeigt jetzt, zu viel Zeit in den sozialen Medien kann sich tatsächlich auch auf die Schulnoten auswirken.
3: Zu viel Scrollen macht dumm, hören Jugendliche vermutlich häufiger. Und nun sagen auch die Forschenden, wer schon früh, also etwa mit 12, ein Social-Media-Konto hat, ist in der Schule schlechter und bleibt sogar häufiger sitzen. Im Vergleich zu denjenigen, die erst mit 14 oder 15 loslegen. Allerdings, es gibt eine Ausnahme. Im Fach Englisch, da sind alle gleich gut, ganz unabhängig vom eigenen Account auf TikTok und Co. Claudia Wächter, Nachrichtenredaktion.
1: Nach dem Ansturm zehntausender Migranten auf die spanische Nordafrika-Exklave Ceuta hat die Regierung in Madrid Vorwürfe zurückgewiesen. Sie habe Warnungen des Geheimdienstes vor einer Massenankunft ignoriert. Man habe keine Geheimdienstberichte erhalten, die vor einer Migrationskrise dieses Ausmaßes gewarnt hätten, hieß es. Gleichzeitig dauern in Ceuta die Unterbringung und Rückführung verbliebener Migranten sowie die Suche nach weiteren Todesopfern an. Bislang wurden 72 Leichen geborgen. Und das waren die Nachrichten mit Dirk Zeitler.
0: Das Wetter.
4: Heute und morgen bleibt es noch aufgeladen. Die Nacht wird auch wieder tropisch. Es kühlt kaum unter 20 Grad ab. Morgen geht es dann rauf, wieder auf spülheiße 34 Grad maximal. Dazu bilden sich stellenweise auch heftige Unwetter. Wir müssen uns auf Starkregen, heftige Sturmböen, Gewitter und Hagel einstellen. Am Mittwoch hat es sich dann ausgekracht. Es gibt dann wieder einen ruhigen Sonne-Wolken-Mix.
0: NRW Verkehr.
4: Um kurz nach 9 haben wir noch drei Meldungen. Einmal die A1 Münster Richtung Dortmund. Zwischen Karmenzentrum und Unna, 2 Kilometer Stau, 12 Minuten plus. Die A4 Köln Richtung Aachen, zwischen Klettenberg und Kreuzköln West, 1 Kilometer Stau, 20 Minuten plus. Und die A52 Essen Richtung Düsseldorf, zwischen Essen-Harzopf und Breitscheid, 2 Kilometer Stau, 22 Minuten plus. Kommt gut durch.
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6: Herzlich willkommen zu einer neuen Ausgabe von LOCOM Schule. Thomas Dogen am Mikrofon, aber ich bin sozusagen nur das Vehikel, was Ihnen heute ankündigt, was denn in dieser Stunde zu hören sein wird. Denn im Mittelpunkt stehen Schülerinnen und Schüler des Clara-Schumann-Gymnasiums Bonn, die diese Stunde gestaltet haben. Und zwei Schülerinnen haben die komplette Moderation bzw. Interviewführung dieser Stunde übernommen. Das sind Melina Rybacik und Paula Schuh. Wie kommt es, dass junge Menschen, dass Schülerinnen und Schüler Radio machen dürfen bei Radio Bonn-Rhein-Sieg? Das liegt daran, dass es eben Förderprojekte der Landesanstalt für Medien Nordrhein-Westfalen gibt, die Schülerinnen und Schüler Medienkompetenzvermittlung durch das Radio selber machen, näher bringen möchte. Sollte sich das für Sie in irgendeiner Form auch interessant anhören, dann melden Sie sich einfach bei uns. Vielleicht kommen wir auch mit Ihrer Einrichtung, mit Ihrer Schule demnächst zusammen und Sie hören sich und Ihre Schülerinnen und Schüler bald bei Radio Bonn-Rhein-Sieg. Thema heute, Milena Rybacik und Paula Schuh haben sich mit Schulen in aller Welt beschäftigt, haben sich Bildungssysteme angeschaut und wir hören zwei Beiträge ihrer längeren Podcast-Reihe. Zum einen geht es um Juna Just, eine Schülerin, die in den USA, in Kansas, ein Auslandsjahr absolvierte und über das Schulsystem dort berichtet. Und Milena und Paula sprechen mit Jana Scholten, einer Grundschullehrerin, die im Gefängnis der JVA Willig Insassen unterrichtet hat. Viel Spaß bei dieser Ausgabe.
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0: 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Ganz herzlich willkommen bei unserer neuen Podcast-Folge, liebe Jana. Möchtest du dich einmal ganz kurz bei uns vorstellen, wer du bist, woher du kommst, was du so machst?
1: Okay, also ich heiße Jana, wie du schon gesagt hast. Ich bin 51 Jahre alt. Ich bin Lehrerin, zurzeit an einer Grundschule, die das Projekt macht, alle verhaltensauffälligen Schüler in eine Klasse zu stecken. Und da bin ich die Klassenlehrerin. Ich war vorher im Gefängnis an der Schule und davor an der Hauptschule und davor am Gymnasium, an der Gesamtschule, an der Realschule. Von daher habe ich schon so ein paar Schulen durch. Ich bin in Münster geboren, in Xanten groß geworden, jetzt das 27. Mal umgezogen und deswegen sage ich nicht alle Stationen auf.
0: Wie bist du denn damals auf die Idee gekommen, ins Gefängnis zu gehen? War das schon immer so eine Idee, war das ein Traum oder kam das ganz spontan?
1: Also ein Traum war es auf keinen Fall. Ich hatte mal als junge Frau die Idee, im allgemeinen Vollzugsdienst zu arbeiten, fand aber dann, dass man da echt zu wenig Geld verdient dafür, dass man am Wochenende da sein muss. Und genau, dann habe ich alles mögliche andere gemacht. Dann irgendwann habe ich gedacht, na gut, mach das, was alle in deiner Familie machen, das können wir. Weil meine Eltern Lehrer sind, meine Geschwister Lehrer sind, meine Tante, mein Onkel, meine Oma, irgendwie alle.
0: Und wie sah dein Alltag damals aus? Also als du noch im Gefängnis gearbeitet hast, also bist du morgens dahin gefahren? An welchen Tagen hast du gearbeitet oder einfach die ganze Zeit?
1: Ja, also im Gefängnis sieht es so aus, dass man wie bei jedem anderen Lehrerjob auch morgens hinfährt, dann aber dort seine im Schnitt 8,5 Stunden verbringt, weil man als Beamter dort eben die 41-Stunden-Woche vor Ort verbringt und nicht einen Teil der Arbeit zu Hause. Dementsprechend hat man da auch ein eigenes kleines Büro, in das man eben nach dem Unterricht gehen kann, um den Unterricht vor- und nachzubereiten. Das unterscheidet sich halt schon stark vom normalen Schulalltag. Aber ansonsten 5 Tage die Woche, morgens hin, nachmittags zurück. Ein bisschen mehr Freiheit, was die freien Tage angeht, also nicht an die normalen Ferien gebunden, aber eben dafür auch nur 6 Wochen statt 12 Wochen.
0: Jetzt hast du gerade schon die Ferien angerissen. Was sind denn sonst noch große Unterschiede zwischen dem Gefängnis, da hat man ja Erwachsene, ist logisch, und zum Beispiel jetzt der Grundschule oder einer Haupt- oder einem Gymnasium?
1: Also die Hauptunterschiede sind definitiv die Arbeitszeiten und äußerlichen Bedingungen. Man ist, was freie Tage angeht, viel flexibler. Man kann eben auch mal sagen, am Mittwoch habe ich so viele andere wichtige, oder die Handwerker kommen, dann kann man sich einfach mal 3 Tage frei nehmen. Das geht als Lehrerin nicht in der normalen öffentlichen Schule. Aber dafür ist man dann auf der anderen Seite eben nicht so flexibel, weil man alle Stunden vor Ort verbringen muss und eben auch dort alles vor- und nachbereiten muss. Das heißt, man kann nicht im Homeoffice nebenbei die Waschmaschine laufen lassen oder irgendwie sowas. Dann definitiv das Kollegium. Du hast selbst in einer kleinen Grundschule hat man irgendwie 15 bis 20 Leute, die da als Lehrer arbeiten. Während eben im Gefängnis sind das je nach Größe 2, also es gibt sogar Gefängnisse, wo es nur eine Lehrerin gibt, die ist da ganz alleine, bis hin zu 6, 7. Ich glaube, das größte Kollegium sind 8 Leute, was ich kenne. Das ist schon was ganz anderes vom Team her. Genau, und ansonsten, was Unterschiede angeht, man hat halt keine Elternarbeit. Das hat man ansonsten in der Erwachsenenbildung auch nicht, aber im Gefängnis halt erst recht nicht. Und je nachdem, in welchem Gefängnis das ist, ist es keine Schulpflicht, sondern auf freiwilliger Basis, mit oder ohne Abschlüsse, also mehr eine Weiterbildung oder eben eine Grundbildung. Und im Jugendgefängnis ist es natürlich auch, sind es auch Jugendliche und entsprechend mit Schulpflicht und allem.
0: Wie war das Verhältnis so ganz generell? Das variiert natürlich immer, aber war man ein Ansprechpartner auch? Weil so kenne ich das zumindest von der Schule, dass Lehrer auch immer teils Ansprechpartner sind bei Problemen oder wenn man irgendwie gut zu Hause gibt es da jetzt wahrscheinlich nicht so direkt. Aber wenn einen was beschäftigt, war das da auch so?
1: Ja. Auf jeden Fall. Also es gibt zwar auch viele Sozialarbeiter, aber nie genug Sozialarbeiter. Und wenn das Verhältnis zu den Gefangenen sich erstmal aufgebaut hat und man eben, ich sag mal, sich ganz gut versteht, dann sprechen die einen auch immer mal an. Ne, das ist egal, ob da jetzt ein Brief vom Amt gekommen ist, den sie vielleicht, weil es nicht ihre Muttersprache ist, nicht ganz verstehen und man einfach mal kurz erklärt, was das bedeuten soll. Aber auch, ne, die werden telefonieren ja mit ihrem Zuhause und da sind oft genug Probleme. die Frau kommt nicht mal zu Besuch oder eben die Mutter ist gestorben und sie können nicht zur Beerdigung oder irgendwelche Nachrichten kommen eben an und sie haben sonst niemanden, mit dem sie drüber sprechen können. Also es sind schon viele Probleme, sage ich jetzt mal. Und ja, bei einigen ist man dann auf jeden Fall ansprechbar, ne?
0: Das klingt ja eigentlich ganz schön. Dann hat man ja diese soziale Komponente auch noch gut mit drin, wie es ja teilweise am Gymnasium fühlt sich zumindest manchmal nicht ganz so an, dass da Lehrer teilweise weniger Ansprechpartner sind, sondern eher Leute, die eben vorne stehen und Unterricht machen.

0: War das denn so für dich ein erfüllender Job? Also hat dir das Spaß gemacht? Du hast ja jetzt auch andere Schulformen kennengelernt.
1: Ja, ich sag mal so, bei den Gefangenen, da muss man sich erstmal dran gewöhnen. Das ist schon ein ganz besonderes Klientel. Also die erzählen, also die lügen halt auch gerne. Natürlich nicht alle, aber ne, man muss sich bewusst machen, wenn man im Gefängnis als Lehrerin arbeitet, hat man nur mit den Gefangenen zu tun, die keinen Schulabschluss haben. Sonst müssten sie ja nicht mehr zur Schule gehen. Das heißt, das ist auch da ja nur ein ganz bestimmter Teil der Gesellschaft. Und ja, die haben oft eine Drogenkarriere und die lügen halt gerne. Das heißt, die haben Langeweile auf der Zelle und wollen dann, dass man sie besuchen kommt, damit sie sich nicht langweilen, und erzählen einem dann sonst was für eine Geschichte. Oder versuchen halt irgendwann, dass man ihnen irgendwas mitbringt, wo sie sonst nicht drankommen können oder irgendwie so. Und da darf man halt nicht so naiv sein und nicht so gutgläubig sein. Das ist manchmal schade. Also wenn man hilfsbereit ist und eigentlich sich auch engagieren möchte, dass man da so vorsichtig sein muss, auf keinen Fall ausgenutzt zu werden. Also kleines Beispiel, mir ist es mal passiert, dass ich einen Taschenrechner von mir verliehen habe an einen der Gefangenen, und ich habe da nicht mehr dran gedacht, das war ein altes Teil, da war von innen noch mein Adressaufkleber drin. Also in der Klappe drin. Die Adresse war längst nicht mehr aktuell, aber trotzdem war das dann der Riesenaufwand, weil die ja dann wussten, wo ich theoretisch wohne. Und dann musste ich dann tatsächlich, musste da, wer weiß, was alles gemacht werden, damit eben ich und meine Familie geschützt werden, falls die dann eben was anderes machen. Und dann wird einem natürlich schon ein bisschen mulmig. Ne? Ich habe nur einen Taschenrechner verliehen.
0: Und wie war das Verhältnis unter den Schülern oder den Insassen? Also gab es da auch öfter mal im Unterricht Stress, oder war das immer so ein ganz gutes Verhältnis unter denen?
1: Also ich sag mal so, es war grundsätzlich in den ersten 2-3 Wochen noch ein bisschen schwierig. Ich denke, das ist eine typische Gruppendynamik, die eben da auch so ist. Wem kann ich vertrauen? Wer erzählt was? Ne? Und als Erwachsener, wenn man dann nicht rechnen kann, ist peinlich, wenn die anderen das mitkriegen. Das dauert halt eine Weile. Aber wenn dann so ein bisschen vertrauensvolles Verhältnis entstanden ist, dann läuft das eigentlich ganz gut. Und dann können die auch irgendwie ihre Ausländerfeindlichkeit zum Beispiel für die Zeit dort ganz gut wegschieben und das so als kleine Insel ansehen, in der vieles möglich ist, was, sage ich jetzt mal, wenn sie sich draußen treffen würden, nicht möglich wäre.
0: Okay, ja. Und wie sah es mit der Motivation der Schüler aus? Also waren die immer motiviert, zum Unterricht zu kommen, oder waren die immer so ein bisschen mit so einer Stimmung da, dass sie eigentlich gar keine Lust hatten? Oder kommt das einfach auf den Schüler auch an?
1: Ja, das ist genauso wie in allen Schulformen der Welt. Ich glaube, es ist egal, wie alt. Und ich meine, da muss man ja auch nur an die eigene Nase fassen. Ne? Es gibt Tage, da hat man keine Lust, und es gibt Tage, da hat man Lust. Es gibt Lehrer, da hat man keine Lust, und es gibt Themen. Also da sind so viele Faktoren, und natürlich auch, ne, wenn du dich morgens noch mit Papa gestritten hast, dann kommst du da anders an, als wenn du irgendwie Geburtstag hattest und schon morgens das beste Geschenk der Welt gekriegt hast. Und das geht ihnen eben, ne, das sind, insofern ist das alles wie bei jeder anderen Gruppe und wie in jeder anderen Schule auch. Und da ist auch kein Unterschied zwischen Grundschule und Gymnasium. Ja, am Gymnasium sagen die halt, ey, cool, und in der Grundschule springen sie auf und schreien Juhu. Aber im Endeffekt, ne, es gibt halt gute und schlechte Tage, und das ist da auch Definition. Und es gibt auch Schüler, die eben sehr motiviert sind und auch sehr fleißig, die dann wirklich den Rest des Tages, den sie in der Zelle verbringen, mit Lernen verbringen und immer zusätzliches Futter haben wollen und immer noch was haben wollen, wo man also echt sich viel ausdenken muss. Und es gibt diejenigen, die das versuchen abzusitzen. Auch das. Ja.
0: Und wie sah es mit der Altersspanne aus? Also es gab ja wahrscheinlich alle, die irgendwie so da waren, da gab es ja bestimmt in jeder Altersklasse jemanden, der irgendwie noch was nachzuholen hatte. Oder muss man das gar nicht mehr machen?
1: Man muss das nicht machen, das ist freiwillig in der Erwachsenenbildung. Also im Jugendknast nicht, aber also wenn Schulpflicht besteht, ne, und das besteht halt nur im Jugendgefängnis, deswegen, aber im Erwachsenengefängnis ist es immer wie auf freiwilliger Basis. Also das muss keiner. Aber je nachdem, was die, also Die Grundidee ist es, sie durch die Bildung vielleicht auch so weit zu bringen, eine Ausbildung zu machen, oder aber auch die Sprache so gut zu lernen, dass sie sich in Deutschland eben tatsächlich gut klarkommen. Oder wenn sie halt niedere Jobs haben und vielleicht einen Hauptschulabschluss oder sowas durchaus gemacht haben, dann zumindest, dass sie sich auch vielleicht schriftlich so gut äußern können, dass sie überhaupt auf Bewerbungen vernünftig reagieren können und solche Sachen. Ne? Und da hatte ich auch 60-Jährige sitzen. Ne? Also die meisten, sage ich mal, waren so von Mitte 20 bis Mitte 30. Ne, kommt ja drauf an. Also ich hatte auch Gruppen mit Analphabeten, das war auch querbeet. Also da waren auch über 50-Jährige.
0: Okay. Das klingt aber nach einer ganz bunten Mischung, würde ich sagen.
1: Bis auf die Tatsache, dass es alles Männer waren und alles, dass alle irgendwas gemacht haben. Ja.
0: Okay, und was für Fächer hast du jetzt persönlich unterrichtet?
1: Also ich habe hauptsächlich meine Studentenfächer unterrichtet, Mathematik, Deutsch und Sport. Habe aber auch Kunstgruppen gehabt und eben dann, weil der Bedarf dort so groß ist an für Analphabeten, eben so eine Ausbildung gemacht, dass ich denen dann eben auch versuchen konnte zu helfen. Was bedingt geklappt hat, nicht so richtig.
0: Und was hast du da besonders negativ wahrgenommen? Also was hat dich gestört oder was hat dir dann auch gefehlt im Vergleich zu anderen Schulen?
1: Also mir hat auf jeden Fall ein Team gefehlt. Dadurch, dass wir waren zu dritt, wobei die meiste Zeit waren wir sogar zu zweit, und obwohl wir uns zwar gut verstanden hatten, war es halt einfach so, es gab keine Überschneidung, wo wir hätten zusammenarbeiten können. Wir konnten uns kurz austauschen, ja, ne? Aber der eine hatte seine Schüler, mit denen er was gemacht hat, und ich hatte andere. Ne? Also er kannte meine Schüler nicht, ich kannte seine nicht, ne? Also der hätte auch einen ganz anderen Job haben können, das wäre egal gewesen. Er war also für mich persönlich zu wenig Teamarbeit.

0: Und wie wichtig ist die Schule im Gefängnis, also jetzt in Hinsicht auf das weitere Leben oder auf eine gute Perspektive?
1: Ich glaube, das ist auch ähnlich wie bei allen Schulen. Das kommt darauf an, wie gut es durchgeführt wird. Im Gefängnis gibt es halt viele äußere Kriterien, die dazu führen können, dass das entweder nicht so ernst genommen wird von anderen Berufsgruppen. Ich sag mal, wenn die Chefetage die Schule für wichtig hält, dann hat die auch eine entsprechende Bedeutung und einen entsprechenden Raum. Und dann kann da unheimlich viel bei rumkommen. Und dann können die auch wahnsinnig stark davon profitieren. Und es ist sicherlich, unabhängig davon, wie viel sie später davon haben, für sehr, sehr viele eine erfolgreiche Beschäftigung im Gefängnis. Was ich damit meine ist, selbst wenn die dann nicht wahnsinnig viel besser rechnen oder schreiben können nachher, ist es aber so, dass sie gemerkt haben, oh, ich kann mich weiterbilden, das bringt mir was. Ich kann Erfolge haben in diesen Bereichen, weil manche das noch nie gemacht haben, erfolgreich zur Schule gegangen sind. Ne, dann motiviert die das dann draußen zu sagen, komm, ich habe das da auch geschafft, dann schaffe ich jetzt auch einen Gabelstapler-Führerschein zu machen oder irgendwie sowas. Dass da einfach eine größere Motivation ist und bei einigen überhaupt die Idee, das geht. Ich kann mich auch als Erwachsener noch irgendwie, ich kann noch weiterkommen. Das ist nicht, weil ich mit 12 abgegangen bin, abgeschlossen, die Geschichte.
0: Und jetzt haben wir schon ein bisschen über persönliche Beziehungen oder über darüber gesprochen, dass man auch als Ansprechpartner da gesehen wird. Gab es da auch Dinge, die dich besonders mitgenommen haben oder Schicksale, die irgendwie einen dann nicht ganz kalt lassen? Weil das ist wahrscheinlich im Gefängnis, dass einige, die da eine schwere Vergangenheit haben, oder?
1: Ja, gut. Ich meine, es gibt wahnsinnig viele, die eben durch eine Drogenproblematik mit sehr jungen Jahren, also die erzählen dir dann, dass sie, als sie mit 10 ins Waisenhaus kamen, als erstes mal in den Entzug mussten und dann denkt man sich, mit 10 in den Entzug. Das sind natürlich schon Geschichten, wo man so ein bisschen schlucken muss. Aber richtig schlimm fand ich einen jungen, intelligenten, netten Mann aus Polen, der in Deutschland eine Straftat begangen hat, um ins Gefängnis zu kommen, in der Hoffnung, so seiner Familie, die ganz stark verstrickt in die polnische Mafia war, zu entkommen und der dann nach 2 Monaten nach Polen verlegt wurde und zurückkam. Also das war, kriege ich jetzt noch Gänsehaut, weil das, ne, das war ein intelligenter, junger Mann, der gerne studiert hätte und ein normales Leben geführt hätte und aus dieser Familie nicht rauskam. Also das war schon übel.
0: Aber kriegt man das dann hin, dass man sich irgendwie davon distanziert? Also gut, in jedem Job gibt es sicherlich Sachen, die man mitnehmen. Aber gerade da ist es wahrscheinlich, gibt es einen harten Schicksalsschlag nach dem anderen. Kriegt man das hin?
1: Also das kann man schon. Ich denke, ganz, ganz wichtig ist es, dass man sich nicht zu sehr mit den Taten auseinandersetzt, denn, ne, also in meinem Fall, ich sag mal, Schule wird nicht gemacht, wenn jemand 3 Monate im Gefängnis ist, ja, sondern nur bei Langzeitstraftätern. Langzeitstraftäter haben also wirklich was gemacht, ja, also die sind nicht irgendwie zu oft bei Rot über die Ampel gefahren oder haben nur ab und zu mal irgendwo eine Handtasche geklaut. Also die haben schon ein bisschen mehr auf dem Kerbholz und damit darf man sich natürlich nicht so sehr beschäftigen. Das ist mir, glaube ich, ganz gut gelungen, weil ich mir halt immer gesagt habe, was die gemacht haben, wurde schon verurteilt. Das muss ich nicht mehr. Ich gucke mit denen jetzt in eine Zukunft und versuche, die so zu stabilisieren und so darauf vorzubereiten, dass es eben nicht mehr passiert. Und das ist die Perspektive. Und dann kann man die auch die meiste Zeit als ganz normale Menschen ansehen und nicht mehr dran denken, dass sie irgendwas gemacht haben.
0: Ja, dann vielleicht noch zum Abschluss, damit das hier ein bisschen schön endet. Hast du irgendeine Lieblingserinnerung, wo du so gerne dran zurückdenkst? Oder gab es das jetzt nicht so richtig?
1: Also wir haben schon sehr viel gelacht. Ne? Also das muss ich schon sagen. Da sind schon viele Menschen gewesen mit viel Humor. Ich habe versucht, mit denen in ihrer Freizeit einen Film zu drehen. Und das war sehr lustig. Also wir wollten einen richtigen Film drehen. Hatten auch alles. Das Problem war, dass ständig irgendwie einer der Hauptdarsteller verlegt wurde und wir dann die Rolle neu besetzen mussten. Und irgendwann sind wir dann dazu übergegangen und haben dann gesagt, okay, dann machen wir halt irgendwie Sketche oder Kurzfilme oder Werbung. Und das hat auch sehr, sehr viel Spaß gemacht. Aber Da erinnere ich mich gerne dran. Das war einfach richtig witzig. Und da ist dann eben auch schön, dass keiner irgendwie Termine hat. Ne? Also ich meine, die haben natürlich auch mal einen Termin, aber im Vergleich zu draußen kann man dann einfach sagen, alles klar, wir machen jetzt noch eine halbe Stunde oder morgen weiter oder irgendwie so. Das ist schon etwas einfacher.
0: Ja, das klingt sehr, sehr schön. Okay, dann sind wir, glaube ich, auch schon langsam am Ende und wir bedanken uns ganz herzlich bei dir für deine Zeit und für deine Offenheit. Bis bald.
1: Gerne.
0: Tschüss.
1: Bis bald.

0: Sie hören weiterhin Locom Schule und nachdem Milena Rybacik und Paula Schuh ausführlich mit Jana Scholten, einer Lehrerin, die im Gefängnis der JVA Willig unterrichtet hat, gesprochen haben, wechseln wir jetzt zu Juna Just, einer Schülerin, die ein Austauschjahr in den USA in Kansas absolviert hat und über ihre Erfahrungen dort berichtet. Viel Spaß!
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0: Der Schulpodcast mit Paula Schuh und Milena Rybatschik. Ganz herzlich willkommen zu dieser Podcast-Folge. Heute sind wir hier mit Juna.
1: Ja, Juna, magst du dich vielleicht erstmal kurz vorstellen, damit jeder weiß, wer du bist?
2: Ja, ich bin Juna, ich gehe auch aufs Clara-Schumann-Gymnasium. Ich bin jetzt 16 Jahre alt und ich war gerade ein halbes Jahr in den USA.
0: Genau, du sagst jetzt gerade, wie lange ist das jetzt her und wo genau warst du in den USA?
2: Also ich bin Ende Dezember zurückgekommen, also es ist schon ein kleines bisschen länger her. Und ich war in Kansas, in Topeka.
0: Und dann in der Schule auch in Topeka?
2: Ja, genau, da war ich auch.
1: Okay, und war deine Schule eine Jungen- und Mädchenschule oder war das nur eine Mädchenschule?
2: Nee, es war eine Jungs- und Mädchenschule und da wurden generell überhaupt gar keine Unterschiede gemacht oder auch nichts getrennt oder so.
0: Okay, und wie hast du so die gesamte Zeit jetzt erstmal so als Gesamteindruck, wie hast du das alles erlebt?
2: Also es war am Anfang vor allem sehr seltsam, weil es war ja alles sehr neu und ich habe auch schon gemerkt, dass schon ziemlich viel anders ist als in Deutschland und es war natürlich schwer, wenn man eine Gastfamilie hat, die man nicht kennt und keine Freunde hat, aber ich würde schon sagen, dass es auf jeden Fall eine sehr positive Erfahrung war und ich würde es auf jeden Fall nochmal machen.
1: Wie war das Verhältnis so unter den Schülern? Gab es da auch irgendwie zwischen Jungs und Mädchen irgendwelche Unterschiede oder?
2: Also ich würde sagen, dass es war eigentlich ziemlich ausgeglichen. Also eigentlich so, wie man das halt kennt. Man hat sich gegenseitig sehr gut verstanden miteinander. Und ja, ich würde jetzt nicht sagen, dass es da irgendwie anders war als bei jedem anderen.
0: Und wie waren da so die Regeln? Ich habe mal was davon gehört, dass man quasi so einen Pass braucht, wenn man auf die Toilette gehen möchte. Stimmt das tatsächlich?
2: Ja, das stimmt. Also ich glaube, es gibt da ein paar Unterschiede von den Schulen her. Also ich glaube, das gibt es einmal sozusagen, das ist nur so, dass man so eine Art Papier oder so in die Hand bekommt. Aber bei uns war es so, dass man so eine Art App auf dem Computer hatte, was man von der Schule gestellt bekommen hat. Und da konnte man so ein E-Hall-Pass, hieß das, beantragen sozusagen. Das musste dann der Lehrer bestätigen. Und dann stand da halt immer die Zeit, wie lange das war. Und irgendwann war der dann halt abgelaufen nach einer gewissen Zeit. Mhm. Und man musste halt immer sein Ziel angeben und von wo man kommt und den Lehrer, beziehungsweise wo man hin möchte, zu welchem Lehrer und welchen Raum. Und so konnte man dann halt, falls man auf dem Gang dann sozusagen aufgehalten wurde und ein Lehrer dich gefragt hat, woher du kommst, konntest du dann halt sagen, ja, ich habe man auf dem Gang dann sozusagen aufgehalten.

0: bis F. Und da musste man halt immer jede Hausaufgabe abgeben und die wurde dann halt auch bewertet.
1: Okay. Und gab es dann auch irgendwelche Strafen? Zum Beispiel, wenn du Hausaufgaben nicht aufgegeben hast, wurden dann die Noten schlechter oder gab es noch sonst andere Strafen?
0: Also man musste halt immer Bescheid sagen, wenn man die Hausaufgaben nicht hat. Und eigentlich konnte man das immer bis zum Ende des Semesters alles noch abgeben. Also ein Semester war halt ein halbes Jahr, also ein halbes Schuljahr. Und dann gegen Ende des Semesters, wenn dann halt die Noten kamen und die Abschlussprüfungen, haben die dann halt immer gesagt, ja, ihr müsst jetzt alle bis zu dem und dem Datum das dann halt alles abgeben. Und sonst wird es halt als ein F, also wie eine 6 halt gewertet. Mhm. Und sonst bewerten sie es halt einfach ganz normal.
1: Mhm. Aber sonst andere Strafen gab es?
0: Eigentlich nicht wirklich, nee.
1: Okay, wahrscheinlich auch, weil du schon ein bisschen älter warst. Wahrscheinlich in jüngeren Klassen ist das
0: so. Ja, genau. Also das ist ja unterteilt in sozusagen die Grundschule, die Mittelschule und die Oberschule sozusagen. Und ich war ja auf einer Highschool und da fängt das Alter ja erst ab 14 an. Und ich glaube, dass es da tendenziell sowieso einfach ein bisschen ruhiger abgeht, weil jeder schon so ein bisschen älter ist und jeder so ein bisschen genauer weiß, was er tut und so, ja.
2: Also quasi so ein bisschen wie die Oberstufe.
0: Ja, genau.

0: Und so ganz generell, was würdest du denn sagen, was so die größten Unterschiede sind, was dir so total aufgefallen ist, als du vielleicht auch gerade die ersten Tage da auf die Schule gegangen bist?
1: Also ich würde sagen, was mir jetzt als erstes einfallen würde, wäre auf jeden Fall das Niveau. Es war halt, es wurde nicht sonderlich wichtig genommen von den Schülern so wirklich, weil man sich ja auch ein Stück weit aussuchen durfte, sozusagen, welches Niveau man haben möchte. Mhm. Das heißt, wenn ich jetzt, es gab zum Beispiel College Classes, die waren dann besonders schwer und ich zum Beispiel war 12-Klässler, aber war in Mathe von den 10-Klässlern, weil ich halt das

0: Mathe nicht so gut konnte und auch nicht so große Lust drauf hatte. Deswegen haben sie mich dann einfach eine Mathe-Stufe runtergestuft. Und das war dann auch vollkommen in Ordnung. Mhm. Ja, und sonst haben die halt tendenziell sowieso alles immer relativ einfach und sehr anschaulich gemacht und jetzt eigentlich immer so zugeballert mit Hausaufgaben oder Klausuren oder so. Mhm. Weil, ja, genau.
1: Also würdest du sagen, dass das Schulsystem vom Niveau dort einfacher ist als hier in Deutschland?
0: Auf jeden Fall, auf jeden Fall. Also man konnte ja auch, also bei mir, ich glaube, es gibt verschiedene Arten, aber bei mir war es so, dass man 4 Pflichtfächer hatte und man sich 4 Fächer aussuchen durfte. Und da war eine total breite, also eine total große Spannweite irgendwie von Sportsachen, so wie Aerobic oder irgendwie so Gewichte heben, so wie so ein Fitnessstudio oder halt Journalismus oder Kochen oder Töpfern. Cool. Ja, genau. Und das waren dann halt 4 Fächer, die halt auch bewertet wurden und da konnte man sich dann halt immer aussuchen, was man machen möchte. Und das ist dann natürlich einfacher, wenn man etwas besser kann, dass man sich das dann auch aussuchen kann. So.
1: Leistungskurse gab es dann nicht, also alle Fächer wurden gleich bewertet?
0: Ja, also okay. Soweit ich weiß, wurde alles gleich bewertet, ja.
1: Okay, und gab es irgendwelche Dinge, die du als negativ wahrgenommen hast?
0: Also was ich natürlich nicht so praktisch fand, war, dass die Hausaufgaben alle gezählt haben. Also ich würde sagen, natürlich macht es auf jeden Fall mehr Spaß, da in die Schule zu gehen als hier, weil das halt einfach alles viel einfacher ist,
1: ja.
0: Und viel lockerer alles und das Verhältnis zu den Lehrern auch auf jeden Fall, würde ich sagen, ganz anderes ist, weil die Lehrer auch viel lockerer sind und immer mit einem Smalltalk führen und ich da auch schon und die halt auch immer der Klasse einfach ihre privaten Probleme irgendwie erzählen und die Schüler das halt genauso bei den Lehrern machen. Mhm. Aber ich würde sagen, auf langer Hinsicht finde ich es schon, also zu einfach, weil es einem wirklich sehr leicht gemacht wird, ja. Und halt man überhaupt nicht wirklich gefordert wird, sondern man es halt quasi selber sich aussuchen muss, ob man gefordert werden möchte oder nicht. Und dann führt das halt dazu, dass viele von denen wirklich schon eine sehr niedrige Schulbildung haben.
1: Mhm. Und jetzt hast du gerade das Verhältnis mit den Lehrern angesprochen. Das stelle ich mir ziemlich lustig vor. Gab es denn sonst noch andere Dinge, die irgendwie besonders schön waren, die dir jetzt so im Nachhinein quasi, die du als Lieblingserinnerung betiteln würdest?
0: Ja, also was ich sehr toll fand, war, dass der Sport da oder generell einfach Hobbys eine sehr große Rolle gespielt haben. Also wie man zum Beispiel ja kennt, diese ganzen Footballspiele immer freitags. Ja. Und das habe ich auf jeden Fall sehr genossen, weil es ist halt eine Sache, wo man halt einfach zusammenkommt. Und generell fand ich das einfach grundsätzlich, ich war so ein viel mehr so ein Miteinander und nicht ein Gegeneinander. Und dadurch, was ich halt auch besonders genossen habe, war halt, dass die Schule einfach immer quasi fast alles selber angeboten hat. Also total viele Sportarten wie zum Beispiel Tennis, Volleyball, Fußball, Football. Oh. Mhm. Aber auch Sachen wie zum Beispiel Band oder Orchester oder so. Oder auch Clubs wie Mathe-Clubs, Schach-Clubs oder so. und das fand ich einfach total toll, weil sie einem dadurch halt quasi das so ermöglicht haben, ohne dass man was dafür zahlen musste oder so, ja. Dass man da einfach so zusammen in einem Team war und man dann zusammen was machen konnte.
1: Ja, cool. Ja, das hört sich ja auch irgendwie so an, als ob Freizeit da eine richtig wichtige Rolle gespielt hat. Und wie wichtig war Schule da generell? Also jetzt nicht nur für dich, sondern so, was für eine Rolle hat Schule da gespielt?
0: Ich würde sagen, dass es nicht eine sonderlich große Rolle gespielt hat. Also man muss ja auch sagen, dass was ich mitbekommen habe, ist halt, dass viele Leute halt vor allem durch den Sport versucht haben, also die waren halt im Sport sehr viel ehrgeiziger als in der Schule, weil die ja häufig auch für diese Colleges, die ja leider wahnsinnig teuer da sind, ja auch so Stipendium bekommen können, wenn sie halt besonders gut in ihrem Sport sind. Und deswegen hatte ich das Gefühl, dass die meisten Leute, mit denen ich so zusammen war, eher sich besonders Mühe im Sport gegeben haben und jetzt nicht unbedingt in der Schule. Also ich würde jetzt nicht sagen, weil, also ich glaube, ich war auch einer der wenigen da, die da die Hausaufgaben gemacht hat und so. Also es war jetzt nicht sonderlich, also keiner von meinen Freunden hat irgendwie sich für die Schule wirklich angestrengt, würde ich sagen.
1: Um jetzt mal auf was eher anderes und was sehr Trauriges zu kommen. Man hört ja immer wieder, dass in Amerika Waffen ein großes Problem sind und dass es ja auch an Schulen häufiger mal zu so School-Shootings kommt und ja, dass Situationen ausarten, weil eben Waffen leichter zugänglich sind. War das bei dir auch so? Da gab es da so Präventionssachen?
0: Also es gab zwischendurch immer so Übungen, die hießen dann halt Drills und es gab dann irgendwie verschiedene Stufen und es gab dann irgendwie einen leichter Lockdown sozusagen und ein Drill ist halt eine Übung. Ja. Und wir haben dann halt zwischendurch so Sachen geübt, wo man sich dann halt in die Ecke setzen musste vom Klassenraum und die Lichter ausmachen musste und dann halt niemand auf den Gang gehen durfte. Aber so direkt habe ich davon jetzt auch nichts mitbekommen. Ich weiß, dass es einmal eine Übung gab, aber da war jetzt auch nicht die Rede von einem echten... Okay. School-Shooting oder so. Also es gab auf jeden Fall an den Türen, an den Eingangstüren immer so Schilder, wo so eine Pistole drauf war, die dann halt durchgestrichen war, sodass man halt auf gar keinen Fall Waffen mitbringt. Aber so habe ich da jetzt wirklich überhaupt nichts mitbekommen, was
1: aber
0: das angeht.
1: Kontrolliert oder sowas wurdet ihr auch nicht?
0: Kontrolliert wurden wir auch nicht, nee. Also nicht auf Waffen.
2: Okay, und ein weiteres großes Problem ist ja auch wahrscheinlich Drogen in Amerika. Hast du das mitbekommen?
0: Also es gab immer mal wieder so einen leichten Lockdown, haben sie das genannt. Und da haben sie dann halt Drogenhunde durch das Gebäude geschickt, weil es halt irgendwie einen Verdacht gab, dass irgendwer was dabei hat. Wobei man auch sagen muss, dass die halt wirklich sehr, sehr viel strenger sind, was das angeht. Also auch mit Alkohol und Rauchen, was ich ja jetzt sagen würde, ist ja in Deutschland nicht unbedingt besonders streng. Aber da ist es wirklich so sehr viel strenger und da wird man auch sehr viel schneller dafür verurteilt und da war es dann halt auch so, weil es in Amerika bei mir auf jeden Fall so eine Sache war, dass die halt immer diese Vapes mit in die Schule gebracht haben und dann vor allem halt in den Toilettenräumen immer das gemacht haben, wo dann halt manchmal Leute auch dann verpetzt wurden oder halt so und dann wurde das halt immer dann automatisch direkt dem Schulleiter weitergeleitet und das wurde dann direkt den Eltern weitergeleitet. Sodass da dann halt die Konsequenzen draus gezogen werden konnten. Also es gab dann halt ab und zu mal, wurde dann irgendwie mal Gras gefunden bei irgendwem oder so. Aber ich würde jetzt nicht sagen, dass das da besonders schlimm war bei mir an der Schule.

0: Um jetzt vielleicht mit Klischees aufzuräumen oder vielleicht kannst du sie auch bestätigen, wie sieht das aus mit der Allgemeinbildung? Weil man hört häufiger, dass Amerikaner generell eine sehr schlechte Allgemeinbildung haben und auch irgendwie Deutsche oft direkt mit Nazis gleichsetzen. Wie war das bei dir? Wie hast du das so erlebt?
1: Also das mit den Nazis kann ich auf jeden Fall bestätigen.
0: Okay.
1: Also das war bei mir auch so, dass ich häufig darauf angesprochen wurde, weil halt jeder an dieser Schule halt wusste, weil ich halt einer der drei Austauschschüler, das heißt, es gab auch nicht besonders viele, halt war, die halt Deutsche war. Und dann wurde ich halt schon häufiger darauf angesprochen oder auch auf generell diese ganze Zeit und so. Also das hat mich schon das ganze halbe Jahr über schon ab und zu dann mal wieder verfolgt, sage ich mal. Mhm. Genau, das mit dem mit der Allgemeinbildung. Ich würde schon sagen, also ich würde auf jeden Fall sagen, dass es definitiv am Schulsystem liegt, weil ich fand das halt einfach wirklich sehr beeindruckend, jetzt im schlechten Sinne, wie wenig die da gelernt haben.
0: Mhm.
1: Also weil irgendwie wussten die halt alle bei mir überhaupt nicht so richtig, wie diese ganzen Karten zum Beispiel jetzt in so geografiemäßig jetzt aufgebaut sind oder so. Oder dachten dann irgendwie teilweise irgendwie Paris sei ein Kontinent oder so. Und dann irgendwie, das hat mich dann irgendwie schon sehr geschockt, muss ich sagen. Also, und dann, ja, keine Ahnung, also die waren schon, es war auf jeden Fall ein Unterschied, aber ich weiß, dass es vor allem bei mir, bei der Geografie war es halt an meiner Schule auf jeden Fall so, dass das halt ein Wahlfach war, das heißt, man konnte es halt genauso wie Kochen oder so dazu nehmen und das würde ich jetzt schon auf jeden Fall als Problem betrachten, weil ich würde jetzt mal sagen, jeder von uns würde lieber kochen oder töpfern, anstatt Erdkunde zu machen. Also, ja, genau. Also ich würde schon sagen, also ich würde auf jeden Fall sagen, es gab auf jeden Fall Leute da, die, ich würde jetzt auch nicht sagen, dass die dumm waren, die waren halt einfach eher ungebildet. Und natürlich gab es auch Leute, die waren genauso auf dem Niveau, wie wir es normal kennen bei uns, aber es gab halt auch Leute, die waren es definitiv nicht.
0: Ja.
1: Ja.
0: Ich glaube, dann kommen wir auch schon langsam zum Ende, oder Paula?
2: Ja. Dann war es das auch schon.
1: Ja, dann danke
0: vielen
1: schön.
0: Vielen Dank.
2: Danke, dass du hier warst.
1: Sehr gerne.

war's. Locum-Schule neigt sich dem Ende. Ich hoffe, Sie konnten die ein oder andere interessante Information für sich mitnehmen. Ich verabschiede mich, wünsche Ihnen einen schönen Abend. Tschüss, bis zum nächsten Mal. Am Mikrofon war Thomas Dogen.

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1: Ich bin Tanja Wagner. Europa erhöht den Druck auf FIFA-Präsident Gianni Infantino. Nach seinem krachend gescheiterten Investorendeal droht der Europäische Fußballverband mit rechtlichen Schritten. Als erster Nationalverband entzog Wales außerdem Infantino öffentlich seine Unterstützung. Im Osten der Niederlande ist unweit der deutschen Grenze in einem Waldgebiet ein Brand ausgebrochen. Auch westlich der griechischen Hauptstadt Athen lodern weiter mehrere große Wald- und Buschbrände. Auch im Nordwesten der USA haben Feuer große Schäden angerichtet.
2: Es sind die bekannten apokalyptischen Feuerinfernos des Spätsommers hier in den USA. Über 600 Häuser sind im Bundesstaat Washington schon zerstört. Anwohner flüchten in größter Eile. Drei große Feuer wüten in den Wäldern an der Grenze zu Kanada. So schlimm war die Waldbrandsaison in dieser normalerweise kühlen und regnerischen Region noch nie, sagt die Feuerwehr. Es sei die schlimmste Naturkatastrophe, die ihre Stadt Spokane jemals erlebt habe, sagt die Bürgermeisterin. Auch in Kanada toben noch über 800 Brände. Tina Eck, USA.
1: Der Widerstand gegen das geplante Ende der Rente mit 63 wächst. Die ostdeutschen Ministerpräsidenten, die gegen die Abschaffung sind, bekommen nun Unterstützung auch aus dem Saarland. Es gehe um den Respekt vor der Lebensleistung der Menschen, sagte Regierungschefin Rehlinger den Zeitungen der Funke Mediengruppe.
3: Wer jahrzehntelang gearbeitet hat, der verdient eine würdige Rente. Respekt, sagt Rehlinger, und will verhandeln. Nicht nur aus dem Osten kommt also nun Gegenwind für die schwarz-rote Bundesregierung. Die will zügig die Rentenreform durchziehen, als Gesamtpaket ohne Rosinen picken. Und genau das sei auch der richtige Weg, meint der Ministerpräsident aus Schleswig-Holstein. Aber die Debatte kocht nun hoch, jetzt vor einigen wichtigen Landtagswahlen im Herbst. Claudia Wächter, Nachrichtenredaktion.
1: Bio-Lebensmittel sind weiterhin beliebt. Der Einzelhandel machte mit Bio-Produkten zwischen April und Juli einen Umsatz von 4,75 Milliarden Euro. Das teilte der Bund Ökologische Lebensmittelwirtschaft mit.
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4: Auf diesen heißen Tag folgt der nächste, morgen der Dienstag. Wieder heiß, 33 Grad, viel Sonne, auch ein paar Wolken und nachmittags vor allem Gewitter. Die sorgen allerdings nicht für Abkühlung, zumindest nicht dafür, dass es sich erheblich abkühlt. Mittwoch immer noch heiß, 30 Grad. Erst ab Donnerstag wird es ein bisschen aushaltbarer, dann 25 Grad und so ähnlich bleibt es bis zum Ende der Woche bei Sonne und Wolken. Wir messen an unseren Wetterstationen in Bonn-Hoholz immer noch 29,2 Grad, Troisdorf-Rottersee 28,4 und die aktuelle Temperatur in Bonn am Rhein 28,9 Grad. 22.02 Uhr, hallo Autofahrer, Blick auf die Straßen und Vorsicht bitte auf der B42 Richtung Bad Honnef zwischen Rhöndorf und Derfurt Bad Honnef, Gefahr durch ein liegen gebliebenes Fahrzeug. Außerdem Vorsicht auf der A59 Köln-Bonn im Heumarer Dreieck in der Überleitung auf die A4, Gefahr durch ein defektes Fahrzeug auf dem Standstreifen. Für Staus und Blitzer 0228 4007 111. Gute Fahrt und gutes Ankommen.
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4: Ihr hört ein Roxette-Spezial bei Radio Bonn-Rhein-Sieg. Ich hoffe, alle, die beim Konzert waren auf dem Kunstrasen, hatten einen tollen Abend. Für alle, die sich keine Karte gegönnt haben, wir holen ein bisschen Konzertatmosphäre nach in den nächsten zwei Stunden. Spielen auch den ein oder anderen Live-Titel, das ist ja völlig klar. Und wunderschöne Studioaufnahmen, die Roxette rausgebracht haben in den letzten Jahrzehnten. Also jede Menge Musik von Roxette. Los geht's mit Dangerous. Und falls ihr auf dem Konzert wart und gerade noch im Auto sitzt, schreibt gerne mal oder schickt eine Sprachnachricht per WhatsApp und erzählt, wie es war. Wir freuen uns drauf. Am Mikrofon Chris Necke.

Dangerous Roxette. Wisst ihr, welchen Song von Roxette ich immer mal an einem richtig heißen Tag spielen wollte? Ich habe euch June Afternoon mitgebracht. Ich weiß, der Juni ist längst vorbei, jetzt haben wir schon August, aber den muss man einfach dann hören, wenn es draußen so richtig knallt, wenn man schwitzt, obwohl man sich kein bisschen bewegt und wenn man weiß, es wird heute Nacht auch nicht viel kühler und morgen auch wieder heiß. Da finde ich, ist dieser Song einer, der trotzdem gute Laune macht. Der macht wirklich gute Laune. Roxette, June Afternoon. Das Roxette-Spezial bei Radio Bonn Rhein-Sieg nach dem Kunstrasen-Konzert heute Abend.

0: The Big L, Roxette,
1: The Big Love. Das ist eine Anspielung, ne? Das kapieren Roxette-Fans natürlich sofort. Lass mal von euch hören.
0: Wie war es bei Roxette auf dem Kunstrasen heute Abend? Hier ist das Radio Monrhein-Sieg Roxette Spezial. Wer mag, gerne mal kurz schreiben, wie es war. Wir freuen uns über eine Sprachnachricht. Ihr könnt auch gerne einen Text schicken. 0228 4007 111. Und vielleicht rufen wir auch zurück und ihr wünscht euch was. Euren Lieblingssong von Roxette oder so. Vielleicht haben wir ihn in einer Live-Version da.

0: Das ist so ein toller Song aus Pretty Woman, dem Film mit Julia Roberts und Richard Gere. Und Roxette hatten einen prominenten Platz auf dem Soundtrack von Pretty Woman. It Must Have Been Love. So ein schöner Song. Ich verorte den aus irgendeinem Grund immer in der Weihnachtszeit. Ich wusste nie warum, aber ich hab's kürzlich gelesen. Der Song war als Weihnachtslied gedacht, wegen einer Zeile im Text. It's a hard Christmas day. Die hört er aber nicht, denn diese Zeile wurde gestrichen für
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0: Ich wollte gerade sagen, für den Film-Soundtrack. Quatsch die mir hier rein und der da auch. Ist auch egal. So, die Story noch schnell zu Ende. Aus It's a hard Christmas day haben sie gemacht It's a hard Winter's day. Und damit kann man den Song durchaus auch außerhalb der Weihnachtszeit hören. Also, naja, eigentlich nur im Winter. Ist auch egal. Nicht im Kopf und Kragen reden. Wir lassen lieber euch hier sprechen. Radio Bonn Rhein-Sieg, das Roxette-Spezial. Nach dem großen Kunststraßenkonzert heute Abend. Wie war's denn? Wo seid ihr? Sitzt ihr gerade im Auto? Seid ihr auf dem Rückweg? Lasst von euch hören. Gerne per WhatsApp, Sprachnachricht oder einfach schreiben. 0228-4007-111. Und ihr dürft euch dann auch was wünschen. So, einer meiner Lieblings-Roxette-Titel heißt Sleeping in my car. Solltet ihr mit dem Auto unterwegs sein, nicht einschlafen, ne? Also, hier sind sie. 1994. Welche Bravo jetzt war's? Die 7, ne? Bin ziemlich sicher, da war drauf. CD Nummer 2 Lied. Ich sag irgendwas, 4.

Hey Janine. Nee, Janine. Verzeihung, wollte ich nicht falsch anreden, aber tolle Idee. How do you do? Mama, auf jeden Fall. Das war 1992. Muss ich aber noch ein bisschen gedulden, ne? Ich verspreche dir, es läuft, schön dranbleiben. Annie, listen to your heart, Roxette. Also kann ich dir sagen, vor 30 Jahren habe ich meiner Cousine Tanja die Single von Listen to Your Heart aus ihrem Kinderzimmer geklaut. Die hat zwei Kinderzimmer überlebt. Spielen wir gleich. Und nicht nur Listen to Your Heart, auch die Rückseite. Wer es nicht weiß, die heißt I Could Never Give You Up. Aber jetzt kümmern wir uns um Thomas und Ulrike. Die haben es auch geschrieben im Studionamen Rockside Konzert am Kunstrasen. Mega gut. Kommen gerade vom Konzert. Würden gerne nochmal Queen of Rain hören. Schöne Idee. Hier ist Radio Bonn-Rhein-Sieg.

Was ist jetzt? Hey, Leute, ich habe nichts gedrückt. Sorry. Was ist das? Der Song ist einfach ausgegangen. Okay, das aber hier, nicht traurig sein, Ulrike und Thomas, das holen wir nach, wenn wir den jetzt wiederfinden. Ja, was war denn das? Pass auf, ich spiele euch jetzt irgendwas anderes und dann spielen wir Queen of Rain gleich nochmal. Ich kann mir das nicht erklären. Ist einfach rausgegangen. Okay, dann machen wir hier Anis Musikwunsch zuerst. Das ist jetzt gerade einfacher. Listen to your heart. Und wenn ihr Lust habt, euch zu melden, falls ihr gerade erst einschaltet, Roxette Spezial bei Radio Bonn-Rhein-Sieg, schreibt uns gerne per WhatsApp oder schickt eine Sprachnachricht. Wir freuen uns über beides und wünscht euch euren Lieblingssong von Roxette.

schön. Aber ich habe etwas gelernt, Thomas. Man muss lieb sein zu Technik, besonders zu Abspielgeräten. Dann laufen sie auch. Wir probieren das jetzt einfach nochmal mit Queen of Rain. Wollte ich nicht die Romantik kaputt machen, aber ich konnte wirklich nichts dafür.

0: Ulrike und Thomas lassen schön grüßen.
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0: Die beiden kommen gerade vom Rockset-Konzert auf dem Kunstrasen. Sie fanden es richtig schön, sind jetzt auf dem Weg nach Rommerskirchen. Und weil das noch ein Weilchen dauert, hatten sie sich diesen Song gewünscht. Fingertipps haben wir gespielt für Ulrike und Thomas. Bleibt gerne noch dran. Wir machen noch bis Mitternacht weiter, spielen einen Rockset-Song nach dem anderen. Ihr könnt euch bei uns gerne per Sprachnachricht melden oder textet einfach per WhatsApp. Schreibt uns euren Lieblings-Rockset-Song. Vielleicht kriegen wir den noch runter. Schreibt uns gerne auch, wie das Konzert war. Ne? Oder lasst uns eine Sprachnachricht da. Wir freuen uns über alles, was kommt. Und jetzt kümmern wir uns um Janine. Die wartet schon so lange auf How Do You Do. Das ist aus meiner Sicht einer der besten, vielleicht verkanntesten Songs von Rockset. Von 1992. Hier sind sie mit How Do You Do.

Ich glaube, über The Look freuen sich viele. Look Sharp hieß das Album, 1988, Roxette. Ah ja, Roxette-Spezial bei Radio Bonn Rhein-Sieg. Nach einem großen Kunstrasen-Konzert heute Abend. Danke für alle Meldungen. So, wen haben wir denn jetzt hier? Was ist denn die Nachricht hier von Silke und Tobi, die gerade unterwegs sind in Richtung Kerpen, auch in Bonn waren, extra zum Konzert, noch Radio Bonn Rhein-Sieg hören und auch gern einen Titel haben möchten. Einen von Roxette, der wirklich sehr schön ist. Milk and Toast and Honey. Ist es zum Runterkommen, zum Ausruhen? Warum denn eigentlich nicht? Wer mal Pipi muss, geht mal Pipi. Und alle anderen rocken wieder.

0: Eine Stunde spielen wir noch Rockset-Songs am Stück. Nach 23 Uhr geht's weiter. Das große Radio Bonn-Rhein-Sieg-Kunstrasen-Spezial. Rockset-Spezial nach dem großen Konzert heute Abend auf dem Kunstrasen. Schreibt uns gerne, wenn ihr da wart. Schreibt uns, wie es war und schreibt uns auch, welcher euer Lieblingssong von Rockset ist. Vielleicht läuft es schon gleich im Radio. Chris Necke sagt, bis gleich.
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1: Ich bin Tanja Wagner. Der Streit um den gescheiterten Milliardenplan von FIFA-Präsident Infantino geht in die nächste Runde. Die UEFA droht jetzt offenbar mit rechtlichen Schritten. Sie hat Infantino aufgefordert, sämtliches Material im Zusammenhang mit dem Vorhaben nicht zu vernichten.
2: Sehr viel stärker kann man das Misstrauen kaum ausdrücken, als es die UEFA mit diesem Brief getan hat. Der Europäische Verband prüfe jetzt die Einleitung rechtlicher Schritte, eines Schiedsverfahrens und/oder Beschwerden bei den zuständigen Aufsichtsbehörden, heißt es da. Auch der US-Technologieinvestor Joshua Kushner soll so einen Brief erhalten haben. Er sollte bei dem Projekt eine Schlüsselrolle einnehmen. Auch Infantinos Wiederwahl als FIFA-Präsident im März nächsten Jahres droht jetzt durch die Affäre zu scheitern. Thomas Thonfeld, Sportredaktion.
1: Angesichts der Migrationskrise in der spanischen Exklave Ceuta mit mindestens 72 Toten beraten die EU-Innenminister am Vormittag über die Konsequenzen. Bei einer Videokonferenz, an der auch Bundesinnenminister Dobrindt teilnimmt, soll es auch darum gehen, wie die EU ihre Außengrenzen besser schützen kann.
3: Wer jahrzehntelang gearbeitet hat, der verdient eine würdige Rente. Respekt, sagt Rehlinger, und will verhandeln. Nicht aus dem Osten kommt also nun Gegenwind für die schwarz-rote Bundesregierung. Die will zügig die Rentenreform durchziehen, als Gesamtpaket ohne Rosinen picken. Und genau das sei auch der richtige Weg, meint der Ministerpräsident aus Schleswig-Holstein. Aber die Debatte kocht nun hoch. Jetzt vor einigen wichtigen Landtagswahlen im Herbst. Claudia Bechter, Nachrichtenredaktion.
1: Ein polnischer Freiwasserschwimmer ist durch die Ostsee von Schweden bis nach Polen geschwommen. Für die 160 Kilometer lange Strecke brauchte er 55 Stunden. Mehr als 2 Tage und 2 Nächte kämpfte er gegen Wellen, Wind und Sturm.
0: Das Wetter. 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
4: Auf diesen heißen Tag folgt der nächste. Der morgige Dienstag bekommt wieder 33 Grad am Nachmittag. Viel Sonne, auch ein paar Wolken, nachmittags vor allem Gewitter. Die sorgen leider nicht für Abkühlung. Am Mittwoch bleibt's heiß, immer noch 30 Grad trocken. Donnerstag dann etwas aushaltbarere 25 Grad und eine Mischung aus Sonne und Wolken. Und so bleibt's dann bis zum Wochenende. Wir gucken auf die Straßen. Der Radio Bonn-Rhein-Sieg-Verkehr, nix los. Wir wünschen eine gute Fahrt, kommt überall gut an.
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4: Rockset-Spezial. Wir spielen Rockset-Songs noch bis Mitternacht. Am Mikrofon Chris Necke.
5: Ja.

Tausend Dank, schreibt uns Katrin aus Niederkassel. Und zwar für die Karten und das tolle Roxette-Konzert. Auch sie war heute Abend da, auf dem Kunstrasen. Und sie schreibt einen so wunderschönen Satz, der fast schon was Zärtliches hat. Es ist der zufriedenste Satz der Woche. Sie schreibt, einen Musikwunsch habe ich nicht mehr, da mir heute Abend alle Musikwünsche live erfüllt wurden. Ach, Katrin, du bist beseelt. Wir sind's mit dir. Danke für deine Nachricht. Dann suche ich was aus, okay? Was zum süßen Träumen später. Sind Roxette diesmal mit I Wish I Could Fly.

Ihr hört die Roxette After Show Party im Radio. Radio Monrang Sie. Das Konzert ist vorbei auf dem Kunstrasen. Eigentlich schade, ne? Ich glaube, die da waren, fanden es hammergut. Wir haben so viele tolle Nachrichten ins Studio bekommen. Und jetzt will ich noch meinem Versprechen nachkommen, euch die B-Seite von Listen to Your Heart zu spielen. Die kenne ich überhaupt nur, weil ich meiner Cousine Tanja vor Jahren mal die Single von Listen to Your Heart aus ihrem Kinderzimmer geklaut hat. Das ist schon ein paar Jahre länger her. So 30, 35 Jahre ungefähr. Sie hat zwei Kinderzimmer überlebt, klingt entsprechend, aber die B-Seite ist so schade, dass die vergessen ist. Das ist nämlich

So, Tanja, jetzt kannst du deine Platte wieder haben. Jetzt hat es einmal ins Radio geschafft. Das ist unsere Rockset-Spezial. Jetzt mit einem Song, den ich euch von der Kuschelrock 9 mitgebracht habe. Da war ein Rockset auch drauf vertreten mit dieser Nummer hier.

0: Da wird so schön unschuldig gepfiffen im Song Vulnerable von Roxette. Überraschung. Hier hat Radio Bonn Rhein-Sieg. Es ist der Montagabend, Roxette-Spezial nach dem großen Kunstrasen-Konzert. Ihr könnt euch gerne nach wie vor bei uns melden. Bis Mitternacht spielen wir noch Roxette-Songs, gerne per WhatsApp. Auch gerne eine Sprachnachricht. Die hat Jan uns zum Beispiel gerade eben geschickt.
1: Einen wunderschönen guten Abend. Wir waren auch auf dem Roxette-Konzert und es war mega, bis auf eine kleine Tatsache leider, dass es sehr leise war vom Sound. Das war ein bisschen schade, weil man sich natürlich nach so vielen Jahren gefreut hat, mal Roxette wieder zu hören und wollte das natürlich in schöner, lauter Lautstärke genießen, aber das war leider nicht gegeben. Trotzdem hat es dem keinen Abbruch getan, war ein mega geiles Konzert. Und ja, ich würde gerne Sleeping in My Car hören. Dankeschön.
0: Den besten Song von Roxette, ja, ne? Ich glaube, da sprechen wir die gleiche Sprache. Ich weiß ja nicht, wie laut du dein Autoradio stellen kannst. Ich kann hier, wenn du willst, den Regler auf plus 10 stellen. Warte mal, dann hier drücken. Und auf geht's.

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4: Ja, Radio Bonn-Rhein-Sieg, Rockset Spezial. Und es geht, ups, was war das denn schon wieder? Sekunde bitte. Ich habe mich verdrückt, aber das kriegen wir sofort in den Griff. Der nächste Rockset-Song lässt nicht lange auf sich warten. Hier ist er. Hier sind sie. Der Song, die Band, Rockset.

ist auf jeden Fall Hardcore-Roxette-Fan. Schreibt uns hier einen Titel nach dem anderen. Sie kennt sich offenbar aus, auch mit den alten Nummern von Roxette. Schlägt hier so ein Ding vor, das findet man auf dem Album Look Sharp, heißt Changes. Ich weiß nicht, ob diese Roxette-Nummer jemals im Radio gelaufen ist, aber wir spielen sie für dich. Sehr gerne. Easily. Roxette-Spezial bei Radio Bonn Rhein-Sieg. Noch bis Mitternacht.

Bis Mitternacht machen wir noch. Wenn ihr noch einen Musikwunsch habt, schreibt schnell ins Studio. Es muss was von Roxette sein. Das Radio Bonn-Rhein-Sieg Roxette Spezial nach dem Kunsthausen-Konzert heute Abend. Ich hoffe, ihr wart da. Ich hoffe, es war schön. Ich hoffe, ihr habt es genossen. Erzählt gerne mal, wie es war und schreibt uns eine WhatsApp-Nachricht ins Studio. Oder eine Sprachnachricht könnt ihr auch schicken. Jetzt Sleeping Single von Roxette. Radio Bonn-Rhein-Sieg.

Das war das Radio Bonn Rhein-Sieg Rock Search Spezial. Ich hoffe, ihr hattet einen tollen Konzertabend. Wenn es keine Tickets mehr gab oder ihr euch keine gönnen wolltet, dann hattet ihr hoffentlich einen schönen Radioabend mit den Songs von Roxette. Radio Bonn Rhein-Sieg jetzt noch, The Big Love. Und ich sag Bye-Bye. Am Mikrofon bei Chris Necke. 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
1: Ich bin Tanja Wagner. Europa erhöht den Druck auf FIFA-Präsident Gianni Infantino. Nach seinem krachend gescheiterten Investorendeal droht der Europäische Fußballverband mit rechtlichen Schritten. Als erster Nationalverband entzog Wales außerdem Infantino öffentlich seine Unterstützung. Im Osten der Niederlande ist unweit der deutschen Grenze in einem Waldgebiet ein Brand ausgebrochen. Auch westlich der griechischen Hauptstadt Athen lodern weiter mehrere große Wald- und Buschbrände. Auch im Nordwesten der USA haben Feuer große Schäden angerichtet.
2: Es sind die bekannten apokalyptischen Feuerinfernos des Spätsommers hier in den USA. Über 600 Häuser sind im Bundesstaat Washington schon zerstört. Anwohner flüchten in größter Eile. Drei große Feuer wüten in den Wäldern an der Grenze zu Kanada. So schlimm war die Waldbrandsaison in dieser normalerweise kühlen und regnerischen Region noch nie, sagt die Feuerwehr. Es sei die schlimmste Naturkatastrophe, die ihre Stadt Spokane jemals erlebt habe, sagt die Bürgermeisterin. Auch in Kanada toben noch über 800 Brände. Tina Eck, USA.
1: Der Widerstand gegen das geplante Ende der Rente mit 63 wächst. Die ostdeutschen Ministerpräsidenten, die gegen die Abschaffung sind, bekommen nun Unterstützung auch aus dem Saarland. Es gehe um den Respekt vor der Lebensleistung der Menschen, sagte Regierungschefin Rehlinger den Zeitungen der Funke Mediengruppe.
3: Wer jahrzehntelang gearbeitet hat, der verdient eine würdige Rente. Respekt, sagt Rehlinger, und will verhandeln. Nicht aus dem Osten kommt also nun Gegenwind für die schwarz-rote Bundesregierung. Die will zügig die Rentenreform durchziehen, als Gesamtpaket ohne Rosinen picken. Und genau das sei auch der richtige Weg, meint der Ministerpräsident aus Schleswig-Holstein. Aber die Debatte kocht nun hoch, jetzt vor einigen wichtigen Landtagswahlen im Herbst. Claudia Wächter, Nachrichtenredaktion.
1: Bio-Lebensmittel sind weiterhin beliebt. Der Einzelhandel machte mit Bio-Produkten zwischen April und Juli einen Umsatz von 4,75 Milliarden Euro. Das teilte der Bund Ökologische Lebensmittelwirtschaft mit.
4: Das Wetter.
5: Jetzt in der Nacht ist es teilweise bewölkt und auch Gewitter sind möglich, denn es ist tropisch warm bei Tiefstwerten von 22 bis 19 Grad. Am Tag wird es dann wieder sommerlich heiß mit bis zu 34 Grad.
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6: Hier die aktuelle Verkehrslage, A448 Dortmund-Witten-Bochum-West, zwischen Bochum-Altenbochum und Bochum-Weidmar Richtungsfahrbahn gesperrt. Weiterhin auf der A2 Hannover-Dortmund zwischen Hamm und Kamener Kreuz Richtungsfahrbahn gesperrt. Zusätzlich auf der A4 Köln-Aachen bei Kreuz Köln-Süd Brückenarbeiten und darüber hinaus auf der A57 Krefeld-Köln zwischen Dormagen und Köln-Worringen. 1 Kilometer Stau. Wir wünschen allen unterwegs gute Fahrt.
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5: So, los geht's in diese Montagnacht, / Dienstagmorgen. Eigentlich ist ja schon Dienstag. Wünsche euch auf jeden Fall, dass ihr gut durchhaltet. Bin bei euch, Johanna Tänzer ist hier. Hi, das ist Miles Smith mit Stargazing.

0: Also ich bin mir sehr sicher, den nächsten Song habt ihr bestimmt schon mal irgendwo gehört, nämlich Michigo von DJ Goja. Ja, den kennen wir, ne? Und eigentlich ist dieser Song schon ein paar Monate alt. Jetzt ist aber eine neue Version rausgekommen und für die hat sich DJ Goja, Sängerin Melody und Jason Derulo mit ins Boot geholt. Ja, ja, na klar, direkt so ein Megastar. Und wie so oft bei Songs mit Jason Derulo geht auch Michigo jetzt bei TikTok und Insta total viral.
1: It's going crazy. Der Song geht gerade total steil, absolut wahnsinnig. Sowas habe ich seit meinem Lied Savage Love nicht mehr erlebt und das ist einfach aufregend. Man weiß ja nie, welcher Song so richtig durchstarten wird, aber es scheint, als würden die Leute genau den Song richtig lieben. Für mich ist das super aufregend und ich habe so sehr gehofft, dass die Leute ihn mögen werden, weil ich ihn einfach selbst so sehr liebe.
0: Sagt Jason Derulo. Und ja, hat geklappt. Allein auf TikTok gibt es mittlerweile irgendwie über 500.000 Clips zu diesem Song. Und zwar unter diesem Hashtag Michigo Challenge. Da tanzen die Leute dann so eine ganz bestimmte Choreo zu dem Song. Guckt euch das mal an, es ist sehr witzig. Sogar Jason Derulo selbst tanzt dabei ganz vielen von diesen Videos mit. Also Michigo, Riesending gerade und passt einfach so, so gut zum Sommer gerade.

0: Das Wetter.
1: Das ist eine tropisch schwüle Nacht. Die Werte, die liegen so bei 22 bis 19 Grad. Also da kommt man schon mal ins Schwitzen. Örtlich kann es dazu auch mal ein Gewitter geben. Tagsüber kriegen wir dann wieder viel Sonne und bis zu 34 Grad.
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2: Hier die aktuelle Verkehrslage. A448 Dortmund-Witten-Bochum-West. Zwischen Bochum-Altenbochum und Bochum-Weidmar Richtungsfahrbahn gesperrt. Weiterhin auf der A2 Hannover-Dortmund. Zwischen Hamm und Kamener Kreuz Richtungsfahrbahn gesperrt. Zusätzlich auf der A4 Köln-Aachen bei Kreuz Köln-Süd Brückenarbeiten. Im weiteren Verlauf zwischen Wenden und Krombach 1 Kilometer Stau. Und auch auf der A57 Krefeld-Köln zwischen Dormagen und Köln-Worringen 1 Kilometer stockender Verkehr. Wir wünschen allen unterwegs gute Fahrt.
1: Hi zusammen! Mittlerweile gibt's ja 12 Millionen TikTok-Tänze, ne? 2010 gab's aber nur den einen, den von Kesha. TikTok, jetzt für euch.

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1: Ich bin Tanja Wagner. Europa erhöht den Druck auf FIFA-Präsident Gianni Infantino. Nach seinem krachend gescheiterten Investorendeal droht der Europäische Fußballverband mit rechtlichen Schritten. Als erster Nationalverband entzog Wales außerdem Infantino öffentlich seine Unterstützung. Im Osten der Niederlande ist unweit der deutschen Grenze in einem Waldgebiet ein Brand ausgebrochen. Auch westlich der griechischen Hauptstadt Athen lodern weiter mehrere große Wald- und Buschbrände. Auch im Nordwesten der USA haben Feuer große Schäden angerichtet.
2: Es sind die bekannten apokalyptischen Feuerinfernos des Spätsommers hier in den USA. Über 600 Häuser sind im Bundesstaat Washington schon zerstört. Anwohner flüchten in größter Eile. Drei große Feuer wüten in den Wäldern an der Grenze zu Kanada. So schlimm war die Waldbrandsaison in dieser normalerweise kühlen und regnerischen Region noch nie, sagt die Feuerwehr. Es sei die schlimmste Naturkatastrophe, die ihre Stadt Spokane jemals erlebt habe, sagt die Bürgermeisterin. Auch in Kanada toben noch über 800 Brände. Tina Eck, USA.
1: Der Widerstand gegen das geplante Ende der Rente mit 63 wächst. Die ostdeutschen Ministerpräsidenten, die gegen die Abschaffung sind, bekommen nun Unterstützung auch aus dem Saarland. Es gehe um den Respekt vor der Lebensleistung der Menschen, sagte Regierungschefin Rehlinger den Zeitungen der Funke Mediengruppe.
3: Wer jahrzehntelang gearbeitet hat, der verdient eine würdige Rente. Respekt, sagt Rehlinger, und will verhandeln. Nicht aus dem Osten kommt also nun Gegenwind für die schwarz-rote Bundesregierung. Die will zügig die Rentenreform durchziehen, als Gesamtpaket ohne Rosinen picken. Und genau das sei auch der richtige Weg, meint der Ministerpräsident aus Schleswig-Holstein. Aber die Debatte kocht nun hoch, jetzt vor einigen wichtigen Landtagswahlen im Herbst. Claudia Wächter, Nachrichtenredaktion.
1: Bio-Lebensmittel sind weiterhin beliebt. Der Einzelhandel machte mit Bio-Produkten zwischen April und Juli einen Umsatz von 4,75 Milliarden Euro. Das teilte der Bund Ökologische Lebensmittelwirtschaft mit.
4: Das Wetter.
5: Die Nacht ist schwülwarm bei 19 bis 22 Grad. Es bleibt meistens trocken, aber vereinzelt kann auch mal ein Gewitter dabei sein. Im weiteren Verlauf des Tages gibt es dann wieder viel Sonne und bis zu 34 Grad.
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6: Hier die aktuelle Verkehrslage. A448 Dortmund-Witten-Bochum-West zwischen Bochum-Altenbochum und Bochum-Weidmar Richtungsfahrbahn gesperrt. Weiterhin auf der A4 Köln-Aachen bei Kreuz Köln-Süd Brückenarbeiten. Zusätzlich auf der A2 Hannover-Dortmund zwischen Hamm und Kamener Kreuz Richtungsfahrbahn gesperrt. Und darüber hinaus auf der A57 Krefeld-Köln zwischen Dormagen und Köln-Worringen 1 Kilometer Stau. Wir wünschen allen unterwegs gute Fahrt.
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5: Hallo zusammen, Johanna Tänzer ist hier. Ich wünsche euch eine ganz entspannte Nacht. Musikalisch bleibt es auf jeden Fall entspannt. Und zwar jetzt mit Mr. Big und ein bisschen Lalala. Nein, der Song heißt Wild World.

0: Swift mit Anti-Hero. Eine schöne Nacht mit uns. Diese Woche sprechen wir mit euch ganz viel über das Fahrradfahren. Wir haben eine große Fahrradthemenwoche. Aber nicht nur das, wir wollen auch mit euch lachen. Na klar, Comedian Abdelkarim, der war schon sehr, sehr oft bei unserer Comedy-Camp-Tour dabei. Und eine Sache ist ihm im Zusammenhang mit dem Fahrradfahren aufgefallen.
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3: Es ist wirklich so, wer von euch keinen Alkohol trinkt, egal aus welchen Gründen, weiß, was ich meine. Man ist in Deutschland als Nicht-Alkoholtrinker am Ende der Nahrungskette angekommen. Ganz weit hinten, noch hinter Ungeduschten, es ist wirklich ganz weit hinten. Es gibt nur eine einzige Gruppe, die in dieser Nahrungskette für immer hinter uns bleiben wird. Menschen, die im Supermarkt ihren Fahrradhelm auflassen. Ich weiß nicht, warum die das machen, nach dem Motto, wir kennen eine Gefahr, von der ihr nichts wisst. Oder es sind Lehrer, das kann auch sein. Man braucht ja eine Begründung für dieses komische Verhalten. Ich finde, Lehrer wäre ausreichend begründet. Oder ein Blind Date, kann auch sein. Wir treffen uns mit Fahrradhelm am Tomatenstand. Wackel mit dem Kopf, ich werde dich sehen. Huhu.
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0: Das Wetter.
1: Jetzt in der Nacht ist es teilweise bewölkt und auch Gewitter sind möglich, denn es ist tropisch warm bei Tiefstwerten von 22 bis 19 Grad. Am Tag wird es dann wieder sommerlich heiß mit bis zu 34 Grad.
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2: Hier die aktuelle Verkehrslage. A448 Dortmund-Witten-Bochum-West zwischen Bochum-Altenbochum und Bochum-Weidmar Richtungsfahrbahn gesperrt. Weiterhin auf der A4 Köln-Aachen bei Kreuz Köln-Süd Brückenarbeiten. Zusätzlich auf der A2 Hannover-Dortmund zwischen Hamm und Kamener Kreuz Richtungsfahrbahn gesperrt. Und darüber hinaus auf der A57 Krefeld-Köln zwischen Dormagen und Köln-Worringen 1 Kilometer Stau. Wir wünschen allen unterwegs gute Fahrt.
1: Hallo zusammen, ich wünsche euch eine ganz schöne Nacht, wenn ihr unterwegs seid im Auto oder einfach ja, eine Nachtschicht durchhalten müsst, dann wird euch der nächste Song auf jeden Fall sehr dabei helfen. Der gibt euch auf jeden Fall ein bisschen Energie zurück.

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1: Ich bin Tanja Wagner. Europa erhöht den Druck auf FIFA-Präsident Gianni Infantino. Nach seinem krachend gescheiterten Investorendeal droht der Europäische Fußballverband mit rechtlichen Schritten. Als erster Nationalverband entzog Wales außerdem Infantino öffentlich seine Unterstützung. Im Osten der Niederlande ist unweit der deutschen Grenze in einem Waldgebiet ein Brand ausgebrochen. Auch westlich der griechischen Hauptstadt Athen lodern weiter mehrere große Wald- und Buschbrände. Auch im Nordwesten der USA haben Feuer große Schäden angerichtet.
2: Es sind die bekannten apokalyptischen Feuerinfernos des Spätsommers hier in den USA. Über 600 Häuser sind im Bundesstaat Washington schon zerstört. Anwohner flüchten in größter Eile. Drei große Feuer wüten in den Wäldern an der Grenze zu Kanada. So schlimm war die Waldbrandsaison in dieser normalerweise kühlen und regnerischen Region noch nie, sagt die Feuerwehr. Es sei die schlimmste Naturkatastrophe, die ihre Stadt Spokane jemals erlebt habe, sagt die Bürgermeisterin. Auch in Kanada toben noch über 800 Brände. Tina Eck, USA.
1: Der Widerstand gegen das geplante Ende der Rente mit 63 wächst. Die ostdeutschen Ministerpräsidenten, die gegen die Abschaffung sind, bekommen nun Unterstützung auch aus dem Saarland. Es gehe um den Respekt vor der Lebensleistung der Menschen, sagte Regierungschefin Rehlinger den Zeitungen der Funke Mediengruppe.
3: Wer jahrzehntelang gearbeitet hat, der verdient eine würdige Rente. Respekt, sagt Rehlinger und will verhandeln. Nicht aus dem Osten kommt also nun Gegenwind für die schwarz-rote Bundesregierung. Die will zügig die Rentenreform durchziehen als Gesamtpaket ohne Rosinen picken. Und genau das sei auch der richtige Weg, meint der Ministerpräsident aus Schleswig-Holstein. Aber die Debatte kocht nun hoch. Jetzt vor einigen wichtigen Landtagswahlen im Herbst. Claudia Wächter, Nachrichtenredaktion.
1: Bio-Lebensmittel sind weiterhin beliebt. Der Einzelhandel machte mit Bio-Produkten zwischen April und Juli einen Umsatz von 4,75 Milliarden Euro. Das teilte der